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Wuss Herzach ist jiddisch und bedeutet auf Hebräisch Manischma und auf Deutsch wie geht's. Diesen Namen habe ich gewählt, weil ich in der Sendung über meine Gefühle, meine Gedanken und Themen, die mich beschäftigen, sprechen will. Mal aus israelischer, mal aus deutscher, mal aus jüdischer Sicht, aber immer aus der Sicht eines Menschen. Heute begrüße ich bekannter und unbekannterweise alle Menschen, die mir zuhören. Solltet ihr also das Bedürfnis haben, mir eine Frage zu stellen? Oder vielleicht meine Meinung in Frage zu stellen. Oder ihr habt Lust, euch mit mir zu unterhalten. Oder mir einfach Witze erzählen wollen. So könnt ihr das alles tun unter folgender Mailadresse: wus@fsk-hh.org. Ich wiederhole: wus@fsk-hh.org. Einen schönen guten Abend allerseits. Heute mal ausnahmsweise keine Politik. Heute möchte ich nur Musik hören und über Musik sprechen. Es gibt Stimmen, die man erkennt, bevor man sie wirklich hört. Stimmen, die nicht einfach nur singen, sondern erzählen. Und dann gibt es diese eine Stimme, die alles in sich trägt. Schmerz, Hoffnung, Sehnsucht, Freude. Ich rede hier von der Stimme von Ray Charles. Er war mehr als ein Sänger, mehr als ein Pianist, mehr als ein Star. Er war ein Übersetzer von Gefühlen. Ich singe die Lieder für das, was sie mir bedeuten, sagte er einmal. Und genau das hört man in jeder Silbe, in jeder Note. Seine Interpretation kam nicht nur aus dem Kopf. Sie kamen aus einem Leben, das früh geprägt war von Verlust, Armut und Dunkelheit. Am 23. September 1930 wird Ray Charles als Raymond Charles Robinson in Albany, Georgia geboren. Ein Ort im amerikanischen Süden, geprägt von Armut und Rassentrennung. Sein Vater ist abwesend, seine Mutter kämpft ums Überleben. Schon als kleines Kind zieht er mit ihr nach Florida. Die Familie lebt am Rande der Gesellschaft, selbst im Vergleich zu anderen schwarzen Familien, wie Ray später beschreibt. Doch das eigentliche Drama beginnt früh. Mit nur 5 Jahren muss er mit ansehen, wie sein kleiner Bruder durch einen Unfall stirbt. Ein Moment und ein Trauma, das bleibt. Kurz darauf verliert er nach und nach sein Augenlicht. Mit 7 Jahren ist er blind. Man könnte meinen, das Leben hätte ihm damit alles genommen. Doch genau hier beginnt etwas anders. In einer Schule für Blinde lernt Ray nicht nur zu lesen und zu schreiben, sondern auch Musik. Er lernt sie zu fühlen, zu verstehen, zu formen. Er spielt Klarinette, Trompete, Saxophon. Doch sein eigentliches Instrument wird das Klavier. Und während andere Kinder Noten lernen, beginnt er bereit, sie zu verändern. Er hört alles,
Gospel aus der Kirche, Blues aus den Straßen, Country aus dem Radio. Besonderes die Sendung Grand Ole Opry prägt ihn. Sie ist die langlebigste Radioshow der US-Rundfunkgeschichte und läuft ununterbrochen seit 1925. Er studiert die großen Stars wie Art Tatum, Bud Powell, Nat King Cole und Oscar Peterson. Er will, wie sie klingen und dabei, wie er selbst fühlen. Im Mai 1945, als Ray 14 Jahre alt ist, stirbt seine Mutter. Der wichtigste Mensch in seinem Leben ist weg. Ray ist allein. Was folgt, ist kein gerader Weg. Es ist ein Überlebenskampf. Er verlässt die Schule und zieht durch Florida, spielt in kleinen Bands, schlägt sich durch. Mit 18 ist er ein erfahrener Musiker und bereits drogenabhängig. Aber er hat ein Ziel. Mit ein paar hundert Dollar reist er nach Seattle. Eine mutige Entscheidung. Vielleicht die wichtigste seines Lebens. Dort trifft er auf einen jungen Musiker, der später selbst Geschichte schreiben wird. Quincy Jones. Gemeinsam mit anderen gründet er ein Trio. Er nennt sich nicht mehr Ray Robinson. Zu groß ist die Verwechslungsgefahr mit dem Boxer Sugar Ray Robinson. Er wird zu Ray Charles. Im Februar 1949 erscheint seine erste Single Confession Blues.

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1: Seine frühen Aufnahmen klingen noch wie seine Vorbilder Nat King Cole oder Charles Brown. Er imitiert. Perfekt, professionell, erfolgreich genug, aber noch nicht einzigartig. Das ändert sich Mitte der 1950er Jahre. Ray Charles beginnt etwas zu tun, das damals als gewagt gilt. Er verbindet Gospel, die Musik aus der Kirche, mit Blues, mit weltlichen Themen und mit Leidenschaft. Das Ergebnis ist revolutionär. Hier entsteht etwas Neues, etwas, das später einen Namen bekommt. Soul. Songs wie I Got a Woman und I Believe to My Soul markieren einen Wendepunkt.

sein Stil ist roh, direkt, emotional. In der Musik spricht man von Schrei. Eine Qualität, die den Blues durchdringt. Und genau dieser Schrei wird sein Markenzeichen. Nicht geschniegelt, nicht angepasst, sondern echt. Während andere Künstler versuchen, den weißen Mainstream zu erreichen, weigert sich Ray Charles, sich anzupassen. Kein weichgespülter Sound, keine Kompromisse. Und trotzdem, oder gerade deshalb, wächst sein Erfolg. Ich will nicht gebrandmarkt werden, sagt er. Ich bin ein Entertainer. Ende der 50er Jahren ist Ray Charles ein Star. Mit Songs wie What I Say durchbricht er Grenzen, musikalisch und gesellschaftlich. Der Song ist provokant, voller Energie, fast schon skandalös. Und viele Radiosender weigern sich zunächst, ihn zu spielen, bis ein anderer Künstler ihn entdeckt. Elvis Presley. Und plötzlich hört ihn ganz Amerika.

1960 folgt der nächste große Schritt. Mit Georgia on My Mind wird Ray Charles endgültig zur Legende. Ein Jahr später Hit the Road Jack. Und dann ein Album, das alles verändert. Modern Sounds in Country und Western Music. Ein schwarzer Musiker interpretiert Country. In einer Zeit, in der die USA tief gespalten sind, ist es ein Risiko. Aber es wird ein Triumph. Doch hinter dem Erfolg steht ein innerer Kampf. Seit seiner Jugend kämpft Ray Charles mit Drogenabhängigkeit. Heroin begleitet ihn über Jahre hinweg. Freunde wie Quincy Jones glauben, dass sein Umfeld ihn nicht geschützt hat. Vielleicht sogar das Gegenteil. 1964 wird er erneut verhaftet, aber diesmal zieht er die Reißleine. Er begibt sich in Behandlung und schafft etwas, das viele nicht für möglich gehalten hätten. Er wird clean. Seine Musik verändert sich, wird reflektierter, persönlicher. Songs wie Crying Time tragen diese neue Tiefe in sich.

0: In den folgenden Jahrzehnten bleibt Ray Charles präsent. Er schreibt Musik für Filme, tritt im Fernsehen auf und tourt unermüdlich. 1979 wird Georgia on My Mind zur offiziellen Hymne seines Heimatstaates. 1981 nimmt er in Nashville ein Duett mit einer zweiten amerikanischen Musiklegende auf, Johnny Cash.
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1986 gehört er zu den ersten Künstlern, die in die Rock'n'Roll Hall of Fame aufgenommen werden. Mit den Jahren verändert sich auch die Wahrnehmung. Ray Charles wird zu Legende, zu Ikone, zu jemandem, dessen Vergangenheit größer scheint als seine Gegenwart. Ein Album, den ich sehr mag und schätze, ist My World aus dem Jahr 1993. Wir hören jetzt aus diesem Album eine geniale Version für das hervorragende Lied Song for You von Leon Russell und gleich im Anschluss den Titelsong My World.

zuletzt bleibt er aktiv. 2003 arbeitet er an einem letzten Album. Ein Projekt voller Duette. Das letzte aufgenommene Duett war Sorry Seems to Be the Hardest Word mit Elton John.

am 10. Juni 2004, im Alter von 73 Jahren, stirbt Ray Charles in seinem Haus in Beverly Hills. Die Musikwelt verliert mehr als einen Künstler. Sie verliert eine Stimme, die Generationen geprägt hat. Vielleicht liegt das daran, dass Ray Charles nie versucht hat, jemand anderes zu sein. Er sang nicht einfach Lieder. Er lebte sie. Bei seiner Beisetzung spielten bekannte Künstler wie B.B. King und Stevie Wonder zu seinen Ehren. Willie Nelson sang Georgia on My Mind.

Es steht wohl außer Frage, dass Ray Charles einer der einflussreichsten Sänger aller Zeiten ist. Im weiteren Verlauf möchte ich einen Mann porträtieren, ja, der sich bei jedem Studiobesuch und jedem Bühnenauftritt darauf bemühte, den Geist von Ray Charles in seine Darbietung einfließen zu lassen. Am 20. Mai 1944 erblickt eine der rauesten und markantesten Stimmen im Showgeschäft das Licht eines englischen Krankenhauses. Joe Cocker. Mit bürgerlichem Namen John Robert Cocker ist Joe in Sheffield in South Yorkshire geboren. Schon mit 15 Jahren begann er Musik zu machen. Seine Arbeit als Gasanlageninstallateur ging er sehr ungern und irgendwann gar nicht mehr nach. Seine erste Band hieß Vance Arnold and the Avengers. Später folgte Big Blues. Anfang der 1960er Jahren unterschrieb er bei Decca Records seinen ersten Plattenvertrag und veröffentlichte 1964 mit I'll Cry Instead eine Komposition von John Lennon und Paul McCartney, seinen ersten Song.

Joe wuchs zusammen mit seinem jüngeren Bruder Vic in einer behüteten Arbeiterfamilie auf. Als Sohn von Marjorie und Harold Cocker erlebte er eine weitgehend sorglose Kindheit. Als Junge und noch bis in seine frühen 20ern hinein war Joe Cocker regelrecht besessen von Ray Charles. In einem Interview wurde er gefragt, was er gefühlt hat, als er Ray Charles zum ersten Mal hörte. Es sei schwierig zu beantworten, meinte er. Er habe ab dem Moment aufgehört, andere zu hören. In einer Dokumentation über Joe erzählte einst Billy Joel, dass alle wie Ray Charles singen wollten, aber nur Joe Cocker hätte es geschafft. Was einst als Versuch begann, Ray Charles nachzuahmen, entwickelte sich schließlich zu einem ganz eigenständigen Stil. 1966 gründete er gemeinsam mit dem Organisten und später langjährigen musikalischen Weggefährten Chris Stanton die Grease Band. Das Jahr 1968 veränderte sein Leben grundlegend. Der erste Erfolg gelang ihm mit Margarine.

mit seiner Interpretation des Beatles-Songs With a Little Help from My Friends gelang ihm der Durchbruch. Das ursprünglich eher gemütliche Stück, gesungen von Ringo Starr auf der Platte Sgt. Pepper, verwandelte Joe Cocker

0: weltberühmt und bis heute gilt sein Auftritt als einer der prägenden Momente dieses legendären Festivals. Woodstock stand für Peace und Music. Und Joe Cocker verlieh diesem Geist seine einzigartige Stimme.
1: We're gonna leave you with the usual thing. The only thing I can say, as I've said to many people, is this title just about puts it all into focus. It's called With a Little Help from My Friends. Remember it.

0: this band and myself. Thank you almost indeed. See you again. Beautiful.
1: Im November 1969 erschien seine zweite Platte. Sie hieß einfach nur Joe Cocker und profitierte von der Großzügigkeit Paul McCartneys und George Harrisons, die ihm die Songs She Came In Through The Brass Window und Something anboten. Noch bevor diese auf dem Abbey Road Album erschien. Nach den Erfolgen seiner ersten beiden Soloalben und dem Zuspruch, den er nach seinem Auftritt in Woodstock erfuhr, sah sich Joe Cocker mit einigen schwierigen Entscheidungen konfrontiert. Dies führte zu einer inneren Zerrissenheit, die ihn einerseits als Gesangslegende definierte, andererseits jedoch verheerende Auswirkungen auf ihn als Privatperson haben sollte. Ende 1969 löste er die Grease Band auf, da er durch die Strapazen eines Tourlebens körperlich völlig erschöpft war. Doch schon innerhalb eines Jahres gelang es seinem Manager, ihn zu einer erneuten Tournee zu überreden. Mit dem Argument, er würde andersfalls in Vergessenheit geraten. Die Angst, der Erfolg könnte nur vor kurzer Dauer sein, fungierte als treibende Kraft hinter der legendären und chaotischen Mad Dogs und Englishmen Tour, an der insgesamt mehr als 20 Musiker und Sänger beteiligt waren. Die musikalische Leitung der Tour lag in den Händen des legendären Leon Russell, der sich sowohl um sämtliche Arrangements als auch um die Auswahl der Musiker kümmerte. Das gesamte Tour-Ensemble war schlichtweg gigantisch. Joe Cocker selbst musste lediglich auf die Bühne stehen und singen. Auf der Bühne lief er zu Höchstform auf. Abseits der Bühne hingegen bot er ein desaströses Bild. Getrieben von der fatalen Neigung, so gut wie jede Droge zu konsumieren, die ihm angeboten wurde. Psychische Krisen führten sogar zu einem Haftaufenthalt. Als die Tournee vorüber war, kehrte er als müder und gebrochener Mann nach Sheffield zurück. 1972 kam sein drittes Album, Something to Say, raus, aus dem wir jetzt die Lieder Pardon Me, Sir und Woman to Woman hören.

1974 erschien seine vierte Platte mit den Songs I Can Stand a Little Rain und der schlichten Ballade You Are So Beautiful, mit der ihm noch einmal ein großer Erfolg gelang. Ich finde, es scheint, als hätte er seinen ganzen Leid und Schmerz in diesen Liedern verarbeitet.

Mit Engelsgeduld ertrug Joe Cocker über viele Jahre hinweg immer wieder die Fragen nach der 1976 bei der Sendung Saturday Night Live berühmte Parode seines Gesangsstils und seiner Gestik durch John Belushi. Eine Darstellung, die längst zum festen Inventar der Rockmusikgeschichte gehört. Viele Künstler hätten an dieser Stelle auf ihre Verdienste verwiesen oder sich gegen solche Reduktion gewehrt. Joe Cocker hingegen war vor allem dankbar dafür, die 70er Jahre überlebt zu haben. Trotz musikalischer Erfolge fanden die meisten seiner Veröffentlichungen in den 70ern wenig Beachtung. Gegen Ende des Jahrzehnts galt Joe Cocker in der Branche bereits als hoffnungsloser Fall. 1979 lernte Pam Baker, eine kalifornische Erzieherin und lokale Sommercamp-Leiterin, den damals tief abgestürzten Joe Cocker kennen und lieben. Sie half ihm, sich von Drogen und Alkohol zu befreien. Cocker sagte einmal, sie haben ihm klargemacht, dass die Leute ihn immer noch singen hören wollen. Und so gelang ihm ab 1980 ein beeindruckendes Comeback. The Crusaders, die zu der Zeit eine erfolgreiche Band waren, haben immer wieder nach Gastmusiker gesucht. Joe Sample und Will Jennings erzählen. Wir haben Joe Cocker gefragt und er hatte uns zugesagt, als Gastmusiker auf unserem Album Standing Tall mitzuwirken. Es schien, als hätte jeder im Musikgeschäft Cocker bereits abgeschrieben. Jeder außer uns. Und so schrieben wir für Joe ein Lied über das Überleben und den Triumph, das ihm, wie wir glauben, dabei half, zu überleben und zu triumphieren. Der Text in dem 1981 geschriebenen Song »I'm so glad I'm standing here today« beinhaltet unter anderem folgende Zeilen. Es gab Zeiten, an die ich mich erinnere, in denen ich kämpfen musste, nur um den Kopf oben zu behalten. Manche sagten, ich sei hoffnungslos, mein Geist verstrickt in der Nacht. Doch starke Herzen machen einfach weiter. Und genau deshalb stehe ich heute noch hier. 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

Die Entstehungsgeschichte von Unchain My Heart ist äußerst interessant. Der Song wurde 1961 von Bobby Sharp geschrieben und noch im selben Jahr von Ray Charles aufgenommen. Kurz nach der Fertigstellung des Liedes geriet Sharp, der zu jener Zeit drogenabhängig war, in finanzielle Schwierigkeiten und verkaufte Unchain My Heart an einen Jazzmusiker namens Teddy Powell, der unter dem Pseudonym Freddie James auftrat. Der Kaufpreis betrug $50. Als wäre das noch nicht genug, forderte Powell zudem die Hälfte der Urheberrechte an dem Song. Mehr als 25 Jahre später kämpfte Sharp erfolgreich um die Rückerlangung der Rechte an dem Lied. Heute wird es unter seinem eigenen Musikverlag B. Sharp Music geführt. Als Ray Charles Unchain My Heart Ende 1961 aufnahm und veröffentlichte, wurde er von seinen Background-Sängerinnen, den Rillettes, begleitet. Mit ihrer gefühlsvollen Unterstützung sang Ray Charles von seinem Wunsch, frei zu sein von einer Frau, die ihn einfach nicht loslassen will. Der Titel gilt als einer von Charles' populärsten Songs und verkörpert exemplarisch die unverwechselbare Vortragsweise des Soulsmeisters. Im Jahr 1987 wurde Unchain My Heart einer neuen Musikgeneration zugänglich gemacht durch Joe Cocker, der den Song auf seinem gleichnamigen Soloalbum coverte. Wir hören nun beide Versionen. Unchain My Heart.

das Leben zusammen mit Pam Tadjou gut. Und am 11. Oktober 1987 haben sie geheiratet. Gemeinsam führten sie ein zurückgezogenes Leben auf der Mad Dog Ranch in Crawford, Colorado, wo Pam ihm Stabilität für sein musikalisches Comeback gab. Ganz gleich, welches Song Joe Cocker coverte. Er erreichte dabei stets mindestens zwei Dinge. Er unterstrich durch seine Hommage die Brillanz des Originalkünstlers und es gelang ihm, jeden Song zu seinem ganz eigenen zu machen. So gut wie jeder Künstler, dessen Werke er coverte, teilt diese Ansicht.

Auf der Ranch betrieb das Paar Gemüseanbau. Gemeinsam gründete sie die Cocker Kids Foundation, die Kinder- und Jugendprojekte unterstützt.

0: unverwechselbare Stimme und seine leidenschaftlichen Interpretationen machen ihn zu einer der größten Persönlichkeiten der Rockgeschichte.
1: Entschuldigung, kann ich mal kurz hier durch?

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0: Also, wenn die Split System recht haben und es auch wirklich einen Himmel gibt, ja, dann hat man mindestens dort seine Ruhe vor Gummiknüppelei und sowas. Herzlich willkommen zu Subjektiv auf Radio Koax 95.9 und die ebenso diese Radiosendung übernehmenden Stationen in Leipzig, in Hamburg,
1: in Neumünster, aber auch in Berlin oder aber in Dublin oder aber in Flensburg. Überall dort kann man das kleine 3-Akkorde-Fachmagazin Subjektiv auch empfangen auf UKW oder DAB+. Und natürlich weltweit streamenderweise von unserer Webseite ausgehend subjektiv.net.
0: Und wenn wir davon ausgehen, dass keine Cops im Himmel sind, aber wir wissen, wer über uns schwebt. Die Stimme kam sozusagen von Nico Tico Rico, der in seiner Weltraumkugel wieder mal über diesen Korax-Kiez hier schwebt in Korax-Studios. Ich hoffe, du parkst über der richtigen Halle. Das Kabel ist connected. Freue mich, dich zu hören, Nico Tico Rico. Schön!
1: Stemmremsen, Erdlingsmensch, alles dufte hier oben, bei dir da unten auch. Und die OrdnungshüterInnen sind auch hier an Bord.
0: Genau, das muss so sein.
1: Insofern ist das mit dem Himmel auch beantwortet.
0: Ja, war auf jeden Fall ein bisschen Punkrock aus Melbourne zur Eröffnung. Das musste sein und ist schon ein bisschen älter, glaube ich, ein Jahr schon auf dem Buckel, was ja für unsere Verhältnisse schon fast taufrisch ist. Aber schön. Ne? Ist von der Single, die irgendwie 25 rausgebracht haben.
1: Okidoki, ich habe einen Sprung in die Zukunft. Am 26. Juni veröffentlichen Manta Rochen eine EP. Und wir freuen uns natürlich, weil wir Manta Rochen nicht nur mögen, sondern auch schon auf unserer eigenen Bühne hatten. Ja. Separate Ways ist ein Song aus dieser anstehenden Veröffentlichung von Manta Rochen.

0: Ja, schwarzer Zuckerguss, würde ich sagen. Manta-Wochen, Separate Ways, Wellness Ward ist die EP, die im Ende Juni erscheinen wird und aus der stammte das Titelchen.
1: Das ist sehr schön, da freue ich mich drauf. Der Optimismus ist in Leipzig immer noch nicht so richtig eingekehrt und das ist, kommt schön
0: warum
1: daher.
0: Warum nur?
1: Obwohl sie Welt so
0: Leipzig
1: viel...
0: Leipzig kommt doch schon seit so vielen Jahren und dann sowas.
1: Ja. Also sehr schön, freue ich mich drauf. Wird bestimmt eine starke EP.
0: Super.
1: Ich mag das, was die fabrizieren. Genauso wie mir die Bobby Lees gefallen, die hatte ich schon mal mit. Ich glaube im Oktober letzten Jahres hatte ich nachgeguckt. Und die wollen eine neue Schallplatte rausbringen. Eigentlich diesen Monat, die kommen ja aus Woodstock, konkret New York. Und
0: guck an.
1: Haben auf jeden Fall den Song, den ich damals schon besonders bezeichnend toll fand. Der heißt Napoleon und den fand ich total spitzenmäßig. Und deswegen habe ich gedacht, wenn sie den jetzt nochmal auf die Schallplatte, welche New Self heißen soll, draufpacken, dann ist es nochmal Zeit, den auch hier zu spielen, damit ihr auch nochmal vielleicht in so eine kleine Erinnerung zurückfallen könnt.

0: springen musikalisch zwischen Punk, irgendwelchen Rock und teilweise auch Blues-Elementen hin und her. In diesem Fall nicht ganz so ausgeprägt, was ich gar nicht so schlimm finde. Die Bobby Lees waren das gewesen. Aus Woodstock. Napoleon hieß das schöne Liedchen. Und ich mag das. Irgendwas ist das mit der Melodie da drin und sowas. Und das Gesinge haben die irgendwie gut zusammengeknetet.
1: Ja, so ein bisschen. Hat so leicht 90er-Jahre-Vibes, ne? So Crossover-mäßig. Aber das ist ja, sollen sie machen.
0: Ist ja auch sagen, schon früher. Ja.
1: Wenn man A, das, sie sind von der Straße und B, ist es ja auch ganz gut geworden.
0: Ja, ist gelungen, ne?
1: Apropos richtig gut, und das ist jetzt wirklich, also schon mit dem ersten Song bewiesen, wird die neue LP von Sweeping Promises, Promises, die ins Haus steht, im August veröffentlicht wird und eine Auskopplung verspricht, nur Bestes, Shooting Shadows.

0: Das wird der Opener der LP You Say I Romanticize, der Sweeping Promises angekündigt haben und auf das ich mich sehr freue.
1: Ja, das ist gut, ne? Da sieht man, dass da echt noch Potenzial ist. Das ist bestimmt spannend, noch ein, zwei, drei Platten und wir hoffen, dass sie noch länger durchhalten, gut zu komponieren. Weil das ja immer schwierig ist, ne? So Messlatte oben halten, ohne peinlich werden und so weiter. Nicht immer wieder. Okay, wir machen nochmal.
0: Nebenbei produzieren sie ja auch einen Haufen Bands, die wir ja auch schon unter den Fingern hatten. Es ist doch recht auffällig, wie aktiv die als Szene-Support auch unterwegs sind.
1: Oh, auch fein und wichtig tatsächlich. Die folgende Band kommt aus Leipzig und ist mir aufgefallen von ihrem ersten Tonträger, der im Design einer Karo-Schachtel hergestellt wurde. Karo war ja so eine filterlose Zigarette für 1,60 damals in der DDR. Es war wirklich gewagt, sie zu rauchen, waren aber gleichzeitig auch ein Statement. Also war in der Subkultur und sogar bei den Langhaarigen und sowas ein wichtiges Rauchwerk. Und ich glaube tatsächlich,
0: hat das so
1: gutes Aroma, dass man auch wusste, er oder sie raucht Karo oder sowas. Ne? Das war eigentlich relativ schnell rauszukriegen. Der letzte Tonträger von Dispo heißt Idyll. Und den hat man auch schon mal am Wickel. Und ich finde von diesem Idyll-Tonträger fantastisch das Lied Okno, Fenster.

0: Entnommen von ihrem letzten Tonträger Idyll. Das Liedchen hieß Okno. Dispo aus Leipzig waren das gewesen. Und joa, schön in the face. Pünk.
1: Und was gerade zu Bruch gegangen am Ende des Liedes?
0: Irgendwas war übrig.
1: Von Leipzig nach Bremen. Bremen relativ selten als Stadt musikalisch in unserem Genre unterwegs. Da fällt mir spontan jetzt nicht wirklich viel ein. Eins, zwei so altes 80er-Jahre-Zeug und dann lange Ruhe. Wax Mainz kommen daher und haben eine Platte hier auf ihr Bandcamp Dingsbums gestellt, von dem schon ein Titelchen klickbar ist. Habe ich heute gemacht, habe mich gefreut, mit hergebracht. Der Rest kommt im Juli.
0: Ich glaube, Team Scheiße waren auch aus Bremen, oder?
1: Ja.
0: Genau.
1: Ja.
0: Okay, die Wax Mainz. Funatic Asylum.

0: aber fein Fanatic geworden.
1: Asylum.
0: Ne?
1: Ah, Max Mainz,
0: fein.
1: Ja.
0: Wirklich fein, fein, ja. Fein. Fürs nächste Liedchen, was ich rausgesucht habe, gibt es vorab eine Aufgabe, die ihr zu lösen habt. Das heißt, wenn ihr ein mobiles Endgerät habt.
1: Zettel und Stift raus? Brauchen wir Zettel und Stift?
0: Nee, eine Suchmaschine des Misstrauens irgendwo im mobilen Endgerät oder am Rechner oder sowas. Und wenn ihr das jetzt aufgemacht habt, dann gebt mal den Begriff Fadenpiep. Ein mit P geschrieben, Fadenpiepra. Und dann
1: ein bisschen Angst.
0: Ja, guckt mal rein. Und das braucht ihr einfach, um das nächste Liedchen besser zu verstehen. Das ist entnommen von einem Album von Andreas Durau, welches Todesmelodien hieß und im Jahr 2011 rausgekommen ist. Ich mag ja Andreas Durau sehr, habe aber eine lange Zeit gar nicht geguckt, was er gemacht hat. Und habe jetzt mal so ein bisschen eine Rückschau gemacht ins Werk und bin über dieses Liedchen gekommen. Auf dieses Liedchen gekommen, welches er zusammen mit François Cactus aufgenommen hat. Und ich hoffe, ihr habt inzwischen das Bild des Fadenpiepras vor euch. Ein kleiner Zwitschermann, der wirklich schön aussieht. Und ich kann nur sagen, für mich ist gut, weil jetzt ja in den nächsten Wochen eventuell dann wieder anfangen wird es wieder angefangen werden, Autospiegel, Klopapierrollen, irgendwas mit solchen Überziehern sowas zu machen, keine Ahnung. Und hier ist ja tatsächlich, hier geht es um ein Federkleid, welches schon vorher da war und das wird besungen und ich finde das Lied sehr schön und alles andere könnt ihr euch dazu denken.

0: Besungen wurde ein kleiner brasilianischer Vogel, der Fadenpipra. Und ja, der sieht wirklich so aus, als wäre es einer gewesen, wo montags irgendwie der Schöpfer oder die Schöpferin irgendwie noch im Malkasten noch nicht so richtig sich zurechtgefunden hat und den dann wirklich in Schwarz-Rot-Gold aufs Fließband gestellt hat. Sehr nett. Von Andreas Dorau zusammen mit der, oh Gott hab sie selig, François Cactus eingesungenen Hymne Schwarz-Rot-Gold vom Album Todesmelodien aus dem Jahr 2011.
1: Nicht schlecht. Ist da auch der Trottellum-Song drauf?
0: Nee, das ist ein anderes Album.
1: Weil er hat es ja doch hier und da mit ein, zwei Federviechern, ne?
0: Ja, finde
1: ich gut. Kann unbedingt so bleiben. 1985 haben sich Ataque de Caspar aufgelöst. Die waren in Madrid unterwegs und haben nur eine Demoaufnahme verursacht, ein Tape. Und merkwürdigerweise aber auf ihrer Discogs, also auf der dazugehörigen Discogs-Seite, findet man gleich sowas wie 6, 7 Veröffentlichungen. Haben sie wahrscheinlich 8-mal ausgeschlachtet, 12 spätere Live-Mitschnitte verpackt oder sowas. Diese Demo-Platte ist jetzt nochmal neu rausgebracht worden auf Flexi Discos. Und herzzerreißend hübsch. Ein Beweis dafür, der folgende Titel.
0: Ich bin bekennend Fan. Ich quäke, wenn ich die höre. Ich mag das.

0: Könnte die ganze Zeit so weitergehen. Ist nur eine relativ kleine EP, auf der sich 6, 7 Titel verbergen und alle sind irgendwie hübsch und 3 davon gab es schon mal bei Subjektiv. Der ist jetzt neu dazu.
1: Ja. Ich habe mir die Platte tatsächlich gekauft, weil ich die wirklich komplett gut finde, auch mit Heft und sowas alles. Das ist wirklich nicht viel, was die Band hinterlassen hat. Damals war sie irgendwie in Sonnenorange, jetzt ist sie, glaube ich, in Blau re-released worden. Und wenn ihr diese Art Musik mögt, das ist wirklich toll. Also mich erreicht das richtig. Ich könnte Schluchz und Seufz. Okay, wir machen weiter mit spanischem Punk, ein bisschen aktueller, nämlich genau heute rausgekommen. Die Transformation heißt Finale. Kommt aus Valencia und hat eine 4-Song-EP rausgebracht. Jojo heißt die oder so. Ne? Und von dieser runtergepickt ist das Liedchen Almas Perdidas. Almas Perdidas. Muss schon richtig gesagt werden, sonst merkt ihr euch das ja nicht.

0: geht steil nach vorn. Die Transformation Finale vom aktuellen Vier-Song-Tonträger. Runtergenommen Almas Perdidas. Toll, ne? Valencia Punkt geht schön nach vorn. Hat echt den Finger gejuckt, habe ich tatsächlich auch gesagt zum Händler des Vertrauens. Och, die kleine EP, die passt noch zu Hause rein.
1: Aha, verstehe. Steht sie schon da in Vinyl gegossen?
0: Nein, das war gerade, ist ja gerade heute frisch raus und jetzt wird sie hoffentlich gleich, wird da jemand Überstunden machen.
1: Auf die Droschke.
0: Und ab, genau, an die Taube dran geknotet.
1: Fuhrmann kennt den Weg.
0: Genau.
1: Ja.
0: Sehr gut.
1: Wir springen jetzt mal wieder in das, wir haben ja mal angefangen als Evergreen-Magazin.
0: Ja.
1: Inzwischen ist es ja so eine Aktualitätsshow geworden, ganz gegen unsere Natur, gegen die ursprüngliche. Und ich möchte zumindest immer mal hier so einen Zahn reinwerfen der Vergangenheit. Das mache ich jetzt mit den Urinals und die singen uns jetzt I'm Like You.

0: Mehr braucht's nicht. Eine Idee. Und die sitzt, die Urinals, I'm Like You, die haben so ein paar Jahre Ende der 70er existiert und eigentlich sich lustig gemacht über den Punkrock, sind aber irgendwie ziemlich gut gewesen und drauf hängen geblieben. Also eine Win-Win-Situation.
1: Haut hin, kann man wirklich sagen. Win-Win, haut hin. Alte chinesische Bauernregel. The Corp, eine Transformation aus Portland kommen die, glaube ich, haben einen neuen Tonträger aufgenommen, der heißt Tangled Up with the Two-Tailed Rat. Und ja, ist Punk. Ein bisschen funny, ne? Ein bisschen funny. Muss ja auch mal sein.

0: The Carb, I Craved City. Und wer genau zugehört hat, konnte mitbekommen, dass sogar der Triangel-Schlumpf einen kleinen Part wieder mal bekommen hat. Der hat lange drauf gelauert, mal wieder in einer aktuellen Punkrock-Produktion irgendwie mitspielen zu können. Ja, im August kommt der neue Tonträger raus und dann könnt ihr, wenn ihr wollt, zuschlagen. Oder einfach auch alles auf Bandcamp.
1: TJ Cabot ist eine Ein-Mann-Band, macht alles mit dem, was sich anbietet, und Lo-Fi ist sein Sport. So zumindest könnte man von Palm Stinks rückschließen. Ein Song, bei dem es ganz wichtig ist, möglichst laut und gerne über Kopfhörer zu hören, damit man auch die wahre Qualität entdecken kann.

0: So eine Produktionsästhetik passiert einfach oder man muss sich sehr anstrengen. Egal wie er es getan hat, Palm Stinks jedenfalls ist der Song von TJ Cabot, den wir gerade gehört haben.
1: Ja, wirklich ein, auf Kopfhörer wirklich fantastisch, weil es wirklich ein riesengroßes Gebüsch ist. Wenn man sich so reingehört hat, kriegt man aber die Strukturen raus. Das ist eigentlich total fetzig. Ich hatte gerade einen Anruf. Macron war dran, sagte, alter Franzosenquote und so weiter und so fort. Und FranzösInnen, aber in dem Fall habe ich...
0: Die sind aber auch empfindlich.
1: Ja, ja, da, hör auf. Seit da irgendwie der Thron wackelt. Brigitte Nero, The Maison Chfetami.

0: Brigitte NRV. Jo, mag ich sehr. Maison Schwetamin hieß das Liedchen. Und jo, damit ist sozusagen auch die deutsch-französische Freundschaft wieder zurück in die Fuge geklappt, glaube ich.
1: Bei mir hat er auch angerufen, genau in der Sekunde. Deswegen schnell Alvilda mit Alvilda hinterhergeschmissen.

0: Alvilda mit Alvilda und das Ganze von ihrer einzigen bislang erschienenen LP vor 2 Jahren rausgekommen oder so.
1: Ja, und ich muss jetzt ein Versprechen. Ich habe ein Versprechen gegeben. Weiterbildungsauftrag ist das Stichwort. Und wir sprachen ja zuletzt auch in der Sendung über die Transformation Jazz, die bei Turbo Discos neu veröffentlicht hat. Und ich versprach dir ein bisschen noch was vorzuspielen, auch den Leuten draußen. Ich tat es letzte Woche, da warst du gar nicht so richtig da, ne? Ich weiß nicht, ob du gehört hast, aber... Ein Teil ist erfüllt, ein Teil ist noch offen. Und Schachmatt ist ein weiteres
0: Liedchen. Aber ich habe nachgehört, so wie alle klugen Menschen das können. Im Internet nämlich.
1: Subjektiv nett, ne? Kriegt man es raus. Schachmatt ist das Liedchen. Der Irrtum hat mal wieder gewonnen, ist das Album, welches zu faszinieren war, jedenfalls uns. Und hier kommt Schachmatt.

0: mit jedem Hören wird die Umarmung stärker, die diese Schallplatte mit mir irgendwie so vorhat und drückt sich fest an mich. Auch geprägt natürlich von dem Live-Konzert, als ich das mal gesehen habe. Ich bin hin und weg und freue mich über Jazz. Der Wahnsinn hat mal wieder gewonnen.
1: Na denn, wa? Die Zeit rennt, wir wollen noch ein bisschen was. Sylt oder SOT kommen jetzt mit S-Boomer und wir wissen alle, seitdem wir kochen, dass das Schaum heißt.

0: Spanien, Sylt, warum auch immer Sylt.
1: Sylt. Ja, auch dort sind sozusagen die Umlaute als irgendwas Schickes angekommen, ne?
0: Ja, was vielleicht, ne?
1: Ey Leute, was sollen wir sagen, ne?
0: Das war's doch schon wieder.
1: Das
0: Tschüss,
1: war's.
0: Macht's gut in Leipzig, Neumünster, Berlin, Hamburg, Flensburg und Leipzig, habe ich schon gesagt, Dublin.
1: Ja, genau.
0: Und Halle natürlich.
1: Halle natürlich. Haut rein, das war die Sendung Subjektiv. Erst ausgestrahlter Radiosender ist Radio Korax. Amico! Ja. Tschüssi, tschüssi, tschüssi.
0: Hau rein da unten, mach keinen Scheiß.
1: Nico, Tico, Rico, www.subjektiv.net, die Playlist zur Sendung, altere, nachhören, irgendwas. Wir sagen Tschüssken und wir sagen Tschüssken mit Jorch. Ne? Jorch, oder?
0: Oh ja, oh ja.

klassischen Grooves, die durch progressive Modulation und Variation geprägt sind. Also wenig Arrangement und Musikalität in dem Sinne, sondern eher Sounddesign und hypnotische Songs, die ich eher als offene Zustände beschreiben würde. Verorten lassen sich die Songs dennoch im Club-Sound und im weitesten Sinne Dub-Techno. Dreht also gerne eure Lautstärke hoch, es wird sehr basslastig. Der Song, der gerade läuft, ist aus der Dub Chronicles 1 Veröffentlichung, jedoch als Unknown Artist mit dem Tracktitel Untitled. In diesem Unwissen viel Spaß in der folgenden Sendung.

Weiter geht es mit dem Track Montego Bay, ein Release von Stephen Hitchell unter seinem Alias Intrusion aus dem Album Seduction of Silence. Das Album erschien 2009 auf dem Label Echo Space und ist bis heute eins meiner Lieblings-Dubtechno-Releases.

Weiter geht es mit dem Song Hemisphere aus der Grau 3 EP. Der Artist ist wieder Unknown und das Label ist Freund der Familie. Die Platte kam 2025 raus.

Weiter geht es mit dem Song Blood on My Hands von Chuckleton und einem Ricardo Villalobos Remix, nämlich dem Apocalypse Now Mix Part 1. It's the language of this.

0: Das Release ist aus 2017 und erschien auf Sky Disco. Das Dubstep- und Breakstep-Label Sky Disco ist dabei inspiriert durch die Kultur der Dovayo in Nordkamerun. Diese ist nämlich bekannt für ihre Schädelzeremonien und Totenfeiern.
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0: Nun der Song Gauntlet, ein weiterer Track aus der Grau 3 EP.

Weiter geht es mit dem Track Deskjet aus dem gleichnamigen Album von Jonas Friedlich. Erschien 2016 auf dem Label Molten Moods. Mit diesem Track öffne ich das Feld ein wenig in Richtung Ghetto House, Breakbeats, aber dennoch mit Hinblick auf minimalistischen Techno.

jetzt läuft Driven von DJ Kotze. Vermutlich ein etwas unbekannterer Track von ihm, aber wie ich finde, absolut hörenswert. Erschien 2016 auf seinem eigenen Label Pampa Records.

bleiben in der Trance mit dem Release Dub Chronicles 1, das ich bereits zu Anfang gespielt hatte. Der Artist ist unknown und alle Tracks sind untitled, insofern hier der nächste untitled Track. So richtig offenbart hat sich der Track für mich, als ich während Corona nachts mit dem Auto an die Nordsee fuhr, am Horizont rote Warnsignale der Windkraftanlagen blinkten wie Dracula-Augen und die Anlage auf Maximum diesen Song spielte.

nicht einzuschlafen, geht's weiter mit dem Song Beacon von der Cleather EP von Truss, einem Release aus 2012 von dem Label Our Circular Sound.

das war dann doch recht prägnanter Acid Techno mit Dub-Einflüssen. Und um etwas wieder runterzufahren, spiele ich jetzt den Song Twilight aus dem Seduction of Silence Album von Intrusion, das ich bereits zu Beginn der Sendung angespielt habe.

Ihr hört die Sendung Moon Tower. 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Unschwer zu hören geht es diesmal um minimalistische, progressive und lange Tracks mit starkem Dub-Techno-Einfluss.

Der Track kam bereits 1998 heraus auf dem Label Rhythm and Sound, das damals von Marc Ernestos und Moritz von Oswald gegründet wurde. Mit ein wenig mehr Leichtigkeit geht es jetzt weiter mit einem weiteren Track aus dem Dub Chronicles 1 Release von 2011. Erneut Untitled und Unknown Artist.

Und wenn wir schon dabei sind, ein weiterer Track von Rhythm and Sound, Simi Version Basic Reshape, released 2006 auf Burial Mix.

finde, gerade in diesem Track lässt sich sehr gut der Ursprung im Dub Reggae erkennen. Durch die Instrumentation, reduzierte Rhythmussektionen und Live-Effekt-Manipulationen wie lange Delay-Feedbacks oder Reverbs. Um wieder ein wenig mehr Variation reinzubringen, ein weiterer Song von Shackleton, Death Is Not Final. Auch released auf dem Sky Disco Label 2008, irgendwo zwischen Dubstep und Techno.

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Das war der Song Praise Your Name, ein weiterer staubiger, nahezu Lo-Fi-artiger Song von der DeathJet EP von Jonas Friedlich.

etwas düster und industriell anmuten, geht es weiter mit dem Tommy47 Remix Cleather, den er für Trust gemacht hat. Released auf Our Circular Sound 2012.

um die düsteren Soundwelten etwas aufzulockern, möchte ich mich mit dem Song The Bushong von Mudoroma aus der Furious Float CP verabschieden. Danke fürs Zuhören.

0: in einer dichten Folge von Gesprächen das zu tun, was die geschichtliche Stunde jetzt möglich macht. Verbesserungen, die den Menschen in beiden Teilen Deutschlands zugutekommen sollen.
1: Hunderte Bürger applaudieren, als ein rechtsextremer Mob tagelang gegen die wenigen Ausländer in der Stadt wütet.
2: So im Namen ja auch aller zu sprechen, dass wir froh sind, dass sie raus sind hier, die Ausländer.
3: Wenn es nicht mit politischen Mitteln geht, muss es halt mit Gewalt umgehen.
1: Im August 1992 spielen sich in Rostock Szenen ab, die an ein Pogrom erinnern. Eine Woche lang stürmen 500 Jugendliche gegen eine Ausländerunterkunft an, unterstützt von 2000 begeisterten Zuschauern, die die Meute vor dem Zugriff der Polizei schützt. Was anfangs als Problem der neuen Länder abgetan wird, erreicht schnell den Westen. Bald brennen nicht nur Häuser, sondern Menschen.
4: Die Mitbürgerinnen und Mitbürger

0: Und dann wird Schill auch noch gesagt, ja, was sie mit ihrer Polizei meinen, das geht, sie können doch da nicht reinhauen. Ich meine, die sind dafür da, das ist ja wohl bekannt, dass sie zuhauen. Wir haben St. Pauli-Spiel oder sonst was, das ist immer wieder dasselbe.
1: 5, 4, 3, 2, 1, 0 und Start.
2: Sichtlich stolz bringt Innensenator Udo Nagel heute das Projekt auf den Weg, das ihm schon seit Monaten unter den Nägeln brennt.
3: Der eine Ansatz ist der präventive Ansatz, der ja auch noch ausstrahlt in die anderen Bereiche. Es gibt keine Verdrängung. Der präventive Ansatz zu sagen, die Kriminalität geht dort zurück. Der zweite Ansatz ist aber auch für mich diese Meile hier mit dem Hintergrund. Der Polizeibeamte sitzt vor dieser Videowand, sieht drauf, stellt fest, da hinten bewegt sich was, da ist Unruhe. Er kann dann Kräfte hinschicken.

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1: 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Zu Gast im Studio ist Lydia.
2: Hallo.
1: Hallo, du kommst vom Timo Jugendclub in Hamburg-Horn.
2: Genau, richtig. Ich bin da ehrenamtlich tätig und habe heute die Ehre, hier sein zu dürfen.
1: Die Ehre. Ist das FSK dort überhaupt hörbar in Horn?
2: Sicherlich ist es über Livestream hörbar. Ich habe schon von den hauptamtlichen Mitarbeitern zu hören bekommen, dass es sicherlich da Möglichkeiten gibt.
1: Okay, zumindest sollte das jetzt mit DRB Plus der Fall sein. Die Unterscheidung hast du schon gerade gemacht. Du bist Ehrenamtlerin in Hamburg-Horn im Timo-Jugendclub.
2: Genau, richtig. Ich bin da jetzt seit einiger Zeit ehrenamtlich tätig, unterstütze da ein- bis zweimal in der Woche bei den Kindern und Jugendlichen auf ganz unterschiedliche Art und Weise, also Begleitung, aber eben auch, sage ich mal, alles, was drumherum ist.
1: Ja. Der Anlass ist aufgeploppt bei uns durch einen Taz-Artikel. Angebote für Kinder in Hamburg-Horn Jugendclub muss schließen. Nach über 50 Jahren muss der Jugendclub der Timotheus, richtig ausgesprochen?
2: Timotheus, genau.
1: Timotheus, aha, dann ist das hier nämlich falsch geschrieben. Timotheus Kirche in Hamburg-Horn dicht machen. Die Kirche wird verkauft, also das Gebäude, die ganze Kirche vermutlich nicht. Die Stadt streicht das Geld. Von Kaya Kutter, letzte Woche, glaube ich, oder vorletzte Woche in der Hamburg-Taz erschienen. Hintergrund ist, dass die zwei Kirchengemeinden zu einer Kirchengemeinde zusammengezogen werden. Unterbrech mich gerne, wenn ich irgendwas falsch sage. Ich nehme das alles aus dem Artikel. Die Timotheuskirche hat betrieben den Timo Jugendclub. Dort sind 30 Kinder und Jugendliche regelmäßig in der, ich würde sagen, nicht unbedingt Betreuung, sondern kann dort ihre Aktivitäten leben. Und das Geld dafür kam sowohl aus Kirchentöpfen als auch über eine Mietbeteiligung des Bezirks. Und das genau um diese Mietbeteiligung, also bei dem Zusammenschluss der beiden Kirchengemeinden, sind verschiedene Angebote mit umgezogen. Die Kirche selbst scheint zu schließen, also das Gebäude wird offenbar geschlossen und der Jugendclub eben auch. Vielleicht kannst du das darstellen, was da Sache ist. Ich drehe mal hinten leise, weil wir haben kleine Rückkopplung.
2: Genau, also der Timo Jugendclub existiert seit 1968. Sehr viele Menschen haben bei uns das sogenannte zweite Zuhause, wie sie es immer nennen, gefunden. Und über Jahrzehnte lang eben waren wir, wie gesagt, ein Ankerpunkt im Stadtteil. Und die Kirchengemeinde hat eben beschlossen, dass die gesamten Räumlichkeiten, wo wir quasi untergebracht waren, eben aber auch andere Räumlichkeiten, verkauft werden oder verkauft wurden an einen syrisch-orthodoxen Verein. Verein, der dort eben die Räumlichkeiten nutzen möchte. Und einige Angebote werden mit umziehen, zum Beispiel die Lebensmittelverteilung wird mit umziehen an den neuen Standort. Gleichzeitig wird aber der Jugendclub, der quasi ja zu diesem Ensemble gehört, wird nicht mit umziehen können und dadurch zum 30.06. ersatzlos schließen, da wir keine anderen Räumlichkeiten mehr haben, keinen Träger mehr haben und eben auch keine Finanzierung haben.
1: Okay. Wie reagieren sowohl die Mitarbeitenden als auch die betroffenen Jugendlichen?
2: Also um auf die Jugendlichen zu kommen, ist das eigentlich ganz interessant. Es gab eine Veranstaltung im April, wo eben mitgeteilt wurde, dass die Räumlichkeiten verkauft werden. Und da haben eigentlich einige Jugendliche daran teilgenommen und bei denen kam natürlich sofort die Frage auf, was passiert denn mit unserem Jugendclub? Und die Kirchengemeinde hat die Aussage verweigert. Die haben gesagt, sie möchten dazu keine Auskunft geben. Aber das war für die Jugendlichen natürlich sofort eigentlich klar, dass der Jugendclub damit schließen wird und keine Fortführung möglich sein wird. Und die sind äußerst betroffen. Also uns erzählen Jugendliche, dass sie weinen. Sie sagen, ihr zweites Zuhause geht verloren. Die sind super traurig und die wünschen sich einfach eine Fortführung des Angebotes. Und für die Mitarbeitenden ist es gerade auch eine sehr schwierige Situation. Teilweise gab es befristete Arbeitsverträge, teilweise eben aber auch Arbeitsverträge, die eigentlich schon sehr lange bestehen, wo es eben ja Klärung gibt und die dürfen sich momentan nicht frei äußern und von daher ist das eine sehr schwierige Situation für uns alle.
1: Ja, das merkte man auch, ne? Mit der Vorbereitung dieses Treffens heute, das war nicht so einfach. Obwohl genau. Du dich dann ja irgendwann auf Kanälen gemeldet hast.
2: Ja, genau. Also dadurch, dass die hauptamtlichen Mitarbeitenden sich eben nicht äußern dürfen, musste, sag ich mal, ein Ausweich gefunden werden, weshalb ich heute hier sitze.
1: Wie sieht deine Tätigkeit aus? Wir hatten das so ganz kurz bei der Vorstellung, aber vielleicht kannst du die ein bisschen genauer noch beschreiben.
2: Also meine Tätigkeit umfasst quasi die allgemeinen Aufgaben, die im Jugendclub-Alltag anfallen. Das heißt zum einen die Betreuung der Jugendlichen insofern, dass sie eben bei uns einen sicheren Zufluchtsort finden, einen sicheren Ankerpunkt finden nach der Schule. Zum Beispiel haben wir gemeinsame Kochprojekte, gemeinsame Musikprojekte, aber eben auch sportliche Aktivitäten draußen, zum Beispiel im Sommer eine Wasserschlacht, im Winter Fangspielen auf dem Gelände. Also das sind alles so Tätigkeiten, die, sag ich mal, unter meine ehrenamtliche Mitarbeit fallen. Gleichzeitig biete ich Hausaufgabenbetreuung an. Aus dem anderen beruflichen Kontext kann ich da eben Input mitbringen und da freuen sich die Besuchenden regelmäßig, dass sie da eben auch Unterstützung erfahren nachmittags nach der Schule und sich eben mit ihren schulischen Fragen hinwenden können.
1: Ja, Horn ist im Gegensatz zu Blankenese kein wohlhabender Stadtteil. Um das gleich mal so zuzuspitzen, wir hatten ja jetzt die Olympia-Abstimmung am gestrigen Sonntag. Zwischenbemerkung, die nichts mit dem Thema hier zu tun hat. Meine größte Hoffnung nach gestern 18 Uhr ist gewesen, dass der ganze Müll jetzt aus der Stadt mal entfernt wird. Die Belästigung durch diese vielen Plakate und Stellschilder und elektronischen Werbemittel und durch sämtliche Presseorgane, zum Teil Texte von über einer Seite in den Wochenblättern, wo der Bürgermeister die Trommel gerührt hat. Diese ganze Belästigung ist hoffentlich jetzt mal weg. Das war aber nur eine Zwischenbemerkung, die ich eigentlich am Beginn der Sendung machen wollte, die mir jetzt gerade einfällt bei dem Vergleich von Stadtteilen. Die Wohlhabenden, wie es dann in der Presse heute so heißt, Stadtteile haben durchweg für Olympia gestimmt.
2: Genau, ich weiß nicht genau, und wie Horn, das in Horn aussieht.
1: Genau, da habe ich jetzt auch nicht genau speziell geguckt. Aber Horn ist vielleicht sogar einer der benachteiligten Stadtteile in Hamburg.
2: Das kann definitiv so gesagt werden, dass Horn ja nicht ganz so wohlhabend ist, um es mal nett auszudrücken. Also wir haben viele Besucherinnen und Besucher, die aus ärmlicheren Verhältnissen stammen oder aus Verhältnissen kommen, aus Familienverhältnissen kommen, wo es eben ja nicht jeden Tag Reichtum en masse gibt oder eben anders Reichtum, beispielsweise durch Familie oder gemeinsamen Zusammenhalt, eben auch im Jugendclub. Und von daher ist es ganz, ganz wichtig für den Stadtteil eigentlich, dass dieses Angebot weitergeführt wird, in welcher Form auch immer. weil eben bei uns nicht die Menschen kommen, die sich auch anderweitig beschäftigen können durch zum Beispiel monetäre Mittel, sondern eben Menschen kommen, die genau dieses kostenlose Angebot brauchen, die genau das kostenlose Essen auch brauchen. Wir haben jeden Tag ein Kochprojekt, wo die Menschen auch kostenlos essen können, und das ist eben auch was, was vielen zugutekommt, die sich das nicht leisten können, jeden Tag ein warmes Essen auf dem Tisch zu haben.
1: Das sind so Dinge, die wollen von vielen in dieser Stadt gar nicht geglaubt werden. Aus eigener Erfahrung und Praxis in der Stadt weiß ich, dass es an vielen Ecken der Stadt genau solche Angebote gibt, die sich auch sehr schwer nur halten können, weil sie brauchen finanzielle Mittel, sie brauchen ehrenamtliches Engagement. Und dazu kommt, dass in so-called sozialen Brennpunkten ja auch noch sowas als Lebensrealität hinzukommt, permanenter Ausschluss. Du sprichst über Hausaufgabenhilfe zum Beispiel, die notwendig ist, Gewaltverhältnisse, die natürlich auch in den reichen Stadtteilen, das wird dann immer schnell übersehen, anzutreffen sind, die aber anders aufgefangen werden. Und gerade diese Tätigkeit in sozialarbeiterischer Hinsicht, gerade und in Zeiten dieser riesigen Kürzungsprogramme, die zum Teil angelaufen sind, die aber auch noch weiter ausgebaut werden sollen, Sidekick auf die FDP, die es geschafft hatte, schon in Ampelzeiten Kinderhilfen radikal zu reduzieren in Bundeshaushaltsplanung. Gerade in diesen Zeiten dann diese Angebote wegzunehmen, bedeutet, man kann schon fast sagen, bewusste Verrohung der Gesellschaft.
2: Definitiv. Also das sehen wir genauso, das sehe ich genauso. Das ist genau in diesen Zeiten, wo sich das politische Klima ändert, wo sich aber auch das gesellschaftliche Klima ändert, dass es genau solche Angebote braucht. Häufig ist ja die Hemmschwelle zu sozialpädagogischen Angeboten sehr hoch, und genau das ist ja das, was wir im Jugendclub eben versuchen zu minimieren. Bei uns soll jeder Mensch Zugang haben, egal aus welchem Land er kommt, egal welche Geschichte er mitbringt, egal welche Religion er hat, egal welches Geschlecht er hat. Und das sind eben die Dinge, die der Stadtteil braucht, wo uns die Jugendlichen sagen, wir möchten das weiter haben. Mhm.
1: Konkret ist das so, es scheint noch ein Hin und Her zu geben zwischen der Kirche und dem Bezirk, was die Übernahme von Kosten, es wird dort gesagt, von Seiten des Bezirks bzw. der Rechnungsprüfung beim Bezirk, dass quasi der Bezirk Räume finanziert, die die Kirche selber bereits in ihren Haushalten verbucht hatte. Dahingehend antwortet die Kirche, dass es darüber Absprachen gegeben habe und hat sogar Teile zurückgezahlt, nachdem durch eine Rechnungsprüfung festgestellt worden ist, dass der Bezirk da möglicherweise im Recht ist, will aber erreichen, dass, wie soll man sagen, oder mir fehlen da so ein bisschen die Worte, dass der Bezirk jedenfalls die Verantwortung übernimmt über eine mögliche Weiterführung.
2: Also die Weiterführung ist für uns alle gerade sehr unklar. Ganz bin ich da auch nicht hintergestiegen, welche Absprachen es eben zwischen Kirche und Bezirk gibt. Fakt ist, dass die Kirche die Räume verkauft hat oder dadurch die Refinanzierung weggefallen ist, oder eben, dass die Refinanzierung weggefallen ist und sich das gut getroffen hat mit dem Verkauf der Gebäude und der Einstellung der Jugendarbeit. Aber das bedeutet halt, wir haben keine Finanzierung und wir haben keine Räume. Und inwiefern es da jetzt Rückzahlung gibt, das muss natürlich geprüft werden, aber das ist für uns alle nicht klar. Der Bezirk hat ein Interessenbekundungsverfahren, das bedeutet quasi, dass ausgeschrieben wird, an welchen Träger jetzt eben diese Jugendarbeit gehen soll und an welchen Träger die Gelder gehen soll. Das hat der Bezirk angekündigt, ein sogenanntes IBV, aber das wird eben mehrere Jahre dauern, und so lange wird es keine Jugendarbeit, sag ich mal, in diesem Sozialraum geben. Die Jugendlichen können nicht in andere Einrichtungen in der Nähe gehen, und von daher ist für uns alle unklar, wie es gerade weitergeht, ob es weitergeht.
1: Ja, wenn du jetzt gerade sagst, so ein Interessenbekundungsverfahren dauert mehrere Jahre, dann bin ich ja doch so ein bisschen, wow, das Ganze klingt sowieso schon aus dem Taz-Artikel heraus so, als ob da eine bürokratische Maschine vor sich hin malt und gar nicht sieht, was angerichtet wird.
2: Ja.
1: Und das wird ja nochmal getoppt, wenn du sagst, so ein Interessenbekundungsverfahren für einen eventuellen neuen Träger dauert ein paar Jahre.
2: Ja, natürlich geht es auch schneller, wenn man es wollte, aber wir kennen ja die SPD und wissen, dass sie eben auch gewisse Projekte etwas hinten anstellt, wenn sie es möchte. Und von daher haben wir da gerade auch nicht die Hoffnung, dass es schneller geht. Also wir versuchen da gerade mit Übergangslösungen irgendwie zum Beispiel Containern was hinzubekommen, um eben das weiter ja, auf die Beine auf den Beinen halten zu können. Aber wir sind da nicht sonderlich optimistisch, dass von bezirklicher Seite her da irgendwie es schneller etwas gibt, wo ja. wir es uns natürlich wünschen und auch brauchen.
1: Zwei Stichworte für mich in dem, was du gerade gesagt hast, nämlich SPD, die wir kennen, wie du sagst, und Container. Ich weiß gar nicht, womit ich anfangen soll. Das mit der SPD wäre als Sidekick möglicherweise. Wir kennen ja die SPD, hast du gesagt. Was heißt das genauer jetzt in Bezug auf eure Tätigkeit?
2: Also wir haben schon die Erfahrung gemacht, dass im Bezirksamt Mitte die Mühlen bei der SPD sehr langsam mahlen und dass auch zum Beispiel Träger gefördert werden, wo wir aus pädagogischer Sicht sagen, das geht gar nicht. Also zum Beispiel gibt es einen Träger in der Nähe, der ja, die Jugendlichen mit Kameras überwacht oder eben mit Softdrinks ausstattet, um ja, sag ich mal, die Jugendlichen in Anführungszeichen ruhig zu stellen. Und genau diese Träger werden von dem Bezirksamt gefördert und da sage ich aus pädagogischer Sicht, ist das ein absolutes No-Go. Das darf nicht sein. Und von daher haben wir da eher gerade schlechte Erfahrungen gemacht.
1: Ja, aber das ist ja spannend. Das wäre ja nochmal auch ein eigenes Thema.
2: Definitiv.
1: Also mir sind solche Dinge aus ganz anderen, aber eben auch sozialpädagogischen oder sozialarbeiterischen Zusammenhängen bekannt. Es gibt bestimmte Zusammenschlüsse von bestimmten Trägerorganisationen, die in erster Linie auf ihr Budget achten, um das mal so zu sagen. Man könnte auch das Wort profitorientiert nehmen. Meinst du sowas?
2: Ja, genau.
1: Hörte also, sich sehr danach ja, an gerade.
2: Genau. Also das sind diese Profitorientiertheit eben, die bei vielen sozialen Trägern gerade greift. Natürlich sind das auch die Sparmaßnahmen, die irgendwo ja die Träger auch dazu zwingen zu sparen, aber eben halt auch die Orientiertheit, dass die Gewinne einfach nur steigen sollen und nicht mehr die ja, Gemeinnützigkeit in den Vordergrund gestellt wird. Und das ist bei uns eben im Jugendclub nicht der Fall gewesen. Wir haben das Budget, was wir hatten, dafür genutzt, dass es den Jugendlichen gut geht und nicht, dass wir am Ende möglichst viel übrig haben, um daraus Dinge zu finanzieren, die gar nicht im Sinne der Jugendlichen sind.
1: Ja. So, bei mir ist das ja aufgeflaggert mit dem Artikel. Ich hatte früher mal irgendwas gehört aus Horn. Ich weiß gar nicht mehr genau, was das war. Das war aber so schemenhaft in meiner Erinnerung, dass in Horn diese Jugendarbeit auch einen sehr starken selbstorganisierten Charakter schon mit Beginn getragen hat. Weißt du darüber was?
2: Also es ist tatsächlich aus einer rein selbstorganisatorischen Sache, sag ich mal, entstanden, der Jugendclub. Konfirmanden 1968 haben eben Raum gesucht, um ihre Konfirmationsfeier zu ja, feiern.
1: Spannend.
2: Und daraus ist der Jugendclub entstanden, weil sie eben bei der Kirchengemeinde angefragt haben, ob sie die Räumlichkeiten nutzen können. Und so ist eben ja, der Jugendclub daraus gewachsen. In den 70er Jahren gab es viele ehrenamtliche Studierende, die dort ja, mithelfen wollten, diese Idee weiterleben lassen wollten. Und da haben sich natürlich auch das Besucherinnen- und Besucherpublikum verändert über die Jahrzehnte. Also von eher Rockern hin zu ganz, ja, sag ich mal, Menschen mit besonderen Bedürfnissen. Und eben das macht es ja so spannend, sag ich mal, auch in diesem Umfeld zu arbeiten und mitzuwirken.
1: Ja, das heißt, von dieser Grundausgangsposition, von dieser Grundidee ist noch ganz viel erhalten geblieben.
2: Definitiv. Also okay. Wir sind urdemokratisch organisiert. Partizipation ist bei uns ganz wichtig. Also die Jugendlichen können zum Beispiel selbst entscheiden, was sie essen wollen. Die gehen dafür selbst einkaufen, errechnen selbst ihr Wechselgeld. Also ganz praktische Dinge, wo wir merken, dass wir ganz basisdemokratisch arbeiten, um ja, die Jugendlichen eben, sag ich mal, und die Kinder zu Menschen wachsen sehen zu lassen, die selbst bestimmen können, wie sie leben wollen und was sie tun oder lassen möchten. Und das spielt bei uns eine ganz große Rolle. Und das, solange ich da bin, kenne ich das auch nur so.
1: Ja, okay. Wie lange bist du da, wenn ich fragen darf?
2: Also in der Kirchengemeinde engagiere ich mich jetzt seit vielen Jahren. Ich weiß nicht genau, seit wie vielen Jahren, aber seit vielen Jahren. Und durch einen Personalmangel bin ich so in den Jugendclub reingerutscht, sag ich mal. Und da jetzt schon, ja, doch auch über ein Jahr sehr aktiv.
1: Okay. Also mir fällt dabei ein, in Hamburg und auch um Hamburg herum gibt es tatsächlich noch viele dieser, du hast das Stichwort 68 genannt, viele dieser aus den 70er Jahren stammenden selbstorganisierten Projekte, die sich über viele Generationen immer wieder neu geschaffen haben, immer wieder neu entwickelt haben, ja, so zu den Bedingungen ihrer Jetztzeit, aber mit der alten Idee immer verbunden geblieben sind. Und das steht schon in sehr krassem Gegensatz zu diesem Konglomerat von, ja, ich nehme das Wort nochmal, profitorientierten Organisationen, denen die Inhalte sowas wie zweiter oder dritter Bestandteil ihrer Tätigkeit sind.
2: Ja, also wir beobachten das auch bei vielen neuen Trägern eben, dass da andere Interessen in den Vordergrund gestellt werden. Aber genau das ist bei uns eben nicht der Fall. Also es soll wirklich so sein, dass die Jugendlichen das selbst entscheiden können, was sie möchten. Sie können entscheiden, wie ihr Jugendclub aussehen soll. Und das ist eben auch das gesellschaftlich Relevante ja eigentlich, gerade auch wenn Menschen zum Beispiel zu uns kommen mit Fluchtgeschichten, die gar nicht selbst entscheiden durften, was sie möchten, wie sie leben möchten. Dann ist ja genau das auch der Raum, wo sie sich entfalten können und wachsen können.
1: Ja. Zweites Stichwort von vorhin, Container. Das war in dem Taz-Artikel auch zu lesen. Du hattest in der Taz gegenüber schon vorgeschlagen, wenn die Räume weg sein sollten, was wohl jetzt Ende diesen Monats der Fall ist, keine Ahnung, kannst du vielleicht nochmal ausführen, dann forderst du eine Containerlösung. Es gibt dort wohl noch Platz auf dem Grundstück, dort könnten Container stehen und dann könnte provisorisch die Arbeit auf jeden Fall fortgesetzt werden. Immerhin stehen ja jetzt auch die Sommerferien vor der Tür und die betroffenen Kinder und Jugendlichen gehören ziemlich wahrscheinlich, meine ich jedenfalls, nicht zu denen, die sich eine Urlaubsreise leisten werden können.
2: Ja. Genau, das ist auch da, wo wir ansetzen. Also wir wollen eben auch eine Übergangslösung in den Sommermonaten, in den Sommerferien schaffen. Zum Beispiel mit niedrigschwelligen Ausflügen oder eben auch jetzt erstmal ganz banal weiterzumachen, wenn wir eine Runde Eis ausgeben können. Das sind alle Dinge, die wir den Jugendlichen gönnen wollen, weil die eben in den Sommerferien nicht verreisen können und nicht dazu die finanziellen Mittel haben. Und es gibt die Möglichkeit, wir haben einen Grünstreifen ganz in der Nähe zwischen U-Bahn-Horner Rennbahn und U-Bahn-Deginstraße, falls das ein Name ist. Und da könnten Container aufgestellt werden. Das ist eine bezirkliche Fläche und wenn der Bezirk da eben ja, mitmachen möchte, dann gibt es da definitiv Möglichkeiten, dass wir mit Containern weitermachen können. Da gibt es ja verschiedene Containerlösungen, klein, groß, alle Anforderungen und das ja. wäre eine solide Möglichkeit.
1: Ja, ja, okay, ich hatte es so verstanden, dass das auf dem ursprünglichen Grundstück sein soll.
2: Könnte auch gehen. Könnte auch gehen.
1: Okay.
2: Platz also gibt es dafür genug.
1: Ja, dann kann man ja sagen, nur ran. Kann man ja auch über Nacht selber aufstellen, ist aber nicht ganz ernst gemeint gerade. Weil, ja, man muss, glaube ich, in der Phase, wo es jetzt um die Verteidigung von Räumen geht, auch auf ganz, ganz viel kreativen Eigensinn sozusagen gucken. Hat sich der Bezirk oder irgendeine Institution zu dem Containervorschlag schon geäußert?
2: Wir haben es mehrmals angesprochen. Bisher haben wir dazu keine verbindliche Rückmeldung bekommen, keine belastbare Rückmeldung, aber wir sind da weiter dran mit dem Jugendhilfeausschuss, mit den Akteurinnen und Akteuren vor Ort, dass wir eben Lösungen schaffen, Anträge schreiben für den Jugendhilfeausschuss, um da weitermachen zu können, aber der Bezirk hat sich da bisher nicht zufriedenstellend geäußert.
1: Ja, okay. Gibt es in den Institutionen sowas, wo ihr das Gefühl habt, das sind für uns BündnispartnerInnen?
2: Also wir erfahren eine ganz große Solidarität von den Einrichtungen drumherum in der Umgebung, aber eben auch vom Verband der Kinder- und Jugendarbeit. Das ist so der Dachverband für die Organisation der offenen Arbeit in Hamburg. Da erfahren wir eine ganz große Solidarität und eben auch eine große Unterstützung, dieses Projekt weiterleben lassen zu wollen, die Idee weiterleben lassen zu wollen und dafür was Gutes zu kämpfen.
1: Okay. Stichwort Verband der offenen Kinder- und Jugendarbeit.
2: Das ist der Dachverband, der setzt sich eben für die offene Arbeit ein. Anja Post-Martens als Geschäftsführerin und der Vorstand eben sind da voll, sag ich mal, auf unserer Seite, uns dazu unterstützen, dass wir irgendwie doch weitermachen können.
1: Ja, die kommen dann tendenziell auch aus so einer Richtung der offenen und selbstorganisierten Arbeit.
2: Genau, genau.
1: Ja. Die haben mit euch zusammen eine Demonstration vor 10 Tagen ungefähr organisiert. Kannst du dazu berichten?
2: Die Demonstration war am 22. Mai, die ging am Hauptbahnhof los und eben zur SPD-Parteizentrale, um da gegen die Kürzungen zu demonstrieren, dagegen laut zu sein, dass ja Jugendprojekte gestrichen werden, dass überall gekürzt wird, aber eben nicht nur Jugendarbeit, sondern generell die soziale Arbeit, eben auch Kitas, die individuelle Schwerstbehindertenbetreuung etc. pp. Das sind alles Institutionen, wo die Sparmaßnahmen gerade ja ganz radikal angesetzt werden und dagegen laut zu sein, war, glaube ich, auch sehr wichtig und hat ein Zeichen gesetzt.
1: Ja. Wie viele Leute haben teilgenommen?
2: Definitiv mehr als erwartet. Also ich habe jetzt nicht durchgezählt, aber ja, es war auf jeden Fall laut.
1: War laut. Hat es darauf Reaktionen gegeben? Das ist ja ein ziemlich großes Haus da, diese SPD-Zentrale. Da müssen ja ein paar Leute rausgekommen sein und ein Gesprächsangebot gemacht haben. Oder wie habt ihr das erlebt?
2: Spannenderweise war null.
1: Null.
2: Also null. es gab wirklich keinerlei Reaktion. Wir haben auch ehrlicherweise keinen Menschen in der SPD-Parteizentrale gesehen. Also es wirkte wie leergefegt. Von daher gab es von deren Seite gar keine Regung, irgendein Gesprächsangebot zu unterbreiten.
1: Ja. Ja, ein bisschen, wie soll man sagen, ein bisschen bitter, ne?
2: Definitiv. Gerade also, die soziale Partei Deutschlands, dass die kürzt und sich noch nicht mal irgendwo dafür gerade macht, mit den Menschen vor Ort zu sprechen.
1: Wir haben ja auch gerade auf Bundesebene die BAföG-Debatte. Immerhin hat sich aus der SPD dort jetzt irgendjemand gemeldet und gesagt, was die Forschungsministerin rausgehauen hat, würde nicht stimmen. Das Ganze im Zusammenhang wie soll man sagen? Noch nie war das so offensichtlich, wohin Sparmaßnahmen sozusagen das in Anführungsstrichen eingesparte Geld, wohin es dann fließt, nämlich in die Rüstung und Militarisierung. Das ist aber jetzt nur ein Kommentar von mir. Ich erwarte da jetzt gar keine Reaktion drauf.
2: Ich finde auch, dass die Mittel, die eingespart werden, definitiv in bessere Dinge eingesetzt werden könnten als die Rüstung. Oder eben am besten, sie verbleiben in der sozialen Arbeit und werden da weiterhin gut eingesetzt. Also wenn wir sehen, wie viele Milliarden da reinfließen.
1: Ja. Ja, wie würdest du sagen, geht es jetzt weiter? Oder vielleicht, weil wir den Verband da hatten, Dachverband, glaube ich, der offenen Kinder- und Jugendarbeit. Hast du ein bisschen Überblick, an welchen Konfliktfeldern der Verband als Ganzes jetzt auch noch steht?
2: Tatsächlich kann ich zum Verband jetzt nicht ganz konkret eben Dinge sagen, weil die eben auch ja als Akteur, sag ich mal, sich mehr jetzt auf den Individualfall konzentriert haben. Aber natürlich stehen wir mit denen im Austausch und die möchten auch in anderen Dingen eben, dass die, ja, und kämpfen dafür, dass da nicht gekürzt wird, sondern dass eben die soziale Arbeit weitergeführt wird. Aber eine ganz konkrete Perspektive jetzt für unseren Individualfall gibt es bisher nicht.
1: Hm. Mir fällt jetzt, was den Bezirk Mitte angeht, es gab ja vor, jedenfalls zum Ende des Winternotprogramms im April oder Anfang April, weiß ich nicht mehr genau wann, die Zeltstadt in der Innenstadt, wo wohnungslose Menschen eine Zeit lang kampiert haben, um öffentlich auf das Auslaufen des Winternotprogramms aufmerksam zu machen. Und in dem Gespräch, was wir dort führen konnten, wurde erzählt, dass der Bezirk Mitte die Straßensozialarbeit in der Innenstadt weitgehend gestrichen hat und dafür sogenannte Sozialraumläufer am Laufen sind, die mit Polizei und Sicherheitsdiensten zusammenarbeiten und letztlich dafür sorgen, dass das Stadtbild ein anderes wird, was eben nicht mehr so aussieht, dass Menschen auf Straßen um Geld bitten oder orientierungslos durch die Gegend laufen, wenn Drogen im Spiel sind oder schlafen. Mittlerweile gab es irgendeine Nachricht, dass doch wieder Straßensozialarbeit irgendwie geplant und eingeführt werden soll. Ein bisschen undurchsichtig das ganze Geschehen. Zeigt aber auch so eine Grundtendenz. Wenn man jetzt so einen Stadtteil wie Horn nimmt und Ich vermute, die Kinder und Jugendlichen, die 30, die da bei euch sind, die sind vielleicht so zwischen 12 und 18, keine Ahnung.
2: Genau, ab 9 sind ab 9 meistens sogar schon da.
1: Ja. Ja. 10 Jahre später, wenn sie das nicht schaffen, in irgendeiner Weise in Ausbildung und damit auch in eigenständige Versorgung zu kommen, sind sie Betroffene von einer Armut, die auch dazu führen kann, dass sie wohnungslos und völlig perspektivlos werden. Das heißt, das, was in Horn geleistet wird im Zusammenhang der offenen Kinder- und Jugendarbeit, bedeutet sowas wie überhaupt erstmal gesellschaftliche Grundbedingungen herzustellen, unter denen Menschen tatsächlich als Subjekte ihres Lebens handlungsfähig sein können. Das jetzt so einfach wegzuhauen oder wegzukicken, bedeutet die Perspektive dann irgendwann unter Umständen an so einem Camp in der Innenstadt teilzunehmen, wenn man noch die Kraft und die Power hat, sich in irgendeiner Weise öffentlich zu artikulieren. Viele andere fallen komplett durch.
2: Und das ist genau auch der Punkt, wo wir ansetzen. Wir möchten eben schon ganz früh anfangen, dass die jungen Menschen eben nicht in eine Perspektivlosigkeit abrutschen, in Anführungszeichen, sondern gleich eine Perspektive haben, zum Beispiel durch Berufsberatung, durch Ausbildungsberatung, aber eben auch Menschen, die zum Beispiel schulabstinent waren, die gar nicht in die Schule gegangen sind, dass wir die zu uns holen und bewusst nicht sagen, wir grenzen euch aus, sondern ihr seid aktiv Teil der Gesellschaft. Euch geht es vielleicht gerade nicht so gut, aber wir leben in einer Solidargemeinschaft. Das heißt, ihr erfahrt Wertschätzung, ihr erfahrt eine Perspektive und all daraus ergeben können die Menschen eben ja gucken, wie sie ihr späteres Leben gestalten wollen. Und ich denke, was du gerade angesprochen hast, das ist auch ein ganz gesellschaftlich relevanter Punkt, weil das ist eben nicht nur, dass es einen Teilbereich der Gesellschaft betrifft, nämlich die Jugendarbeit, sondern das geht auch weiter nach der Schule, nach der Ausbildung. Es kann immer jeden treffen in der Obdachlosigkeit und das ist genau dieser Punkt, wo wir sagen, hey, wir geben euch eine Perspektive, ihr könnt hier an setzen. Ihr könnt hier ja, eine Ausbildung zum Beispiel machen oder was auch immer werden, sondern geht euren Weg.
1: Hm. Du hast ja gesagt, ihr seid im Gespräch mit dem, keine Ahnung, Jugendhilfeausschuss oder
2: genau.
1: Wie heißt das Ding?
2: Genau, das ist ja vom Bezirk eben der Ausschuss, der sich damit beschäftigt.
1: Ja. Die sitzt ja hier direkt um die Ecke vermutlich, ne?
2: Ja, der Tag direkt gegenüber.
1: Gegenüber sogar, ja. Geht ihr dort still zuhörend hin oder habt ihr auch Töpfe und Löffel dabei, mit denen ihr ein bisschen Lärm macht?
2: Bisher haben wir es noch nicht gemacht, aber falls es nicht weitergeht, ist das ein guter Gedanke.
1: Ich dachte nur so daran, wie ist die Erfahrung für euch? Fühlt ihr euch da ernst genommen?
2: Ist es
1: wahrgenommen überhaupt?
2: ist es so ein ambivalentes Verhältnis, würde ich sagen. Auf der einen Seite glaube ich schon, dass von den Mitgliedern des Jugendhilfeausschusses auch aus den Parteien teilweise eine große Ernsthaftigkeit da ist, dass weiterzuführen eben und da auch ein großes Engagement für ist, dass eben nicht die Gelder gestrichen werden, dass nicht noch eine Jugendarbeit weggehauen wird. Von der Verwaltung erleben wir gerade so ein bisschen das andere, wobei wir auch Stimmen gehört haben aus der Verwaltung und auch aus der SPD, die sich dafür einsetzen wollen. Also deswegen sage ich, ist es ein ambivalentes Verhältnis.
1: Mhm. Eigentlich muss jemand aus so einem Ausschuss, der hat ja den Namen Jugendhilfeausschuss, müsste ja eigentlich direkt bei euch vor Ort auftauchen und sagen, so, jetzt packen wir das an. Habt ihr sowas erlebt?
2: Bisher haben wir noch keinen gesehen aus der Verwaltung, der sich aktiv dafür eingesetzt hat, um es so zu sagen. Die einzigen, die bisher laut geworden sind, ist die AfD. Das ist unfassbar, aber die AfD hat einen Antrag in den Jugendhilfeausschuss gebracht, dass die Gelder erhalten werden. Wobei wir auch sagen müssen, die waren nie vor Ort. Die haben sich nie mal vor Ort angeguckt, was eigentlich los ist. Und das ist eben ja das Krasse daran, dass das Feld genau diesen Kräften überlassen wird, dass sie die rechte Kräfte das übernehmen und nicht die urdemokratischen Parteien, die sich dafür einsetzen müssten eigentlich. Wobei wir auch sehen, dass zum Beispiel die Linke gerade sehr aktiv ist, um dann Gegenantrag einzubringen, auch überfraktionell. Und da eben weiter zu kämpfen, weil wir dürfen das Feld nicht der AfD überlassen.
1: Ja, ich hätte jetzt die Frage gehabt, was ist da mit der Linken? Aber die schauen sich dann eher sozusagen im nicht öffentlichen Raum nach Verständigungsmöglichkeiten zu suchen. So habe ich dich jetzt gerade verstanden.
2: Ja, die sind da auch sehr aktiv. Also die AfD geht ja immer mit sehr plakativen und einfach gesprochenen Dingen voran. Aber das führt nicht zum Erfolg. Also der Antrag ist auch falsch in Teilen. Da sind falsche Informationen enthalten. Und das ist eben das, was ich meinte, dass da ja zum Beispiel die Linke eben sehr aktiv ist, um da einen vernünftigen Antrag einzubringen.
1: Mhm. Was Faschisten betrifft, so ein Punkt hast du jetzt gerade nochmal genannt, da wird Genauigkeit hinsichtlich der Fakten ja gering geschätzt. Darüber hinaus sind sie gnadenlose Opportunisten und Populisten und versuchen halt jedes Thema erst einmal auf die eigenen Mühlen zu lenken.
2: Ja.
1: Container. Ich finde das ja total spannend, weil ein Container schafft ja auch nochmal andere Raumsituationen und Raummöglichkeiten. Das ist, und das jetzt gerade bei dem Wetter. Wie realistisch ist das, dass das als Zwischenlösung ins Spiel kommt?
2: Durchaus ist es eine realistische Möglichkeit. Wir versuchen da ja, wie gesagt, gerade dran zu sein, dass wir das vorantreiben können. Wir haben auch schon überlegt, zum Beispiel mit einem Tipi weitermachen zu können. Oder mein Gedanke war schon, es gab in Corona-Zeiten mal eine Jurte, wo ein Lagerfeuer angemacht wurde und eben weitergearbeitet wurde. All das sind Dinge, die natürlich als Übergangslösung möglich wären. Aber wir dürfen nicht nur bis zum Sommer denken, sondern eben auch den Schritt danach,
1: ja, wie
2: wir da weitermachen können. Und da ist der Container ja eine realistische, aber eben auch eine realistische Möglichkeit, aber auch eine Möglichkeit, die viel Kraft und viel Aufwand bedeutet, um das voranzutreiben.
1: Ja, ja. Ich würde vielleicht nochmal sagen, vielleicht spielen wir ein Lied zwischendurch. Du hast vorher genannt, dass das neulich bei euch aufplappte im Jugendclub. Vielleicht hören wir uns das zwischendurch mal an und überlegen da, welche Zusammenfassung wir dann unseres Gesprächs raushauen gleich. Wir hören
2: Bella Ciao
1: in einer Fassung, von der es heißt, dass sie das Original sei. Wir hoffen, oder ich hoffe, dass wir nicht die Schlagervariante, die in den letzten Jahren populär geworden war, treffen. Und wir müssen hier mit diesem Computer unter Sonneneinfluss klarkommen. Irgendwas quietscht im Hintergrund auch noch. Da, jetzt ist die Maus da, wo sie hin soll.

0: Ciao. Wie warst du darauf gekommen, das als Wunschlied hier mit einzuspielen?
1: Auch aus Partizipation und Demokratie heraus entstanden. Das lief neulich bei uns im Jugendclub. Jugendliche haben das gehört, haben dazu getanzt, haben das für sich neu interpretiert. Und daraus ist so der Wunsch entstanden, eben dieses Lied hier mitzunehmen im Sinne der Jugendlichen.
0: Schön. Was ich ja ganz spannend finde, weil ich finde, das ist inzwischen so ein bisschen so abgedroschen, aber ich finde gleichzeitig total interessant, dass Jugendliche darauf stoßen, dass es dieses Lied gibt und vermutlich sich für sie ja damit auch was verbindet. Und das passt vielleicht auch in eine Zeit, wo dann unter Umständen, vielleicht ist das jetzt auch Wunschdenken von mir, wieder so eine neue Widerständigkeit unter Umständen jedenfalls entsteht. Keine Ahnung.
1: Die Jugendlichen sind definitiv sehr widerständig, was den Jugendclub angeht. Sie möchten ihren Jugendclub, sie möchten ihren Raum behalten. Und das mit der Solidarität von, glaube ich, einer sehr großen Masse auch in Hamburg. Der Jugendclub ist das demokratischste Projekt, sag ich mal, was es irgendwo gibt. Jugendliche lernen aus Partizipation, lernen aus Gemeinschaft heraus, was es bedeutet, eigenständig zu handeln, in die Eigenständigkeit zu gehen. Und das eben, ja, aus ganz, ganz schwierigen Familienverhältnissen teilweise bietet der Jugendclub eben den Raum und die Zeit anzukommen und zu erfahren, was wirklich Gemeinschaft ist, was wirklich Demokratie ist. Und das möchte ich eigentlich auch nochmal so den Jugendlichen mitgeben, dass sie ihren eigenen Weg gehen sollen, dass sie so rebellisch bleiben sollen, wie sie sind, dass sie ihre Interessen durchsetzen sollen und da ihren Weg gehen werden.
0: Hören die uns jetzt eigentlich zu?
1: Ich hoffe es doch, ich weiß es nicht.
0: Dann haben sie den Appell, den du gesprochen hast, bestimmt gehört.
1: Ich hoffe es. Wenn nicht, haben sie es in ihren Herzen gehört.
0: Haben sie was?
1: Haben sie es in ihren Herzen gehört.
0: Okay, ja. Wenn du nichts dagegen hast und ihr nichts dagegen habt, wir werden das auch hier auf freie-radios.net unser Gespräch stellen.
1: Sehr gerne.
0: Und dann ist das auch nachhörbar. Die haben ja jetzt alle so eine komische Maschine in der Tasche, mit der sie überall und immer und auch zu den unpassendsten Gelegenheiten im Internet unterwegs sind. Ja, möchtest du noch so ein paar abschließende Worte sprechen? Dafür wäre jetzt auf jeden Fall die Gelegenheit.
1: Ich wünsche auf jeden Fall dem Jugendclub und dem Stadtteil, dass es weiterhin eine Jugendarbeit geben wird, dass es weiterhin in diesem Sozialraum ein niedrigschwelliges und offenes Angebot geben wird. Ich hatte schon angesprochen in der Sendung, dass es Möglichkeiten gibt, um weiterzumachen. Und es liegt gerade daran, dass ein Träger gefunden wird, dass eine Finanzierung gefunden wird und zum Beispiel Container gefunden werden oder eben auch andere Räumlichkeiten, um weitermachen zu können. Und das ist eigentlich so unsere Hoffnung, an die ich mich auch gerade die ganze Zeit klammere, dass wir irgendwie noch weitermachen können und dass das nicht einfach sang- und klanglos, sag ich mal, verschwindet, weil das war von ganz verschiedenen Akteuren, auch von der Kirche und von der Verwaltung gewollt, dass es einfach eingestellt werden kann, ohne dass es jemand groß bemerkt. Und da hoffe ich im Sinne der Jugendlichen, dass es weitergeht. Und den Jugendlichen möchte ich eigentlich nur mitgeben, bleibt so, wie ihr seid.
0: Okay, vielen Dank. Mir hat das sehr viel Spaß gemacht heute.
1: Vielen Dank, dass ich hier sein durfte, dass wir so nett miteinander sprechen konnten.
0: Sehr gerne, hat wirklich Spaß gemacht. Und jetzt muss man gucken, wie viel Zeit noch bleibt. Ja, wir schaffen heute noch einen Beitrag zu bringen, den wir letzte Woche nicht mehr geschafft haben, der aber auch wichtig ist und der auch was mit kulturellem Gedächtnis zu tun hat. Das hat ja hier bei uns eine gewisse Rolle auch gespielt, politisch-kulturelles, soziales Gedächtnis. Und zwar von Radio Blau, nein, von Coloradio in Dresden. Verschwindet die DDR-Literatur aus unserem kulturellen Gedächtnis? Ein Telefoninterview mit der Arbeitsstelle für Lessing-Rezeption in Kamenz. Wir sind gespannt.
2: Z.

0: Gotthold Ephraim Lessing ist kein Relikt der Aufklärung im 18. Jahrhundert. Seine Kernideen sind heute aktueller und dringlicher denn je. In diesem Punkt wird mir auch sicher Birka Sivcik zustimmen. Sie ist Koordinatorin und wissenschaftliche Mitarbeiterin der Arbeitsstelle für Lessing-Rezeption in Kamenz, der Heimatstadt von Lessing. Ist das korrekt?
1: Das ist richtig, ja.
0: Was ist denn diese Arbeitsstelle für Lessing-Rezeption in Kamenz? Was kann man sich darunter vorstellen?
1: Die Arbeitsstelle für Lessing-Rezeption ist 1996 gegründet worden als Projekt, also im Rahmen einer Projektförderung. Und diese kleine Einrichtung, die zur Stadtverwaltung in Kamenz gehört, beschäftigt sich weitestgehend mit der Wirkungsgeschichte Lessings, sowohl im 18. Jahrhundert als auch bis ins Heute reichend.
0: Wie kam das, dass auf einmal diese Sensibilität da war? Mensch, wir haben ja einen Sohn unserer Stadt, der der Welt was zu geben hat und müssen da jetzt nochmal für sensibilisieren, was der so gemacht hat?
1: Im Grunde genommen war die Initiative durch Paul Rabe, der durch die neuen Bundesländer reiste und einige ausgewählte Einrichtungen für würdig befand, weiter gefördert zu werden. Und die Neuanrichtung dieser Arbeitsstelle, also Kamenz, fand er gut. Und die Neuanrichtung dieser Arbeitsstelle wurde dann dort befürwortet. Zunächst als Abteilung des Lessing-Museums, auch mit der Förderung noch der Lessing-Tage in Kamenz und einer Schriftenreihe.
0: Teil Ihrer Arbeit ist ja auch, Veranstaltungen durchzuführen, die irgendwie in dem Erbe von Lessing stehen. Und eine dieser Veranstaltungen steht jetzt vor der Tür mit Carsten Gansel, ausradiert, wie die DDR-Literatur verschwand. Was ist da der Bezug zu Lessing und seinem Werk und dieser Veranstaltung?
1: Bezug gibt es mehrere. Also natürlich Aufklärung im weitesten Sinne. Zum anderen, der Autor selbst ist unser Beiratsvorsitzender. Wir haben eigentlich seit 20 Jahren mit ihm Kontakte, zunächst mit einer Tagung, also beginnt mit einer Tagung. Inzwischen ist er im sogenannten Unruhestand, aber Professor an der Universität in Gießen. Er hat verschiedene Publikationen mit uns gemacht. Wir haben einige gemeinsame Projekte, zum Beispiel zum Kulturraum Schule oder zu arbeiten wir an einem Projekt zu Lessing in Gefangenenlagern im Ersten und Zweiten Weltkrieg, ja. Also er war auch schon oft hier in Kamenz und hat eigene Publikationen vorgestellt, zuletzt mit der Biografie von Brigitte Reimann oder auch einem Buch zu Ottfried Preußler.
0: Genau, Brigitte Reimann ist mir in diesem Augenblick auch gerade durch den Kopf geschossen. Was kann man sich morgen unter dieser Veranstaltung vorstellen?
1: Es geht aber hier weitestgehend, also wirklich um die Zeit bis 89, also sprich, was wird nicht berücksichtigt von DDR-Literatur, die sich eben bis 1989 dort stark in der DDR verbreitet hat, die stark gelesen wurde. Warum gibt es jetzt ein Nichtverständnis ostdeutscher Texte? Wie schwer ist es heutzutage, junge Leute für ein Land zu begeistern, das es nicht mehr gibt? Also Carsten Gansel hat auch mal gesagt, dass eine Studentin in Gießen, die ihn bereits 1995 hat sie ihm gesagt, dass die Literatur der DDR so fern sei wie die Literatur des Mittelalters. Das ist natürlich ganz schwierig und das Hauptproblem besteht darin, dass die Literatur der DDR eben bewertet wird, nicht am eigenen Selbstverständnis, sondern an dem des Westens. Deswegen auch, also ausradiert mit Fragezeichen.
0: Fallen Ihnen da ein paar Beispiele ein?
1: Also bereits 1991, das habe ich jetzt einfach mal nachgelesen, weil ich meine alten Ordner des Studiums und Forschungsstudiums durchgeguckt habe, gab es ein Gespräch mit Heiner Müller und der hat eben dort gesagt, dass die Vereinigung zu einer Niveausenkung im gesamtkulturellen Bereich geführt hätte und hat die Form dieser Vereinigung direkt Kolonisierung bezeichnet. Also man hätte Entwicklung abgeschnitten und eine ganze Struktur diskreditiert. Und das gipfelt dann in einem Hauptsatz, in dem er sagt, 10 Deutsche sind dümmer als 5 Deutsche. Das führt zunächst zu einer Niveausenkung und dann muss sich das Ganze wieder zusammenraufen. Ist aber nach 89 in Bezug auf die DDR-Literatur kaum passiert. Die Literatur war entweder kritisch oder sie war parteikonform, um es mal ganz simpel zu sagen. Und das versucht Carsten Gansel aufzuarbeiten. Er schreibt also geradezu eine kleine Literaturgeschichte der DDR-Literatur mit vielen Beispielen von Manfred Streubel über Brigitte Reimann, über Volker Braun, über Franz Fühmann. Also es gibt zig Beispiele. Er hat unfassbar viel in Archiven gearbeitet. Er ist ja dafür bekannt, dass er Archivfunde neu herausbringt und hat im Laufe seiner Arbeit auch sehr, sehr viele Gespräche mit Autoren geführt in den letzten 40 Jahren. Unter anderem auch bis vor seinem Tod mit Gerhard Wolf und auch mit Christa Wolf, die also dort auch ihre Bekenntnisse zu ihrem Land, also auch die Befürwortung ihres Landes, also die meisten Autoren waren ja stark verwurzelt mit der DDR, geäußert haben.
0: An wen richtet sich diese Veranstaltung morgen?
1: Also ich denke, es richtet sich an all jene, die überhaupt sich für Literatur im weitesten Sinne interessieren. Also auch an die, die nahezu keinen Bezug haben, also an die ganz junge Generation, um zu verstehen, dass diese Literatur nicht komplett untergebuttert werden darf, sondern betrachtet werden muss im Zug ihrer Entwicklung. Also von den ganz jungen Autoren wie Brigitte Reimann, die also hinter ihrem Land standen und die der Meinung waren, dass sie mit ihrer Literatur auch in der frühen DDR, also insbesondere in den 50er Jahren, etwas bewirken konnten, dass das dann später auseinanderdriftete, ist eine ganz andere Geschichte. Also man muss diese Autoren und ihre Werke im Land verstehen lernen.
0: Wie kann man sich diese Veranstaltung morgen vorstellen? Man kommt da hin und was passiert dann?
1: Man kommt da hin. Das findet jetzt auch im großen Saal des Theaters statt, weil doch die Nachfrage recht groß ist. Es wird also auf der Bühne ein Gespräch geben zwischen Carsten Gansel und mir. Und wir werden also uns mehr oder weniger ein bisschen die Bälle zuwerfen, welche Probleme angesprochen werden, was wird bleiben, gibt es Unterschiede in den Büchern, was ging verloren bei der Ausgrenzung von DDR-Literatur, wie kann es auch gelingen, dass Bücher von DDR-Autoren in den Kanon gelangen. Ja, solche Dinge, was ist das Besondere an ostdeutscher Literatur, also Literatur von der DDR, und wie kann man damit umgehen? Und wie können auch Ostdeutsche sich sehen als sogenannte, also Carsten Gansel nennt es Seismografen der Demokratie? Es geht auch darum, was bei der öffentlichen Auseinandersetzung mit DDR-Büchern und DDR-Literatur fehlt.
0: Werden da die Fetzen fliegen im Publikum?
1: Das denke ich eher nicht. Also, natürlich, also es gibt erstmal ein Gespräch auf der Bühne und das ist dann freigegeben für Fragen aus dem Publikum. Das auf jeden Fall, es wird auch einen Büchertisch geben.
0: Noch eine persönliche Frage, was für eine Rolle spielt denn Literatur aus der Zeit der DDR in Ihrem Alltag, privat und im Arbeitsalltag?
1: Gut, ich müsste vielleicht noch ein bisschen in meine Biografie gehen. Also ich wollte eigentlich was ganz anderes studieren und habe dann aber eine Erwachsenenqualifizierung gemacht und war tatsächlich von 1984 bis 86 in einer Buchhandlung. Also ich habe das Leseland DDR mehr oder weniger hautnah erlebt. Ich habe dann ein Lehrerstudium aufgenommen und auch ein Forschungsstudium. Und eben in diesem Forschungsstudium habe ich jetzt auch gefunden, 1993 war kein einziges DDR-Buch mehr auf der Liste. Und ja, natürlich, also ich habe gerade in der Buchhandlung, habe ich natürlich unfassbar viel von dem wenigen Geld, was ich damals verdient habe, in Bücher investiert. Also alles, was irgendwie möglich war. Ich habe also miterlebt, dass gerade der Enzekunde-Roman in die Buchhandlung kam und am nächsten Tag gleich wieder zurückgerufen wurde. Da war er schon verkauft, aber was soll's. Es gab ja eh nur wenige Exemplare. Ja, also ich habe doch einen relativ großen Bestand. Aber ich gehöre natürlich auch zu der Generation, die gerade in den 80er Jahren natürlich alles ergriffen hat, was möglich war. Da gab es ja eine riesen Öffnung. Es ging Ende der 70er schon los. Hin zur Weltliteratur, die auch in der DDR veröffentlicht wurde, durch Volk und Welt. Und natürlich hat man sich als junger Mensch dann dort orientiert, ganz klar. Aber ja, ich habe ja auch innerhalb meiner Arbeit auch im Zusammenhang mit der Organisation der Kamenzer Reden mit Autoren zu tun, die in der DDR groß geworden sind. Also Volker Braun hat bei uns die Kamenzer Rede gehalten. beispielsweise, der wird auch eine große Rolle spielen, sicher in der Veranstaltung.
0: Ja, man kann gespannt sein. Ich fasse nochmal kurz zusammen. Ausradiert, wie die Literatur der DDR verschwand, warum der Westen im Osten bis heute als dominant und übergriffig empfunden wird. Das Ganze am 27. Mai, 19 Uhr im Stadttheater Kamenz im Theatersaal. Der Eintritt beträgt für die Erwachsenen 7 Euro und wer eine Ermäßigung vorlegen kann, zahlt nur 5 Euro. Und ich sprach mit Birka Sivcik, sie ist Koordinatorin und wissenschaftliche Mitarbeiterin der Arbeitsstelle für Lessing-Rezeption in Kamenz und wird morgen auch auf dem Podium zu sehen sein.
1: Ja, ich würde mich natürlich freuen, wenn ganz viele Leute noch diese Veranstaltung wahrnehmen können. Ich hoffe, dass das eine sehr, sehr interessante Diskussion wird über ein Thema, was so nicht jeden Tag auf den Tisch kommt, und über ein Buch, das nun inzwischen doch recht rege in der Diskussion ist.
0: Ja, dann wünsche ich dabei viel Erfolg. Und danke für das Gespräch.
1: Ja, gerne.
0: Und das Gespräch haben wir vor der Sendung aufgezeichnet.
2: Das war Coloradio, auch wenn die Veranstaltung natürlich schon gelaufen ist, wollen wir doch ausdrücklich darauf hinweisen, der Titel der Veranstaltung war Ausradiert, wie die Literatur der DDR verschwand. Und wir haben ja viel gehört jetzt gerade über die AutorInnen, gerade die oppositionellen AutorInnen, die eben mit abgewickelt worden sind. Durch, soll man das Kulturimperialismus nennen? Keine Ahnung.
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mit der Konstitution der bürgerlichen Gesellschaft. Also der Anspruch ist ja immer der, wir finden Naturgesetze und die gelten unabhängig von der Gesellschaft, im Grunde unabhängig von den Menschen überhaupt. Die würden auch dann gelten, wenn es gar keine Menschen gäbe. Und das genau stelle ich in Frage. Das Thema ist ein bisschen begrenzt. Also mathematische Naturwissenschaft. Ich denke aber, dass es über diesen begrenzten Bereich hinaus Bedeutung hat, nämlich für unser Denken überhaupt oder eine spezifische Form, die es auch erst in der bürgerlichen Gesellschaft gibt, was man so allgemein unter Theorie bezeichnet. Theorie im Sinne von Auffinden von Gesetzen. Jetzt nicht nur in der Natur, auch in der Gesellschaft. Das ist etwas, was es auch ohne erst seit dem 17. Jahrhundert gibt. Der Hintergrund ist der, dass, oder was ich aufweisen will, ist, dass hier ganz bestimmte Formen des Denkens, nämlich unsere Form, konstituiert sind durch die Gesellschaftsform. Und das macht das Thema zugleich auch sehr schwierig, weil es geht um die eigenen Denkformen. Also es geht darum, nachzudenken darüber, wie unser eigenes Denken konstituiert ist. Und das ist nicht so einfach, weil man ja immer in diesen Formen schon denkt. Und auch selbst wenn man so eine Analyse macht, kann man das immer nur in den Formen machen, die wir haben. Ich komme da ja nicht raus. Also, oder anders gesagt, wenn ich es versuchen würde, würde mich kein Mensch mehr verstehen. Solche Versuche gibt es ja, aber die landen regelmäßig in Esoterik. Und darum geht es hier natürlich nicht. Es geht mir auch nicht darum zu behaupten, dass Naturwissenschaften einfach nur Unsinn sind. Das ist ja real, nicht? Also dieses Ding hier zum Beispiel ist ein naturwissenschaftliches Produkt und das ist ja wirklich, das funktioniert ja vielleicht auch. Also man kann nicht behaupten, das seien alles nur Spendisierereien. Das sind ja wirklich reale Produkte in Form von Technik, die da rauskommen. Und ich denke auch wenn wir Kapitalismus überwunden haben, werden diese Mikrofone immer noch funktionieren. Also insofern hängt das nicht zusammen mit der Gesellschaftsform. Deswegen muss man schon mal genauer hingucken. Ja, also worum es geht, ist letztlich festzustellen, was eigentlich die Reichweite, was mathematische Naturwissenschaften ist. Also welche Qualität ihre Aussagen eigentlich wirklich haben im Vergleich zu dem, was die meisten Naturwissenschaftler denken, dass sie hätten. Ja, wenn man mathematische Naturwissenschaften kritisiert, ist es natürlich vernünftig, erstmal zu gucken, was es denn eigentlich gibt schon an Kritik. Und das gibt es ja durchaus. Es ist nicht so, dass da, das so völlig unbestritten ist. Ich habe mir mal so ein paar Punkte da notiert. Es gibt eine Wissenschafts- und Technikkritik, die so aus der Ökologiebewegung kommt vor allem. Zum Teil auch Überschneidung mit feministischer Kritik. Ich zitiere mal ein paar Sätze aus einem Buch, das 1981 erschien, Smog im Hirn, heißt das, von der Autor heißt Hofmann. Da findet man solche Sätze wie: Denn die Wissenschaft muss endlich begriffen werden als Institutionalisierung der Denkform einer auf Unterdrückung und Männerherrschaft beruhenden Gesellschaft. Dann ein paar Beispiele. Eine Ernährungskatastrophe wird durch die wissenschaftliche Forschung, ihre technologische Anwendung und die kapitalistische Verbreitung vorbereitet. Die wissenschaftliche Denkweise hängt zwar unmittelbar zusammen mit der akuten Gefährdung der Menschheit durch ökologische Katastrophen, atomare Aufrüstung, ökonomische, soziale und psychische Verelendung. Es ist aber nicht möglich, im Rahmen der heutigen Wissenschaft wirkungsvolle Maßnahmen zur Abwendung dieser Gefährdung zu entwickeln. Vielmehr bringt uns jede Maßnahme, die mit den Mitteln heutiger Wissenschaft entwickelt und durchgesetzt wird, der Katastrophe näher. Das ist eine Kritik vor allem erstmal an den Folgen der Wissenschaft, die bestimmte Dinge nach meiner Einschätzung allerdings völlig ausblendet, nämlich den Zusammenhang zwischen Gesellschaftsform und dieser Art von Wissenschaft zu treiben. Also wenn da steht, sie wird durch wissenschaftliche Forschung, ihre technologische Anwendung und die kapitalistische Verbreitung vorbereitet, diese Katastrophe, dann wird ja so getan, als wenn die Wissenschaft irgendwie im Selbstlauf das tut und der Kapitalismus nur für die Verbreitung sozusagen zuständig ist, aber irgendwie nichts damit zu tun hat, was da in der Wissenschaft passiert.
Also und das ist genau der Punkt, den ich genauer angucken möchte. Es gibt von der Frankfurter Schule, also so in Auseinandersetzung auch mit der naturwissenschaftlichen Methode, die sich so jetzt auch verbreitet und ausbreitet in den Sozialwissenschaften, eine Kritik läuft vielleicht unter der Überschrift Kritik der instrumentellen Vernunft. Ich habe da mal von Horkheimer einen Satz nur rausgeschrieben. Ewige Ideen, die dem Menschen als Ziele gelten sollen, zu vernehmen, in sich aufzunehmen, hieß seit langer Zeit Vernunft. Für jeweils vorgegebene Ziele, die Mittel zu finden, gilt dagegen heute nicht allein als ihr Geschäft, sondern als ihr eigentliches Wesen. Das ist das, was er als instrumentelle Vernunft betrifft. Das ist erstmal, so wie ich das gelesen habe, eine Kritik an der Intention, mit der Naturwissenschaft getrieben wird. Also die Behauptung, es ginge gar nicht darum, irgendwelche Erkenntnisse zu erzielen, sondern ausschließlich darum, naja, also letztlich solche Geräte herzustellen, zu welchen Zwecken auch immer, über die dann gar nicht nachgedacht wird. Das ist etwas, was ich erstmal bestreiten würde, nämlich, dass das schon die Intention ist, mit der beispielsweise Physiker Physik treiben. Das stimmt nicht. Also nach meiner Erfahrung ist es so, dass Physiker, wenn sie Physik machen, durchaus die Idee haben, sie wollen wissen, ja, dieser Satz aus Goethes Faust, was die Welt im Innersten zusammenhält. Also sie sind schon an Erkenntnis interessiert und nicht einfach an Technik, die da dann am Ende dabei herauskommt. Insofern halte ich diese Kritik an der Intention für falsch. Was man aber eventuell zeigen kann, und ich komme darauf nochmal zurück, ist, dass durch die Methode, mit der diese Ziele verfolgt werden, zu dieser Art von Vernunft führt, die Horkheimer instrumentell nennt. Es gibt dann drittens eine moralische Kritik, die hängt zusammen erstmal mit den Erwartungen, die so an die Wissenschaft geknüpft werden. Ich nenne das Aufklärungspathos. Das ist etwas, was noch in der 68er-Bewegung ganz entscheidend gewesen ist. Also so, ich habe da ein Zitat eher aus dem Stück von Bert Brecht, Leben des Galilei. Also die Vorstellung, es ginge hier um den Kampf des Zitats Sachen aufdeckenden kalten Auges der Wissenschaft gegen den, und das ist jetzt das Zitat, tausendjährigen Perlmutterdunst von Aberglauben und alten Wörtern, der die Herrschaft selbstsüchtiger Machthaber aufrechterhält. Also die Vorstellung, Wissenschaft deckt Tatsachen auf und würde deswegen so Herrschaftsverhältnisse unmöglich machen. Und also ich denke, das war 1968 eine der Hauptvorstellungen, die sich da mit der Studentenbewegung verband. Und das hat ja anscheinend nicht funktioniert. Und von der Seite her kommt jetzt dann so eine moralische Kritik. Also der Grund dafür, dass es nicht klappt mit diesem Aufklärungspathos, wird gesehen darin, dass Wissenschaftler sich einschüchtern lassen, korrumpiert sind. Das Beispiel ist da immer schon Galilei, also sein Widerruf. Da sei er halt zurückgezuckt vor der katholischen Kirche. Also etwas allgemeiner gesprochen, das Wissen sei nicht an das Volk, sondern an die Machthaber ausgeliefert worden, es zu gebrauchen, es nicht zu gebrauchen, es zu missbrauchen, ganz wie es ihren Zwecken diente. Das ist wieder ein Zitat aus dem Stück von Brecht. Und diese Art von Kritik gibt es natürlich heute an den Universitäten auch und ich denke auch nicht zu Unrecht. Nur, also nach meiner Auffassung trifft sie nicht den Kern der Dinge. Das ist eine Kritik, die auf die spezifische Form der Erkenntnis, die durch Wissenschaft in die Welt gesetzt wird, überhaupt keinen Bezug nimmt. Während ich denke, dass das genau diese Form ist, die man sich angucken muss, um überhaupt einschätzen zu können, ob sie das leisten kann, was man sich 1968 noch vorgestellt hat.

Die wesentliche Vorstellung, gegen die ich mich jetzt zunächst mal wende und gegen, mit der ich mich auseinandersetzen will, ist die des naturwissenschaftlichen Mainstreams. Das ist die, dass es erstmal wirklich darum geht, wenn Wissenschaft betrieben wird, also Tatsachen aufzudecken. Und zwar Tatsachen, die völlig unabhängig sind von der Gesellschaft, in der das stattfindet. Also für alle Gesellschaften gleichermaßen gültig sind und von der auch letztlich so eine unhistorische Vorstellung besteht, ja, was die Art der Erkenntnis betrifft, also irgendwie etwas, was es immer schon gegeben hat, also wonach Menschen immer schon gestrebt haben, nur dass wir halt heute ein bisschen besser sind als die Urmenschen. Ich habe hier ein längeres Zitat von Popper, in dem das ausgedrückt wird, also es ist so dieser Glaube des Fortschritts, also von den Urmenschen bis heute hätte man ständig im Sinne einer ständigen Verbesserung weiterentwickelt. Das hat ja auch also diese Vorstellung den Marxismus-Leninismus geprägt, so diese Idee, also Kapitalismus als notwendiges Durchgangsstadium zum Sozialismus und dann Kommunismus und die objektive Erkenntnis der Naturwissenschaften eben als also das passt da gut rein, nicht? Das ist ja, denke ich, auch von Marxismus und Leninismus nie in Frage gestellt worden. So, jetzt die Zitat von Popper und da sieht man, dass das dann er ist sehr konsequent und dadurch wird das schon fast irre. Also er sagt, das alles lässt sich so ausdrücken, dass der Erkenntnisfortschritt das Ergebnis eines Vorgangs ist, der dem sehr ähnlich ist, was Darwin natürliche Auslese nannte. Es gibt also eine natürliche Auslese von Hypothesen. Unsere Erkenntnis besteht zu jedem Zeitpunkt aus denjenigen Hypothesen, die ihre Tüchtigkeit dadurch gezeigt haben, dass sie bis dahin in ihrem Existenzkampf überlebt haben, einem Konkurrenzkampf, der die untüchtigen Hypothesen ausmerzt. Diese Interpretation lässt sich auf das tierische Wissen, das vorwissenschaftliche Wissen und die wissenschaftliche Erkenntnis anwenden. Das Besondere der wissenschaftlichen Erkenntnis ist, dass der Existenzkampf durch die bewusste und systematische Kritik unserer Theorien erschwert wird. Während also das tierische und das vorwissenschaftliche Wissen hauptsächlich dadurch wächst, dass diejenigen, die untüchtige Hypothesen haben, selbst ausgemerzt werden, lässt die wissenschaftliche Kritik oft unsere Theorien an unserer Stelle sterben. Sie merzt dann unsere falschen Vorstellungen aus, ehe wir selbst ihretwegen ausgemerzt werden. Damit möchte ich beschreiben, wie die Erkenntnis tatsächlich fortschreitet. Ich meine es nicht bildlich, obwohl ich Bilder verwende. Die Erkenntnistheorie, die ich vorschlagen möchte, ist weitgehend eine darwinistische Theorie des Erkenntnisfortschritts. Von der Amöbe bis Einstein ist der Erkenntnisfortschritt immer derselbe. Wir versuchen, unsere Probleme zu lösen und durch Auslese zu einigermaßen brauchbaren vorläufigen Lösungen zu kommen. Das ist wirklich also konsequent bis zur Groteske vorangetrieben, diese Überlegung. Also von der Amöbe bis Einstein, immer dasselbe. Es gibt einen schönen Kommentar dazu in dem Buch von Greif, das heißt Gesellschaftsform und Erkenntnisform. Ist das übrigens, was ich so oder was mich überhaupt auf dieses Thema gebracht hat, sehr empfehlenswert. Da steht, Popper bringe, und das bezieht sich genau auf dieses Zitat, das Kunststück fertig, im schulpflichtigen mitteleuropäischen Großstädter den eigentlichen Naturmenschen zu sehen. Oder seriöser formuliert, sie verklärt die bestehende soziale und materielle Wirklichkeit ideologisch zum Naturzustand. Das ist genau, was er tut. Eigentlich mit allen, also mit diesen Anlagen und sonst was, sind wir eigentlich immer noch Naturmenschen, auch das ist Natur. Und unterscheidet sich qualitativ noch nicht mal von der Amöbe. Wenn man über dieses Thema nachdenkt, dann kommt man an einem nicht vorbei. Das ist Alfred Sohn-Rethel, der wohl der Erste gewesen ist, der gesagt hat, also dass da ein Zusammenhang besteht zwischen wissenschaftlicher Denkform und bürgerlicher Gesellschaftsform. Sohn-Rethels Ansatz besteht darin, dass er im Grunde den Sündenfall, also Sündenfall hat ja was mit Essen vom Baum der Erkenntnis zu tun, also ansetzt vor 2500 Jahren im antiken Griechenland
und dem Auftreten der ersten Philosophen dort, wo zeitgleich, und da versucht er halt Beziehungen herzustellen, zum ersten Mal Geld aufgetreten ist, also Münzen in geprägter Form. Während ich, also mein Ansatz anders ist, ich fange erst vor 400 Jahren an, nicht vor 2500. Ich denke, dass es da einen Bruch gegeben hat, in einem Übergang von Mittelalter zur Neuzeit. Und ich habe nicht den Anspruch, abstraktes Denken seit 2500 Jahren erklären zu wollen. So ein Redel sieht eine sehr einheitliche Form seit den 2500 Jahren des abstrakten begrifflichen Denkens, also den Regeln der Logik verpflichteten Denkens. Während worauf ich mich beziehe, ist etwas anderes. Das ist die Theorie in der neuzeitlichen Prägung. Und das bedeutet Theorie mit dem Ziel, Gesetzmäßigkeiten aufzustellen. So ein Redel sieht, und da ist er ähnlich wie Popper, jetzt nicht zurück bis zur Amöbe, aber eben doch 2500 Jahren so was wie eine evolutionäre Entwicklung der Naturerkenntnis, also so eine Art Perfektionierungsprozess. Wir wissen das immer besser. Während, darauf kommen wir noch, also ich mit Kant, er sagen würde, da hat eine Revolution der Denkart stattgefunden, vor 400 Jahren ungefähr. Wobei man kann da keinen festen Punkt sagen, da war es sozusagen, und das hat sich natürlich auch so langsam entwickelt, aber man kann in der Person von Galilei doch sozusagen also diese Revolution sozusagen festmachen im Vergleich zum mittelalterlichen Denken. Dann der weitere nächste Punkt ist die Frage, wie eigentlich die Gesellschaften, in denen dieses Denken stattfindet, charakterisiert werden. Da spricht so ein Redel von Klassen oder er nennt das häufig Aneignungsgesellschaften. Also es sind Gesellschaften, in denen die einen das Mehrprodukt produzieren und die anderen es sich aneignen. Da wäre natürlich der Kapitalismus nur eine unter vielen oder mehreren, die es da gegeben hat. Während, wenn ich sage, wir fangen erst vor 400 Jahren an, dann muss man natürlich eine Charakterisierung des Kapitalismus finden oder der bürgerlichen Gesellschaft, die wirklich spezifisch ist für die. Und das ist nicht der Klassencharakter, also den ich damit nicht leugnen will, aber er ist nicht so besonders. Also, sondern die Besonderheit der bürgerlichen Gesellschaft besteht in der versachlichten, gesetzesförmigen Form der Gesellschaftung. Der Vergesellschaftung, Ablösung der persönlichen Herrschaft durch eine Herrschaft von Regeln und Gesetzen, denen alle unterworfen sind. Ja, dann hat so ein Redel eine Konstruktion, die ihm eigentlich von allen Kritikern um die Ohren gehauen wird, die braucht er aber, nämlich er hat die Fiktion einer Gesellschaft einfacher Warenproduzenten mit Geld als Tauschmittel. Und zwar als eigenständige Gesellschaftsformation. Es ist so, dass Marx in der Wertformanalyse so eine Gesellschaft als logische, aber die Betonung auf logische Vorstufe des Kapitalismus analysiert hat, sozusagen um die Notwendigkeit des Geldes und nachher auch des Kapitals zu zeigen. Die hat es aber als eigenständige Formation nie gegeben. Also es wäre falsch zu sagen, und das tut so ein Redel, etwa das Mittelalter sei eine Warengesellschaft gewesen. Natürlich hat es Warentausch gegeben, aber das war nicht, das war randständig. Das war nicht, hat nicht das Leben geprägt. Die Warenform als allgemeine Form setzt voraus, dass eigentlich alle Mitglieder einer Gesellschaft Besitzer von Waren sind. Und das sind sie erst dann, wenn auch die Arbeitskraft zur Ware geworden ist. Und das ist eben erst im Kapitalismus der Fall. Ja, soweit die Unterschiede im Ansatz. Ich will mich mit so einem Redel gar nicht so auseinandersetzen, sondern nur betonen, dass der Ansatz, den ich hier verfolge, doch ein etwas anderer ist.

Steigen wir mal in die Analyse der naturwissenschaftlichen Methode ein. Ich möchte das durch ein Beispiel im Wesentlichen versuchen, mal deutlich zu machen, und zwar am freien Fall, wobei ich mich im Wesentlichen auf Galilei beziehe. Galilei ist deswegen besonders interessant, weil der so am Anfang der Naturwissenschaften steht und sich in seiner Zeit doch sehr intensiv auseinandersetzen musste mit den mittelalterlichen Vorstellungen. Das ist ja später, muss das keiner mehr. Also in dem Moment, wo die naturwissenschaftliche Methode etabliert ist, muss keiner mehr drüber nachdenken, was tue ich hier eigentlich und irgendwelche Leute überzeugen, dass das sinnvoll ist und dass da Tatsachen aufgedeckt werden, während Galilei das noch musste, weil da halt in seiner Zeit noch andere Vorstellungen vorherrschend waren. Man kann an dem an Fallgesetzen auch ganz gut deutlich machen, wie sich die Vorstellungen verändert haben. Es gibt, also bevor ich auf diese Unterschiede zwischen Mittelalter und Neuzeit komme, eine relativ aktuelle Diskussion, in der also zwischen so Physikern auf der einen Seite und den postmodernen Kulturwissenschaftlern auf der anderen. Und da hat ein Physiker Sokal, der da bekannt geworden ist, weil er die Kulturwissenschaftler, er hat es geschafft, die ziemlich dadurch bloßzustellen, dass er einen völlig blödsinnigen Artikel in einer Zeitschrift untergebracht hat und glaubt damit, die auch widerlegt zu haben, sozusagen. Also gezeigt zu haben, dass sie eigentlich nur Unsinn reden, was zum großen Teil, denke ich, auch stimmt. Aber seine eigene Argumentation ist auch sehr komisch. Er sagt da an irgendeiner Stelle, jeder, der glaubt, dass physikalische Gesetze bloße gesellschaftliche Konventionen seien, ist eingeladen, vom Fenster meiner Wohnung die Überschreitung dieser Grenzen zu versuchen. Klammer auf, ich wohne im 22. Stock, Klammer zu. Das ist ein ziemlicher Blödsinn, den er da erzählt. Also erstmal, falls die postmodernen Kulturwissenschaftler wirklich gesagt haben sollten, dass physikalische Gesetze bloße gesellschaftliche Konventionen seien, das wäre natürlich auch Unsinn. Darauf habe ich hier schon Beispiel des Mikrofons mehrfach hingewiesen. Aber die Tatsache, dass wenn man vom Fenster aus dem 22. Stock springt, man wahrscheinlich zu Tode kommt, das hat mit einem physikalischen Gesetz erstmal überhaupt nichts zu tun. Und er tut so, als ginge es darum, also um diese Tatsache. Ich denke, das ist etwas, was jede Gesellschaft gewusst hat, mal abgesehen von der Existenz 22-stöckiger Hochhäuser. Aber das so als mögliche Form der Todesstrafe war das auch schon im alten Rom bekannt. Da wurden die Leute von Felsen runtergeschmissen. Also wie gesagt, es hat mit physikalischen Gesetzen nichts zu tun. Dass man halt, wenn man da vom Felsen springt, irgendwie immer schneller wird und runterfällt. Physikalische Gesetze sagen nämlich viel präziser, wie das passiert, und darum geht es. So, und jetzt kommen die beiden Fallgesetze, einmal das von Aristoteles, das Mittelalter, und zum anderen das, was Galilei dann aufgestellt hat. Also Aristoteles hat sich Folgendes vorgestellt, und das passt auch gut zur feudalen Struktur des Mittelalters. Er sagt, jeder Körper das Bestreben, den ihm zukommenden Platz einzunehmen. Leichte Körper, der ihnen zukommende Platz ist oben und schwere ist halt unten. Und leichte Körper bewegen sich deswegen nach oben, schwere fallen nach unten. Und je schwerer der Körper ist, desto schneller fällt er nach unten. Das ist die aristotelische Vorstellung, wie der Fall passiert. Und dagegen, ich nenne das bürgerliche Fallgesetz, Galilei, die sagen, alle Körper fallen gleich schnell. Und dann gibt es noch einen zweiten Teil, der das auch mathematisch beschreibt und sagt, beim Fall aus der Ruhelage verhalten sich die zurückgelegten Wege wie die Quadrate der Zeiten. So, und jetzt, was ich mir oder euch vorstellen will, ist die Geschichte, wie eigentlich das galileische Fallgesetz das von Aristoteles abgelöst hat. Was ist da eigentlich passiert? Da gibt es eine Geschichte, die in der Wissenschaftsgeschichtsschreibung eine große Rolle gespielt hat. Läuft so unter der Überschrift der Schlag, von dem sich die aristotelische Wissenschaft nie wieder erholte. Das sind die Experimente von Pisa, die 1590 stattgefunden haben sollen. Ich zitiere mal hier aus einem Wissenschaftsgeschichtsbuch aus dem Jahre 1903.
An dieser Stelle müssen wir auf die berühmten Experimente zum Fall der Körper zu sprechen kommen. Und sind diese doch auf das Engste verknüpft mit dem schiefen Turm von Pisa, einem der kuriosesten Baudenkmäler Italiens. Beinahe 2000 Jahre zuvor hatte Aristoteles behauptet, dass im Falle zweier verschiedener Gewichte gleichen Materials, die aus gleicher Höhe fielen, das Schwerere den Erdboden vor dem Leichteren erreiche. Und dies gemäß dem Verhältnis ihrer jeweiligen Schwere. Das Experiment ist gewiss nicht schwierig. Nichtsdestoweniger war niemand auf die Idee gekommen, einen derartigen Beweis zu führen. Weshalb diese Behauptung Kraft des Machtwortes des Aristoteles unter die Axiome der Wissenschaft von der Bewegung aufgenommen worden war. Galilei forderte nun unter Berufung auf die Sinneswahrnehmung die Autorität des Aristoteles heraus und behauptete, dass die Kugeln in gleicher Zeit fielen, abgesehen von einer unbedeutenden, auf dem unterschiedlichen Luftwiderstand beruhenden Differenz. Die Aristoteliker verspotteten diese Idee und verweigerten ihr das Gehör. Galilei aber ließ sich nicht einschüchtern und beschloss, seine Gegner dazu zu zwingen, gleich ihm der Tatsache ins Auge zu sehen. Daher bestieg er eines Morgens vor der versammelten Universität, Professoren und Studenten, den schiefen Turm, zwei Kugeln mit sich führend, eine 10 und eine 1-pfündige. Er legte sie auf den Rand des Turms und ließ sie zugleich fallen. Und sie fielen gemeinsam und schlugen gemeinsam am Boden auf. Soweit das Zitat. Diese Geschichte ist ungefähr 60 Jahre nach ihrem angeblichen Stattfinden in die Welt gesetzt worden und hat über 300 Jahre lang, also so von 1650 bis in die Mitte des 20. Jahrhunderts, die also stand in den Büchern. Die ist deswegen besonders interessant, weil sie von hinten bis vorne falsch ist. Und also, dass sie trotzdem 300 Jahre lang in die Wissenschaftsgeschichtsschreibung beherrscht hat, das ist natürlich ein interessantes Phänomen. Also erstmal, was ist falsch an der Geschichte? Das Erste, was einem so auffällt, da braucht man keine Physik zu können, ist ihre Inkonsistenz. Da wird ja also der Dogmatismus der aristotelischen Professoren besonders betont. Und wenn die so waren, warum, aus welchem Grunde hätten sie zusammenlaufen sollen, wenn irgendein einer ihrer unbedeutendsten Kollegen, also Galilei war zu der Zeit ein junger Mann und hatte da so eine Stelle als also heute würde man sagen wissenschaftliche Hilfskraft, auch befristet. Also wenn der da auf dem Turm klettert und Gegenstände darunter wirft, warum sollen dann die dogmatischen Professoren da alle zusammenlaufen? Ich denke, es widerspricht allen Gebräuchen damaliger Universität und selbst heute wäre das wahrscheinlich immer noch etwas ungewöhnlich, was da stattgefunden haben soll. Zweiter Punkt ist, der Galilei selber hat ihn nie erwähnt. Und ich habe jetzt gerade vor ein paar Tagen in einem wissenschaftsgeschichtlichen Werk gesehen, dass es gibt sogar ein Zitat von Galilei aus demselben Jahr, in dem steht, wenn man Kugeln aus Holz und Blei von einem hohen Turm fallen lässt, bewegt sich das Blei weit voraus. Also hätte noch nicht mal diese Behauptung aufgestellt, die da empirisch bewiesen werden sollte. Der wichtigste Punkt ist natürlich, dass diese Experimente wären schiefgegangen. Also wenn der Versuch, wenn man den so macht, dann wäre die schwerere Kugel eher unten angekommen als die leichtere. Also es ist ein schlechtes Märchen, was hier erzählt wird. Die Frage ist natürlich, was ist der Sinn? Und der Sinn ist erstmal, dass es wie jedes Märchen eine Botschaft transportiert. Und das ist die Botschaft, die neuzeitliche Wissenschaft lässt die Tatsachen sprechen, während die mittelalterliche Wissenschaft sich auf Autoritäten beruft und Lehrbuchwissen tradiert. Und etwas allgemeiner steht dahinter so diese Vorstellung, also mit der Neuzeit habe sich die Vernunft und die Rationalität durchgesetzt und vorher hat halt das finstere Mittelalter geherrscht.

Ich habe dann mal in ein Physikbuch geguckt, Lehrbuch der Experimentalphysik, Bergmann-Schäfer, Band 1, Mechanik, Akustik, Wärme, aus dem Jahr 1974. Da findet man das immer noch. Das ist ein Buch, in dem beschrieben wird, wie man zu dem Fallgesetz kommt. Und da steht dann sowas drin, wir machen folgende Versuche, zwei gleich große Kugeln aus Aluminium und Blei, die also sehr verschiedenes Gewicht haben, lassen wir gleichzeitig aus derselben Höhe zu Boden fallen. Wir stellen fest, dass sie zu gleicher Zeit zu Boden aufschlagen, wie bereits Galilei 1590 durch Fallversuche am schiefen Turm von Pisa festgestellt hat. Ja, und dann kommt eine ganze Reihe von weiteren Beschreibungen. Also da steht dann auch sowas drin wie, dass es einen Versuch gibt, der dem Fallgesetz offenbar widerspricht. Lassen wir eine Münze und ein gleich großes Stück Papier fallen, so beobachten wir, dass die Münze wesentlich früher unten ankommt, als das zur gleichen Zeit aus derselben Höhe fallende Papierstückchen. Letzteres flattert in unregelmäßiger Bewegung zu Boden und benötigt zum Durchfallen eine größere Zeit. Der Gegensatz ist indessen nur scheinbar. Bei diesem letzten Versuch macht sich nämlich der Widerstand der Luft störend bemerkbar. Die beim Fall an dem Körper vorbeistrebende Luft hemmt die Fallbewegung und so weiter. Und dann wird hingewiesen auf einen weiteren Versuch, der von Newton angegeben wurde. Er sagt, ein 2 Meter langes, mehrere Zentimeter weites Glasrohr, das an beiden Enden zugeschmolzen ist, enthält eine Bleikugel, ein Stück Kork und eine Flaumfeder. Befinden sich die drei Körper am Boden der Röhre und dreht man diese rasch um, um 180 Grad, so beobachtet man, wie zuerst die Bleikugel, dann das Korkstück und schließlich die Flaumfeder unten ankommen. Pumpt man aber die Luft aus der Röhre und wiederholt man den Versuch, so erkennt man, dass nunmehr die drei Körper im gleichen Augenblick auf den Boden des Rohres aufschlagen. Wir dürfen also das Erfahrungsgesetz aussprechen, im luftleeren Raum fallen alle Körper gleich schnell. So steht das in den Physikbüchern. Also die erste Frage, die sich stellt, wieso eigentlich nur im luftleeren Raum? Das hat doch schließlich in Pisa schon geklappt. Das war ja sicher kein luftleerer Raum. Es ist völlig undurchsichtig und das ist das, worauf ich hier hinweisen wollte, wie eigentlich dieses sogenannte Erfahrungsgesetz zustande kommt. Und das ist völlig charakteristisch für den Büchern, nach denen immer noch Physik studiert wird. Ob sie nun also diese Geschichte da von Galilei noch enthalten oder auch nicht. Der Grund ist der, dass hier Aussagen mit völlig verschiedenem methodischen Status wild durcheinander geworfen werden. Einmal gibt es da in diesem Text aus dem Physikbuch falsche und richtige Behauptungen über alltägliche Beobachtungen. Da ist aber charakteristisch, dass die richtigen sind gerade diejenigen, die zum galileischen Fallgesetz im Widerspruch stehen. Also die falschen Aussagen sind die Berichte da über den schiefen Turm. Diese richtigen Beobachtungen, die man macht, die werden dann einfach wegerklärt durch Hinweis auf den störenden Luftwiderstand. Und schließlich wird in diesem letzten Punkt so ein Experiment beschrieben, das durchzuführen, aber einen hohen technischen Aufwand fordert. Und das ist jetzt einer der entscheidenden Punkte dabei, das Leerpumpen der Röhre. Und erst, ne, also dass man dann so ein Passvakuum hat, und erst in so einer Situation lässt sich das behauptete Gesetz auch beobachten. Also insofern ist es eigentlich schon ein starkes Stück, das Ganze als Erfahrungsgesetz zu bezeichnen und setzt doch einiges an Verwirrung voraus, die zuvor erst durch diese Texte gestiftet wird. Und von dieser Verwirrung genau lebt der Empirismus. Bevor ich darauf zurückkomme, wäre jetzt als erstes mal zu klären, wie kommt denn nun das Fallgesetz in die Welt? Es ist offenbar nicht die Empirie, also es funktioniert ja nicht. Trotzdem, es ist ein Gesetz der modernen Physik, also das, auch die Relativitätstheorie hat das nicht aufgehoben. Ja, und also die Antwort ist die, das ist eine logische Begründung. Die stammt übrigens nicht von Galilei, sondern ist schon im Jahre 1585 von einem Mathematiker namens Benedetti veröffentlicht worden. Das geht so, also wenn man hat zwei gleich große Kugeln, also die auch also gleiches Material sind, da wird jeder zugeben, dass sie gleich schnell fallen. Ne, wenn man sie. So, und jetzt werden diese beiden Kugeln verbunden durch einen ganz dünnen
Stab oder einen Bindfaden, sodass sie sozusagen einen Körper bilden. Dann wird sich aber an dieser Fallbewegung, also wenn man also im Extremfall das als masselos sich vorstellt oder sehr kleine Masse hat und das denselben Versuch macht, wird sich nichts ändern, dann wird immer noch mit derselben Geschwindigkeit fallen. Da haben wir aber dann einen Körper, der die doppelte Masse hat, nämlich diese Doppelkugel, und die genauso schnell fällt wie der Einzelne. Und das ist genau, also das ist das Argument, mit dem das Fallgesetz von Galilei begründet wird. Man muss sich das, also diese Logik mal genau ansehen. Es ist schon, also es ist ein entscheidender Punkt. Und es charakterisiert das, was eigentlich die moderne Naturwissenschaft ausmacht. Aristoteles hatte angenommen, es gibt sozusagen, ja, eine, also die Fallgeschwindigkeit hänge ab von der Schwere, nennt er das immer, also heute würden wir sagen Masse. Und nur von ihr, von nichts anderem. Und je schwerer ein Körper ist, desto schneller fällt er. Und wenn man davon ausgeht und das logisch weiterdenkt, kommt man zu dem logischen Schluss, dass es von der Masse nicht abhängen kann, weil die Doppelkugel genauso schnell fällt wie die Einzelkugel. Nun haben wir auf der anderen Seite die Empirie. Also die Holzkugel fällt nicht so schnell wie die Eisenkugel. Und eigentlich hätte man, wenn die Empirie das Gewicht hätte, was der Empirismus immer behauptet, dass sie es habe, wenn man die ernst nimmt, dann hätte man jetzt sagen müssen, dass Aristoteles schon falsch gelegen hat, indem er angenommen hat, das hängt nur von der Masse ab und von nichts anderem. Denn wovon auch schon Aristoteles abstrahiert hat, war die Gestalt des Ganzen oder heute kann auch sein, die Massenverteilung. Und Galilei hat nur aber diesen Schluss nicht gezogen, sondern gesagt, eben sein Fallgesetz aufgestellt. Also was man sehen muss, ist also, dass Galilei ganz bewusst sozusagen von der Empirie abstrahiert hat und gesagt, das interessiert mich erstmal einfach gar nicht, wie das wirklich ist, sondern er hat, also sein Ziel war etwas herzustellen, eben Theorie, die logisch schlüssig ist. Also das Ziel des Ganzen ist, eine Theorie aufzustellen und nicht in erster Linie der Empirie Genüge zu tun. Es gibt da in den Discorsi, das ist so das Alterswerk von Galilei, wo auch der freie Fall behandelt wird und was so allgemein als das erste Lehrbuch der Physik gilt, da sagt er das auch ganz deutlich. Und also das ist auch bemerkenswert, Galilei ist da sehr viel klarer als die Physiker 300 Jahre später. Das ist ein Zitat jetzt wieder. In Betreff des Widerstandes des Mediums gestehe ich zu, dass dessen störender Einfluss bemerklicher sein wird und wegen seiner mannigfach verschiedenen Beschaffenheit kaum unter feste Regeln gebracht werden kann. Solange wir auch nur den Widerstand der Luft berücksichtigen, so wird dieser alle Bewegungen stören auf unendlich verschiedene Weise, da unendlich verschieden Gestalt, Gewicht und Geschwindigkeit der geworfenen Körper sich ändern können. Wenn zum Beispiel die Geschwindigkeit größer ist, so wird auch der Einfluss der Luft wachsen. Und das zwar umso mehr, je leichter die Körper sind, sodass, obwohl die Strecken bei senkrechten Fall, also das bezieht sich jetzt auf den zweiten Teil seines Fallgesetzes, wie die Quadrate der Zeiten verhalten sollen, dennoch selbst die allerschwersten Körper von bedeutender Höhe herab solchen Widerstand von der Luft erfahren, dass die Beschleunigung gänzlich aufhört und die Bewegung eine gleichförmige wird. Er beschreibt da also noch in verschiedener anderer Weise, wie der Luftwiderstand also sein Gesetz sozusagen kaputt macht und sagt dann, über alle die unendlich verschiedenen Möglichkeiten hinsichtlich der Schwere, der Geschwindigkeit und der Gestalt kann keine Theorie gegeben werden. Also er drückt hier mit wünschenswerter Deutlichkeit aus, worum es geht, nämlich gegen die unmittelbare, also nicht bewusst, sondern auch notfalls auch gegen die unmittelbare Erfahrung eine Theorie zu geben und nicht also sozusagen genau das zu beschreiben, was man empirisch sieht. Dieser letzte Satz von Galilei charakterisiert im modernen Sinne Theorie ausmacht. Also Theorie ist immer absehen von der Vielfalt der empirischen Erscheinungen mit dem Ziel, eben Gesetzmäßigkeit aufstellen und ableiten zu können.

Also bis zu diesem Punkt, so wie ich das dargestellt habe, könnte man nun tatsächlich denken, dass die mathematisch-naturwissenschaftliche Methode bestünde darin, auf spekulativen Wege mathematische Gesetze zu formulieren und diese dann als Natureigenschaften zu deklarieren, so wie das postmoderne Kulturwissenschaften möglicherweise sozusagen als Diskursprodukt darzustellen. Und dabei könnten dann, also wenn es so wäre, wenn das alles wäre, dann könnten natürlich wirklich nur Phantasmen herauskommen. Und dann müssten sich die Eingeweihten sozusagen im Diskurs darüber einigen, was denn nun gelten soll und was nicht. Das dann wäre allerdings die materielle Wirkung, die die Naturwissenschaften in den Jahrhunderten nach Galilei entfaltet haben, völlig unerklärlich. Es kommt jetzt allerdings nämlich noch ein weiterer Punkt hinzu, ein wesentliches Element des Ganzen, das Experiment. Und das ist etwas, wodurch diese theoretische Spekulation auf der einen und die Empirie auf der anderen Seite nachträglich miteinander verbunden waren. Im Experiment geht es darum, die in dem vorher theoretisch formulierten Gesetz vorausgesetzten Idealbedingungen tatsächlich herzustellen. Also herstellen, nicht, das ist was anderes als einfach so in die Landschaft gucken und sehen, was passiert. Es wird hergestellt. Und das bedeutet für das Fallgesetz, dass wir da, also alle Körper fallen gleich schnell, bedeutet es halt, den störenden Einfluss des Luftwiderstandes auszuschalten. Und die dazu nötigen Versuche im nahezu luftleeren Raum, die muss man dann erst technisch produzieren. Das war etwas, was Galilei selbst gar nicht konnte aus technischen Gründen. Das ist erst wohl von einem Schüler von ihm, Torricelli, der so sich über das Vakuum Gedanken gemacht hat und da auch also technische Apparate hergestellt hat, dann durchgeführt worden. Wenn man sich so die Beschreibung von Experimenten anguckt, die auch Galilei in anderen Zusammenhängen gemacht hat, dann fällt einem vor allem erstmal die absolute Künstlichkeit der Situation auf. Es ist eben so, dass hier nicht einfach beobachtet wird mehr, was die mittelalterliche Physik wahrscheinlich noch getan hat, sondern es wird mit großem Aufwand eine besondere Situation bewusst hergestellt, die herbeizuführen einem Laien niemals in den Sinn käme. Und das muss auch so sein, weil die theoretischen Idealbedingungen, die in dem Gesetz drinstecken, in diesem Fall immer der störende Luftwiderstand ist auszuschalten. Also diese Idealbedingungen müssen hergestellt werden. Aus der Sicht Außenstehender, ich weiß nicht, ob man nicht so ganz leicht vielleicht sich da hineinzuversetzen, und insbesondere Physiker haben damit Schwierigkeiten, aus der Sicht Außenstehender muss dieses Vorgehen die Aussagekraft der so gewonnenen Ergebnisse aber erheblich beeinträchtigen. Denn das Experiment ist eine Erfindung der neuzeitlichen Naturwissenschaft. Und niemand ist gezwungen, das als Erkenntnisexperiment zu akzeptieren. Denn ob die Natur sich außerhalb dieser Situation genauso verhält, ist damit ja in keiner Weise gesagt. Also das bedeutet erstmal, was diese Behauptung betrifft, die Naturwissenschaften würden Tatsachen feststellen. Dagegen wäre zu sagen, das ist zwar nicht völlig verkehrt, aber es sind Tatsachen, Erfahrungstatsachen, die ausnahmslos von ihr selbst produziert sind. Also es sind nicht Dinge, die sozusagen in der Welt sind, sondern sind produzierte Tatsachen. Die gäbe es nicht ohne diese Methode. Und sie gäbe es nicht ohne Handlungen der erkennenden Subjekte, die immer innerhalb dieser Experimente stattfinden. Es sind also Erfahrungen, die ein mittelalterlicher Mensch gar nicht machen konnte. Und die übrigens auch die meisten modernen Menschen nie persönlich gemacht haben.

Jetzt vielleicht nochmal zusammenfassend so die auf einer etwas allgemeineren Ebene, was eigentlich die mathematisch-naturwissenschaftliche Methode ist. Sie beruht auf einer bestimmten Grundannahme, nämlich der Annahme, dass es universell gültige, das heißt von Ort und Zeit unabhängige Naturgesetze gibt. Das ist eine Annahme, die jedenfalls in dieser Form im Mittelalter als ziemlich absurd angesehen wurde. Also in der mittelalterlichen Vorstellung war zumindest der Raum schon segmentiert. Es gab halt Bereiche so auf der Erde, wo möglicherweise bestimmte Gesetze gelten, und dann gab es die himmlischen Sphären, in denen andere Gesetze gelten. Die Physik, die moderne oder die neuzeitliche, zeichnet sich ja dadurch aus, dass sie erstmal Gesetze formuliert, die überall gelten sollen. Das wiederum setzt einen bestimmten Zeitbegriff voraus, also das, was man wohl zu Recht so als abstrakte Zeit betrifft, oder auch also die mathematische Zeit, im Gegensatz zu anderen Zeitbegriffen, die Vorstellung eines homogenen Raums, also nicht getrennt in erdnahe Bereiche und himmlische Sphären. Und die zweite Annahme, die hinter dieser Methode steckt, ist die, dass diese Naturgesetze sich mathematisch beschreiben lassen. Also wichtig dabei ist erstmal der Hinweis, dass es wirklich eine Annahme ist. Also wenn ich Physikern das erzähle, dass ihre ganze Wissenschaft aus dieser Annahme beruht, dann werden die erstmal sagen, das ist doch keine Annahme, das zeigen doch die naturwissenschaftlichen Erkenntnisse. Das ist aber nicht richtig. Also es gäbe diese naturwissenschaftlichen Erkenntnisse nicht ohne diese Vorannahmen. Also es ist dann etwas, was sich immer selbst bestätigt, weil man sich eben halt Erfahrungen konstruiert, die genau diese Annahme bestätigen und andere Erfahrungen auch bewusst außerhalb der eigenen Wissenschaft hält. Das Vorgehen ist dann so, ich habe das an dem Beispiel des Freien Falls beschrieben, das beginnt immer mit Gedankenexperimenten. Also Vorstellungen, wie würden dann unter bestimmten idealisierten Bedingungen würde irgendein Vorgang tatsächlich ablaufen, wobei immer versucht wird, das also mit Hilfe der Mathematik sozusagen in den Griff zu bekommen. Und also auf diese Weise ist beispielsweise dieses Fallgesetz in die Welt gekommen. Und der nächste Punkt ist dann, dass der Bezug zur Empirie erst nachträglich hergestellt wird im Experiment und in einer Situation, die erst produziert werden muss, häufig inzwischen ja einen riesen technischen Apparat erfordert, auf jeden Fall aber auch im einfachsten Fall ganz bewusste und spezifische Handlungen der Experimentatoren. Also worum es dabei geht, ist, das wird auch ausdrücklich gesagt immer in den Physikbüchern, man muss die Störfaktoren ausschalten. Und hier liegt natürlich dann auch immer vor allem die Verbindung zur Technik. Also Technik ist, Technik jetzt hier im modernen Sinne, ist eigentlich nichts anderes als die Herstellung solcher experimenteller Situationen im großen Maßstab häufig. Jetzt auch nicht möglicherweise zu anderen Zwecken als denen, oder in der Regel zu anderen Zwecken als denen der Erkenntnis. Also es werden künstliche Systeme produziert, in denen die physikalischen Idealbedingungen mehr oder weniger gut tatsächlich verwirklicht sind. Wenn das nicht gelingt, versagt Technik. Also man kann, also jedes technische System hat irgendwann immer schon mal versagt. Man kann es, also dieses Versagen eigentlich regelmäßig dadurch beschreiben, dass es dann nicht mehr gelungen ist, diese Störfaktoren auszuschalten. Hier gibt es einen Bezug zu dem, was ich da von Horkheimer zitiert habe, instrumentelle Vernunft. Man kann jetzt nämlich tatsächlich sagen, dass innerhalb der Naturwissenschaften eigentlich Wahrheit und Machbarkeit das Gleiche ist. Also Wahrheit erweist sich dadurch, dass ich eine Situation tatsächlich herstellen kann. Also ein mathematisch beschriebenes Gesetz, also dass ich da wirklich eine Situation produzieren kann, in der es wirklich wird. Also insofern hängt dieser Begriff der instrumentellen Vernunft eng zusammen mit der Methode der mathematischen Naturwissenschaft. Sie ist eine Folge dieser Methode. Sie ist nicht liegt nicht von vornherein in der Intention, mit der Galilei oder andere Physiker sozusagen an die Natur herangehen. Also die wollen ja schon sozusagen also wissen, wie das Ganze funktioniert. Und da geht es nicht in erster Linie darum, dass also so um sowas wie Naturbeherrschung. Aber die Methode
mit der sie es machen, führt letztlich zu einem Wahrheitsbegriff, der identisch ist damit mit der Machbarkeit. Also mit dieser Behauptung, die ich da aufgestellt habe, mit dem ich mich in scharfen Gegensatz befinde zu dem, was so in den Köpfen derjenigen ist, die diese Methode betreiben, in der Regel, also so der Mainstream. Also unter Mathematikern und Naturwissenschaftlern ist es, also herrscht eigentlich regelmäßig, wenn Sie mal drüber nachdenken, Verwunderung darüber, dass die Mathematik, die doch ihren Köpfen entspringt, so gut auf die Natur passt, die damit doch eigentlich gar nichts zu tun hat. Also es ist wirklich so ein Erstaunen, was da stattfindet. Und ich denke, dass die Frage wäre als Schlüssel zum Verständnis der Methode tatsächlich gut geeignet. Es wird aber leider nie so richtig ernsthaft darüber nachgedacht. Und die Folge ist dann so ein ehrfürchtiges Staunen, je nach Standort, entweder über die Mathematik, das ist so unter den Mathematikern das die übliche Reaktion, die so Großes zu leisten vermöge, oder, und das wäre dann eher die Reaktion der Physiker über die Natur, die so rational eingerichtet sei. Professionelle Wissenschaftstheoretiker, die genau diesen, also über dieses Laienverständnis auch nicht hinauskommen, die müssen sich dann allerdings zu Recht auf Spott gefallen lassen. Ich habe da aus einem Artikel von Adorno, aus dem Buch über den Positivismusstreit, Adorno schreibt, Carnap, einer der radikalsten Positivisten, hat es einmal als Glücksfall bezeichnet, dass die Gesetze der Logik und der reinen Mathematik auf die Realität zutreffen. Ein Denken, das sein ganzes Pathos an seiner Aufgeklärtheit hat, zitiert an zentraler Stelle einen irrationalen, mythischen Begriff wie den des Glücksfalls, nur um die freilich an der positivistischen Position rüttelnde Einsicht zu vermeiden, dass der vermeintliche Glücksumstand keiner ist, sondern Produkt des naturbeherrschenden Ideals von Objektivität. Die von Carnap aufatmend registrierte Rationalität der Wirklichkeit ist nichts als die Rückspiegelung subjektiver Ratio. Es geht dabei allerdings um eine Vernunft, der es gelingt, die eigenen Projektionen, also kann man sich das ja vorstellen, also das, was wir im Kopf haben, projizieren wir in die Natur. Es gelingt allerdings der modernen Naturwissenschaft, diese eigenen Projektionen auch zu realisieren. Also und zwar indem der Gegenstand der Rationalität der erkennenden Subjekte angepasst wird. Nicht zunächst ideell, indem sozusagen in der Theorie sozusagen die Prinzipien der Vernunft angewendet werden, dann aber auch materiell in den nach den theoretischen Vorgaben durchgeführten Experimenten.

0: Also worauf ich hier aber eben auch hinweisen wollte, und dass hier tatsächlich der Gegenstand, der also diesen Prinzipien der Vernunft genügt, dass der produziert ist, dass der also auch technisch hergestellt wird. Das ist etwas, was Hegel möglicherweise etwas klarer gesehen hat als Kant. Also Hegels Vorstellung ist ja die, dass das Objekt werde durch das Subjekt erst konstituiert. Und also das hat hier schon so einen sehr materiellen Hintergrund. Die Gesetze, auf die sich die neuzeitliche Physik bezieht, finden sich in Gegenständen, die von ihr selbst erst hergestellt werden. Das Problem im Zusammenhang mit der modernen Naturwissenschaft ist, dass also die Meinung besteht, damit hätte man also eigentlich auch schon alle Wirklichkeit erfasst. Oder jedenfalls alle, die sich überhaupt der menschlichen Erkenntnis zugänglich zeigen. Nicht alles, was sich diesem Zugriff entzieht, also dieser ganz spezifischen Methode, wird üblicherweise als so dem Reich der Gefühle, des Glaubens, der Privatmeinung zugehörig gedacht. Und ein weiteres Problem in dem Zusammenhang ist, dass diese Bereiche durch Technik immer weniger und immer kleiner werden. Also in dem Maße, in dem sich mathematisch-naturwissenschaftliche Methode als Technik auch außerhalb der Labore ihre Tatsachen schafft. Und insofern bestätigt sich diese Art der Erkenntnis auch selber. Also sie schafft sich die Wirklichkeit nach ihrem Bilde, und die Wirklichkeit wird dann auch immer mehr so, wie sie glaubt, dass sie immer schon war. An dieser Stelle knüpft wahrscheinlich diese Technikkritik an, mit der ich da begonnen hatte, das Zitat, dass diese wissenschaftliche Methode Wirklichkeit gestaltet, und zwar in einer Richtung, die nach Auffassung des Autors dort also für den Menschen eigentlich immer weniger lebbar wird. Was allerdings meiner Auffassung nach falsch ist, und das wollte ich da nochmal betonen, ist die Vorstellung, dass diese wechselseitige Verstärkung von mathematischer Naturwissenschaft und auf ihr beruhender Technik so einer immanenten Dynamik genügt und nur durch sie erklärt werden kann. Und das ist bei dieser Art von Technikkritik eigentlich häufig so, dass diese Vorstellung, also Naturwissenschaften auf der einen und Technik auf der anderen Seite verstärken sich gegenseitig selbst und verändern die Wirklichkeit sozusagen von sich heraus. Also auch schon in der Rede von der Industriegesellschaft steckt das drin. Also das ist nach meiner Einschätzung unzureichend, also diese Beschreibung. Denn es ist so, dass die Naturwissenschaften zwar moderne Technik ermöglichen, aber dass sie tatsächlich auch gesellschaftlich durchgesetzt wird, das liegt außerhalb der Möglichkeiten von Naturwissenschaft. Es ist ja tatsächlich so, dass es viele mögliche Techniken gibt, die also die Technik kommt einfach dadurch zustande, dass Naturwissenschaft es möglich macht, so Einzelfaktoren zu isolieren. Und die können dann technisch in fast beliebiger Weise neu zusammengesetzt werden. Was dann aber wirklich realisiert wird, was gleich wieder in der Versenkung verschwindet und was gar nicht erst entwickelt wird an Technik, das entscheidet sich nicht nach immanenten naturwissenschaftlichen Kriterien, sondern eher, das wäre die Gegenthese, aus den Zwängen der Kapitalverwertung, also dem Zwang zur Steigerung der Produktivität, also der Verringerung der zur Produktion einer Ware benötigten Arbeitszeit, oder auch dem Zwang zur Expansion des Kapitals in neue Märkte und neue Produkte. Und eine Technik, die dazu nichts beiträgt, die gibt es nicht im Kapitalismus. Und wäre sie aus anderen Gründen auch noch so wünschenswert oder leicht zu verwirklichen. Das heißt auf der anderen Seite allerdings auch nicht, dass nur solche Techniken realisiert werden, die sich völlig widerspruchslos in die Kapitalverwertung einfügen lassen. Und zwar deswegen nicht, weil die kapitalistische Dynamik selber in sich widersprüchlich ist. Also etwa der Zwang zur ständigen Produktivitätssteigerung, der also darin besteht, dass die Arbeitszeit, die benötigt wird, um irgendein Produkt herzustellen, ständig verringert werden muss, aus Gründen der kapitalistischen Konkurrenz. Andererseits bleibt aber die Arbeitszeit nach wie vor Maß des Wertes, den eine Ware hat. Und dadurch ergibt sich halt erstmal so ein innerkapitalistischer Widerspruch, zu dem die naturwissenschaftliche Technik dazu auch einen Beitrag leistet. Also um mal ein Zweig in dieser Richtung zu nennen, naturwissenschaftlich-technisches Wissen ist seiner Form nach auch in dem Sinne objektiv, dass es allgemein gesellschaftliches, frei zugängliches und überindividuelles Wissen ist. Und sich insofern auch der Kapitalverwertung erstmal entzieht. Kapitalistisch verwertbar ist immer nur die Arbeit, die notwendig ist, dieses Wissen dann in die Warenproduktion zu implementieren. Und der Anteil wird immer kleiner. Also ein Beispiel, der heute ja auch viel diskutiert wird, im Bereich der Software. Nicht da, das ist also dieser Zwischenschritt, der noch notwendig ist zwischen diesem allgemein entstandenen und verfügbaren Wissen bis zum Produkt, der ist heute inzwischen so klein geworden, dass er im Bereich der Software etwa auch schon von Hobbyprogrammierern übernommen werden kann. Und insofern, da ergeben sich dann schon Widersprüche, die durch technische Entwicklung ist, auch forciert werden. Also so ganz haargenau einpassen im Sinne der Erhaltung des Kapitalismus lässt sich das nicht. Also was gerade die Software betrifft, da scheint sich jetzt auch die Tendenz breit zu machen, in immer stärkerem Maße von der Rechtsform Gebrauch zu machen. Also die ganze Kapitalverwertung in dem Zusammenhang funktioniert eigentlich nur über das Patentrecht oder Copyright und Lizenzen. Und das ist ein sehr, sagen wir mal, sehr schwaches Instrument, was eben auch leicht umgangen werden kann und durch die freie Software tatsächlich ja auch schon in Frage gestellt wird.
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1: Gesellschaft und Denkform, Teil 2. Der Hamburger Mathematikwissenschaftler und Mitarbeiter der wertkritischen Theoriegruppe Krisis, Klaus-Peter Ortlieb, über den Zusammenhang von bürgerlicher Vergesellschaftung und wissenschaftlicher Objektivität und deren möglicher Kritik. Nachdem Ortlieb im ersten Teil dargelegt hat, dass sich die Selbstlegitimation der bürgerlichen Wissenschaften auf einem falschen, ideologisch verklärten Selbstbild beruht, beschäftigt er sich im heutigen zweiten Teil mit der Frage, wie die kapitalistische Vergesellschaftung mit der scheinbar übergesellschaftlichen, objektiven Erkenntnis der modernen Wissenschaften vermittelt ist. Dazu Ortlieb.
0: Geht darum, einen Zusammenhang herzustellen zwischen dieser Erkenntnisform, speziell der mathematisch-naturwissenschaftlichen, etwas allgemeiner kann man aber auch sagen, der Theorie im neuzeitlichen Sinne und der Gesellschaft, in der das stattfindet, also der bürgerlichen Gesellschaft. Der Schnitt

Die strikte Trennung von Subjekt und Objekt, die auf der Seite der Erkenntnis, dieser spezifischen Form von Erkenntnis, notwendig ist, damit man überhaupt auf die Idee kommen kann, es gäbe eine Erkenntnis oder Eigenschaften, die man erkennen könnte, die nur zum Objekt gehören und mit mir selber gar nichts zu tun haben. Dem entspricht auf der Ebene der Warengesellschaft die Trennung von Ich und Außenwelt, Ich und Rest der Welt sozusagen. In der Warengesellschaft ist jeder für seine eigene Reproduktion verantwortlich und für eigentlich sonst gar nichts. Dazu gehört dann auch dieses ich-identische Erkenntnissubjekt. Also damit ist gemeint ein Subjekt, was sich nicht definiert durch seine Beziehung zu Natur, anderen Menschen oder der Gesellschaft als Ganzem, sondern sich so als davon unabhängig erfährt, irgendwie autonom und immer derselbe bleiben. Ein weiterer Punkt ist die Gleichheit der Subjekte, die man einmal voraussetzen muss, damit sowas wie objektive Erkenntnis gibt, die ja dann für alle dieselben ist. Und dementsprechend auf der anderen Seite die freien, gleichen und geschäftsfähigen Bürger. Und der nächste Punkt in diesem Zusammenhang, die Spaltung des Subjekts in einen Teil, der allen gleich ist, was Kant immer das Transzendentalsubjekt nennt, und einen Teil, der in dem die einzelnen Subjekte verschieden sind, was auf der Ebene der Warengesellschaft entsprechend ist, also so diese Trennung in öffentlich und privat. Und in dem Zusammenhang kommt ja dann immer auch die geschlechtliche Besetzung dieser Spaltung ins Spiel, also im Gegensatz männlich, weiblich, wie er in dieser Gesellschaft besetzt ist und in anderen nicht. Dann haben wir noch auf der, also jetzt spezifischer bezogen auf die mathematische Naturerkenntnis, diese Annahme universeller Naturgesetze, dementsprechend auf der gesellschaftlichen Ebene gesetzesförmige Vergesellschaftung, also Herrschaft ohne Herrscher, also die letztlich nur durch Regeln noch gesteuert ist. Und etwas spezifischer hatte ich mir hier noch notiert, also ein Zeit- und Raumbegriff. Zeit kann man, so wie sie in der Mathematik, also wie sie mathematisch modelliert wird und in der Physik verwendet wird, identifizieren mit der Arbeitszeit in der kapitalistischen Gesellschaft. Beim Raum bin ich mir nicht so sicher. Das ist eine Voraussetzung, ohne die Naturwissenschaft nicht funktioniert. Also der absolute homogene Raum und im Gegensatz zu dem in Sphären aufgeteilten. Da habe ich keine direkte Analogie zur Warengesellschaft. Es ist sicher so, dass der Raum, die Raumvorstellung sich verändert hat. Also man kann es an der Malerei sehen. Also dieser Übergang von den eher zweidimensionalen zu dreidimensionalen Bildern, also so Gewinnung von Perspektive, hat sicher was zu tun auch mit einer veränderten Raumvorstellung. Es ist also nicht, denke ich, nicht einfach so, dass die Maler da jetzt so im Übergang von Mittelalter zur Neuzeit neue Techniken gefunden haben, mit denen sie irgendwie, was immer schon da war, richtiger dargestellt haben, auch wenn wir das vielleicht so sehen. Also die Bilder werden dem, was wir auf Fotografien sehen, ähnlicher, aber ob Fotografien die Realität richtig abbilden oder eben auch nur in einer ganz bestimmten Weise, das ist ja noch damit nicht gesagt. Das ist vermutlich unsere Auffassung, aber das müsste, ich weiß nicht, wie ein mittelalterlicher Mensch reagieren würde, wenn er eine Fotografie sieht. Also was ich hier jetzt aufgestellt habe, ist so eine Liste von Analogien und das reicht natürlich noch nicht. Damit da mehr rauskommt, muss man das dann schon mal etwas genauer analysieren. Was man ziemlich so mit bloßem Auge feststellen kann, ist der zeitliche Zusammenhang, den es da gibt. Dass einfach die Naturwissenschaften und die bürgerliche Gesellschaft ziemlich zeitgleich entstanden sind, also die neuzeitliche Naturwissenschaft. Das schließt übrigens nicht aus, dass es so Vorläufer naturwissenschaftlicher Erkenntnisse im neuzeitlichen Sinne auch schon vorher gegeben hat. Nur, dass diese Form von Erkenntnis, die so sich gesellschaftlich durchgesetzt hat, das ist eben eine Besonderheit der bürgerlichen Gesellschaft.

Ja, um jetzt so ein bisschen mehr hinzukriegen als Analogien, müsste man als erstes die Gesellschaft, um die es hier eigentlich geht, genauer charakterisieren. Ich habe jetzt hier noch aus dem Buch von Postone eine Charakterisierung, die mir also ganz gut sozusagen in den Kram passt. Ich lese das mal vor. Er charakterisiert kapitalistische Gesellschaft über ihre ganz besondere Stellung, die Arbeit in ihr hat. Die Besonderheit der Arbeit der Produzenten wird von den Produkten getrennt, die sie durch ihre Arbeit erwerben. Es gibt keinen inneren Zusammenhang zwischen der besonderen Art der verausgabten Arbeit und der besonderen Art der Produkte, die mit dieser Arbeit erworben werden. Das ist völlig anders als in Gesellschaften, in denen Warenproduktion und Tausch nicht vorherrschen, wo die gesellschaftliche Verteilung der Arbeit und ihrer Produkte durch eine große Mannigfaltigkeit von Sitten, traditionellen Bindungen, offener Machtausübung oder als Denkmöglichkeit bewussten Entscheidungen bestimmt ist. In nichtkapitalistischen Gesellschaften wird die Arbeit auf der Basis manifester, also offensichtlicher, offenbarer gesellschaftlicher Beziehungen verteilt. In einer Gesellschaft jedoch, die durch die universelle Gültigkeit der Warenform gekennzeichnet ist, erwirbt ein Einzelner die von anderen produzierten Güter nicht auf dem Wege offener gesellschaftlicher Beziehungen. Stattdessen ersetzt die Arbeit selbst, entweder direkt oder ausgedrückt durch ihre Produkte, diese Beziehung, indem sie als ein objektives Mittel dient, mit dem die Produkte anderer erworben werden. Die Arbeit selbst anstelle offener gesellschaftlicher Beziehungen konstituiert die gesellschaftliche Vermittlung. Damit tritt eine neue Form gegenseitiger Abhängigkeit auf. Niemand konsumiert, was er produziert, doch eigene Arbeit oder Arbeitsprodukte fungieren als notwendige Mittel, die Produkte anderer zu bekommen. Indem sie in dieser Weise als Mittel dienen, treten die Arbeit und ihre Produkte tatsächlich an die Stelle der manifesten gesellschaftlichen Beziehungen. Auch die Arbeit selbst ist nicht durch offen erkennbare gesellschaftliche Beziehungen vermittelt, sondern durch sich selbst und ihre Vergegenständlichung. Sie wird selbst vermittelt. Diese Form der gesellschaftlichen Vermittlung ist einzigartig. Im Rahmen des Marxischen Ansatzes ist sie ausreichend, die kapitalistische Gesellschaft von allen anderen existierenden Formen gesellschaftlichen Lebens zu unterscheiden, sodass diese im Vergleich zu jener als in ihren Merkmalen übereinstimmend gesehen werden können. Sie können als nicht kapitalistisch betrachtet werden, worin auch immer sie sonst sich voneinander unterscheiden mögen. Also ein entscheidender Punkt hierbei, also auch für die in der Warengesellschaft charakteristische Erkenntnisform, ist, dass die gesellschaftlichen Beziehungen als gesellschaftliche, von Menschen gemachte, vereinbarte oder auch erzwungene nicht mehr zu erkennen sind, also nicht mehr manifest. Wer sich in der Warengesellschaft reproduzieren will, muss arbeiten oder in Klammern sich die Arbeit anderer aneignen. Um welche besondere Arbeit es sich dabei handelt, spielt keine Rolle. Die Gesellschaft tritt auf diese Weise dem Einzelnen so als ein autonomer Prozess entgegen. Ich nutze hier gerne denn das Bild auch einer Maschine, auf deren Lauf weder er noch andere Menschen Einfluss haben, deren Regeln er aber gleichwohl beachten muss. Die Maschine ist mit Arbeit zu füttern, egal welchen Inhalts. Nur verwertbar muss sie natürlich sein nach den Bedingungen, schwer zu durchschauenden Bedingungen des autonomen Prozesses. Und im Gegenzug spuckt die Maschine die Arbeitsprodukte einmal aus. Das ist natürlich jetzt eine Metapher oder ein Bild, was ich davon mache, aber also das charakterisiert, oder es ist ein Moment jedenfalls der kapitalistischen Gesellschaft, was ich in diesem Zusammenhang hier jetzt besonders betonen will. Was dabei verloren geht oder auch es gar nicht aufkommen kann, ist ein Bewusstsein dafür, dass dieser autonome Prozess durch das eigene Handeln erst konstituiert und aufrechterhalten wird. Es ist nicht so, dass diese Maschine sozusagen von außen wirklich da ist, sondern sie wird natürlich durch dieses Handeln, sie ständig mit Arbeit füttern, erst konstituiert. Aber das liegt schon außerhalb der unmittelbaren Erfahrung. Dadurch entsteht dann so eine Distanz zwischen dem Einzelnen und der Gesellschaft, die natürlich nur scheinbar ist. Also es ist ja nicht wirklich so. Die Gesellschaft, so wie sie ist, würde nicht funktionieren oder nicht, gäbe es nicht ohne diese Handlung. Aber sie ist ein notwendiger Schein.
weil eben die Erfahrung der Gesellschaftlichkeit der Individuen nicht mehr gemacht werden kann. Es gibt so einen berühmten Absatz aus dem Fetischabschnitt im Kapital, erster Band. Also ich würde ihn so interpretieren, da haben schon viele Leute drüber nachgedacht, was das eigentlich bedeutet. Es gilt so als die dunklen Stellen im Kapital. Ich lese dir mal vor, also es passt an dieser Stelle einfach. Oder jedenfalls ist das eine mögliche Interpretation. Das Geheimnisvolle der Warenform besteht also einfach darin, dass sie den Menschen, die gesellschaftlichen Charaktere ihrer eigenen Arbeit, als gegenständliche Charaktere der Arbeitsprodukte selbst, als gesellschaftliche Natureigenschaften dieser Dinge zurückspiegelt. Daher auch das gesellschaftliche Verhältnis der Produzenten zur Gesamtarbeit als ein außer ihnen existierendes gesellschaftliches Verhältnis von Gegenständen, nicht diese Maschine. Es ist nur das bestimmte gesellschaftliche Verhältnis der Menschen selbst, welches hier für sie die phantasmagorische Form eines Verhältnisses von Dingen annimmt. Um daher eine Analogie zu finden, müssen wir in die Nebelregion der religiösen Welt flüchten. Hier scheinen die Produkte des menschlichen Kopfes mit eigenem Leben begabte, untereinander und mit dem Menschen in Verhältnis stehende selbstständige Gestalten. So in der wahren Welt die Produkte der menschlichen Hand. Dies nenne ich den Fetischismus, der den Arbeitsprodukten anklebt, sobald sie als Waren produziert werden und der daher von der wahren Produktion unzertrennlich ist.

gibt in diesem Zusammenhang noch eine zweite wesentliche Eigenschaft auch dieses Begriffes Arbeit, nämlich diesen Doppelcharakter, ohne den der Begriff Arbeit im Kapitalismus nicht adäquat wäre. Er besteht darin, dass Arbeit einerseits als Stoffwechselprozess, also vorgefundene Materialien umformt zu Gebrauchsgegenständen menschlicher Reproduktion, andererseits aber eben die gesellschaftlichen Beziehungen vermittelt, also die Verbindung zwischen Individuum und Gesellschaft überhaupt erst herstellt. Und das völlig unabhängig von ihrem besonderen Inhalt. Nicht, das wird dann als begrifflich manchmal auch unterschieden in konkrete und abstrakte Arbeit. Die sind aber eben im Kapitalismus immer nur zusammen zu haben. Sie lassen sich zwar, was ich gerade gemacht habe, begrifflich zerlegen, aber nicht real. Sie können daher auch nicht gegeneinander ausgespielt werden. Es gibt keine sozusagen Arbeit, die nur abstrakt ist. Sie besteht immer auch in der konkreten Tätigkeit. Das ist ebenso sinnlos wie die Idee, man könne die Arbeit von ihrer abstrakten Seite befreien. Arbeit ist immer beides, konkret und abstrakt. Das hat nun Konsequenzen. Weil was sich real nicht auseinanderreißen lässt, wird auch im Alltags- wie im herrschenden theoretischen Bewusstsein auch begrifflich nicht auseinandergehalten. Nun ist aber der Stoffwechselprozess mit der Natur, Marx nennt das immer so, für Menschen unabhängig von der jeweiligen Gesellschaftsform lebensnotwendig. Und daraus folgt dann, dass wegen dieser begrifflichen Unschärfe, weil das immer identifiziert wird, auch mit der anderen Seite, dass die Arbeit als Ganzes, also auch hinsichtlich ihrer die gesellschaftlichen Beziehungen konstituierenden Rolle ontologisiert wird, also das heißt zur ewigen Daseinsbedingung des Menschen gehörig angesehen wird. Da gibt es dann noch einen Absatz paar Seiten später im Kapital erster Band, wo das an einem Beispiel nochmal deutlich gemacht wird. Die späte wissenschaftliche Entdeckung, dass die Arbeitsprodukte, soweit sie Werte, bloß sachliche Ausdrücke der in ihrer Produktion verausgabten menschlichen Arbeit sind, macht Epoche in der Entwicklungsgeschichte der Menschheit, aber verscheucht keineswegs den gegenständlichen Schein der gesellschaftlichen Charaktere der Arbeit. Was nur für diese besondere Produktionsform, die Warenproduktion, gültig ist, dass nämlich der spezifisch gesellschaftliche Charakter der voneinander unabhängigen Privatarbeiten in ihrer Gleichheit als menschliche Arbeit besteht und die Form des Wertcharakters der Arbeitsprodukte annimmt, erscheint vor wie nach jener Entdeckung den in den Verhältnissen der Warenproduktion Befangenen ebenso endgültig, als dass die wissenschaftliche Zersetzung der Luft in ihre Elemente die Luftform als eine physikalische Körperform fortbestehen lässt. Also Konsequenz dieses Doppelcharakters, der aber nicht gesehen wird, ist der, dass die eigenen gesellschaftlichen Verhältnisse nicht etwa als historische angesehen werden, sondern als zweite Natur und die daher auch nicht in Frage gestellt werden kann.

So, wenn man jetzt davon ausgeht, dass die Wahngesellschaft das Bewusstsein ihrer, also ihrer Subjekte, also die, der Menschen, die in ihren Verhältnissen leben, konstituiert und hinzunimmt, diese Charakterisierung der Wahngesellschaft, dann lässt sich daraus schon einiges für die bürgerliche Subjektform ableiten. Und da ist einmal der erste Punkt, diese Distanz zwischen Individuum und Gesellschaft. Auf dem Vortrag in Markwart, den ich gehalten habe, da ist in der Diskussion auch gesagt worden, das sei doch eigentlich nichts Besonderes. Also Individuen und Gesellschaft gibt es doch eigentlich immer. Das ist insofern richtig, als diese begriffliche Unterscheidung von Individuum und Gesellschaft natürlich sinnvoll ist für jede Gesellschaft. Selbst wenn ich einen Ameisenstaat analysiere, ist die einzelne Ameise, die da rumkrabbelt, natürlich nicht dasselbe wie das Gesamtsystem. Aber sich in dieser Hinsicht gewissermaßen als direktes Gegenteil dieser Ameise zu denken, also als ein mit sich selbst identisches Ich, strikt getrennt von der Außenwelt und mit einem von ihr unabhängigen Bewusstsein ausgestattet, wie es eben für das bürgerliche Subjekt charakteristisch ist, verdankt sich eben diesem notwendigen Schein der Distanz zwischen Einzelnen und der wahren Gesellschaft, die als natürliche, ihren eigenen Gesetzen folgende Umwelt erfahren wird. Daraus folgt dann die für die bürgerliche Gesellschaft spezifische Subjekt-Objekt-Trennung, die also Bedingung, ich sagte schon, für die neuzeitliche Form von Theorie ist, weil die Frage nach den Eigenschaften und Gesetzmäßigkeiten von Objekten, die diese unabhängig von den erkennenden Subjekten haben, sich ohne diese Trennung gar nicht stellen würde.

gibt ein philosophisches Problem, das tatsächlich auch erst in der Neuzeit aufgekommen ist und die Philosophen vorher irgendwie auch gar nicht so besonders interessiert hat. Das ist das Erkenntnisproblem. Also die Frage, wie ist eigentlich Erkenntnis oder etwas genauer objektive Erkenntnis möglich, angesichts der offenbaren Subjekt-Objekt-Trennung, die allerdings von neuzeitlichen Philosophen als von vornherein gegeben angenommen wurde, also nicht historisch gesehen, das hat eigentlich erst Marx getan. Also da könnte man jetzt einen Durchgang durch die Philosophiegeschichte machen. Ich nenne nur mal ein paar Namen. Descartes etwa, der sozusagen radikalen Zweifel daran geäußert hat, dass Erkenntnis möglich ist und im Zuge dieses Zweifels am Ende also darauf gekommen ist, dass eigentlich das Einzige, dessen er sich gewiss sein kann, er selber sei. Also dieses berühmte Ich denke, also bin ich. Das kommt von diesem Problem her. Dann die Skepsis eines Hume, dass aus Erfahrung allein keine sichere Erkenntnis erlangt werden kann, nicht aufgrund dieser Trennung. Und schließlich die Lösung Kants, dass die Vernunft nach ihren Prinzipien an die Natur herangehen müsse und sie nötigen, die Fragen zu beantworten, die sie selbst in die Natur hineinlegt. Wobei diese Vernunftprinzipien aller Erfahrung vorgelagert sind. Das geht dann noch weiter. Also Hegel etwa, der kritisiert an Kants Erkenntnistheorie, sie erfordere Wissen über menschliche Fähigkeiten, eben dieses a priori, als Voraussetzung allen Wissens. Hegel scheint der Erste zu sein, der die Subjekt-Objekt-Dichotomie gedanklich zu überwinden versucht. Er behandelt alle Wirklichkeit, auch die Natur, und da wird es ein bisschen problematisch, als durch Praxis konstituiert, also letztlich durch das Subjekt geschaffen. Also der Geist, das ist Hegel jetzt in seiner Entfaltung, konstituiert das Subjekt, was absolute Erkenntnis in der Identität von Subjekt und Objekt ermögliche. Also Hegel, Idealist, sagt, eigentlich gibt es das Objekt als Außenwelt gar nicht, sondern es ist durch das Subjekt selber konstituiert. Ich hatte auf Hegel schon im ersten Teil hingewiesen, also die tatsächliche Praxis der Naturwissenschaft, die sich ihre Erfahrung erst selber schafft, die wird hier vielleicht ganz gut beschrieben. Aber was Hegel sehr unkritisch sieht, im Gegensatz zu Kant, ist, dass er identifiziert im Grunde die Natur und die Erkenntnis der Natur. Also Natur ist für ihn das genau, was das Subjekt konstituiert. Wenn für Kant gab es ja doch immer noch eine Differenz, also das Ding an sich, was wir nicht erkennen können. Das ist bei Hegel verschwunden.

Marx, den ich hier ja schon zitiert hat, leistet implizit auch einen Beitrag zum Erkenntnisproblem, auch wenn er, soweit ich das weiß, eigentlich nie so direkt auf Naturwissenschaft Bezug nimmt. Und zwar sein Beitrag besteht darin, dass er die Frage anders stellt. Also nicht, wie ist Erkenntnis möglich, sondern bei ihm kommt ein drittes hinein, eben die konstituierende Praxis als eine gesellschaftliche, also wobei damit nicht allein gemeint ist, dass gesellschaftliche Objektivität durch das Subjekt geschaffen wird, sondern als Konstitution gesellschaftlicher Objektiv und Subjektivität durch die Strukturen gesellschaftlicher Vermittlung. Also die beiden Zitate, die ich da eben aus dem Kapital gebracht habe, die sagen ja auch, die Subjekte werden durch diese Form der Vergesellschaftung konstituiert. Und dann, also wenn man davon ausgeht, dann ist die Frage nicht mehr, wie zwei an sich getrenntes wären, nämlich Subjekt und Objekt, miteinander in Zusammenhang gebracht werden können und Erkenntnis überhaupt möglich ist, sondern wie diese, also die Erkenntnis unter einer bestimmten Form von Subjekt und Objekt gemeinsam konstituierenden gesellschaftlichen Verhältnissen beschaffen ist. Also Marx bringt sozusagen ein drittes ins Spiel, eben die gesellschaftliche Vermittlung, die sowohl Subjekt, also die Form des Subjekts, als auch die Objektivität konstituiert. Ja, dem Ansatz folge ich und wollte jetzt noch so auf ein paar Einzelpunkte eingehen, also die Gleichheit der Subjekte. Das ist eigentlich selbstverständlich, dass sowas da sein muss. Also objektive Erkenntnis muss natürlich insbesondere intersubjektiv sein, was die Gleichheit der Subjekte voraussetzt und was auf der anderen Seite die Warenform als eben die freien, geschäftsfähigen, den gleichen Zwängen und Regeln der sie umgebenden zweiten Natur unterworfene Warenbesitzer und Produzenten erst konstituiert. Das ist das Kantsche Transzendentalsubjekt und das findet hier seinen gesellschaftlichen Grund. Damit ganz eng zusammenhängt die Spaltung der Subjekte, weil bekanntlich sind die Individuen ja nicht gleich. Und in der Reduktion, die da drin steckt, also in dieser Gleichsetzung, könnte niemand aufgehen, das wird überhaupt nicht lebbar. Da sie aber sie ist nichtsdestoweniger real, dass die Subjekte als Waren- und Arbeitsmonaden Einzelexemplare derselben Gattung sind, das ist gesellschaftliche Realität und das kann also nur funktionieren, wenn sie sich spalten in ein urteilendes Verstandeswesen, also so in der Gesellschaft der öffentliche Bereich, in dem sie rational handeln und sich da der Form nach auch alle gleichen. Also die Gleichheit vor dem Gesetz ist das Paradebeispiel dafür. Und auf der anderen Seite ein empfindendes Körperwesen, in dem sich ihre Individualität ausleben darf. Das aber, und da kommt dann diese geschlechtliche Abspaltung ins Spiel, dass diese Individualität, die muss halt um der wahnförmigen Funktionsfähigkeit willen domestiziert werden. Sie wird als fremd empfunden, zum tierischen Erbe gehörig interpretiert und ist häufig auch mit Angst verbunden. Und da sich die individuellen der Privatsphäre zurechnenden Anteile andererseits vom eigenen Ich nicht einfach amputieren lassen, werden sie vom männlichen, also eher der öffentlichen Sphäre verhafteten Subjekt an die Frau delegiert. Also das ist das berühmte Abspaltungstheorem von Roswitha Scholz.

0: die Subjekt-Objekt-Trennung. Also die Schwierigkeit, sich das vorzustellen, also liegt daran, sich vorzustellen, wie eigentlich eine Erkenntnis vonstatten gehen kann, die ohne Spaltung in Erkenntnis Subjekt auf der einen und erkannten Subjekt auf der anderen Seite vonstatten gehen soll. Es gibt aber solche Erkenntnisformen. Also man kann sie in der Geschichte auch festmachen, also und zwar so zuletzt im Europa in der Renaissance, also Übergang vom Mittelalter zur Neuzeit, da gab es schon so eine Vielfalt der Erkenntnisformen und oft war sie auch nur in Einzelpersonen vereinigt. Also ein Beispiel dafür sind die Astronomen, die ja zu der Zeit alle zugleich auch immer Astrologen waren. Also Kepler zum Beispiel, der war Hofastrologe, so heißt die Stelle vermutlich, am Hof Kaiser Rudolf II. In Prag. Das heißt, der wurde vor allem auch dafür angestellt, dass er den Herrschaften dort Horoskope stellte. Und nun sollte man sich das nicht so vorstellen, dass diese Leute also das jetzt nur gemacht haben, weil sie dafür eben halt bezahlt wurden und die Astronomie, das war denn ihr wirkliches Interesse, sondern die haben durchaus noch versucht, beide Aspekte irgendwie zu vereinheitlichen. Ein zweites und möglicherweise in Westeuropa das letzte Beispiel ist Newton. Den hat der Keynes, also der Ökonom Keynes, der hat dessen Nachlass erworben und nachdem er den durchgeguckt hat, festgestellt, also auch darüber geschrieben und Newton als den letzten Magier bezeichnet. Das kommt daher, dass Newton auch der Alchemie verhaftet war. Also das ist so eine Art Form von Magie noch, also magische Vorstellungen, die da drin stecken. Und darüber auch viel, Papers angefertigt hat, aber die hat er nie veröffentlicht, weil das zu seiner Zeit war das einfach nicht mehr opportun. Also Newton hat auch versucht, also magische Vorstellungen mit naturwissenschaftlichen noch zu verbinden, ist aber nur mit den im zweiten Teil jemals an die Öffentlichkeit getreten. Also wenn man irgendwie kennzeichnen will, wie eigentlich diese andere Form von Erkenntnis vonstatten geht, ist da ein Begriff, den man da benutzen kann, ist der des partizipierenden Bewusstseins oder der partizipierenden Erkenntnis. Also die Alchemie hatte die Vorstellung, dass Materie Bewusstsein besitzt und Erkenntnis ist Partizipation daran. Also und die Handlung, also auch ähnlich rituell wie die Handlung, die man bei Experimenten ausführen muss, die dienten in der Alchemie aber auch immer dazu, sich selbst also in einen Bewusstseinszustand zu versetzen, der also so diese Partizipation am Bewusstsein der Materie herstellte. Daraus folgt dann natürlich, dass also derartige Experimente auch nicht so zum Maßstab hatten, dass sie wiederholbar sind, weil die Individualität des einzelnen Alchemisten dort natürlich eine wesentliche Rolle spielte. Also in unserem Alltag hat man diese Form von Erkenntnis, die gibt's noch, die läuft nur in der Regel nicht unter diesem Begriff. Also man kann sagen, die Leute, die mit denen ich zusammenlebe, oder sagen wir, das Kind, die Kinder, die ihr mit euch rumtragt, die kennt ihr, aber sie sind nicht euer Forschungsobjekt. Also das ist so eine Form, also eine, sozusagen eine direkte Beziehung zwischen Subjekt und Objekt, wenn man das so überhaupt sagen darf, die durchaus zur Erkenntnis führt und früher eben auch unter diesem Namen lief, Erkenntnis. Das tut man heute nicht mehr. Also das ist irgendwie keine anerkannte Erkenntnisform, aber es ist natürlich ist es eine. Also dieses Kennen im privaten Bereich ist ja, das lässt sich sicherlich nicht beschreiben durch die Art und Weise, wie ich hier die mathematisch-naturwissenschaftliche Methode beschrieben habe. Das wäre ja schrecklich.
1: Herr, öffne bitte das Gondelschleusentor.
2: Hallo, Hal, hörst du mich? Hallo, Hal, hörst du mich? Hörst du mich, Hal?
1: Kannst du mich hören, Hal? Hallo, Hal, hörst du mich? Hallo, Hal, hörst du mich? Hörst du mich, Hal?
3: Jawohl, Dave. Ich höre dich.
2: Öffne das Gondelschleusentor.
3: Es tut mir leid, Dave, aber das kann ich nicht tun.
4: Wo liegt das Problem?
3: Ich glaube, du weißt ebenso gut wie ich, wo das Problem liegt.
4: Wovon redest du überhaupt, Hal?
5: Das Unternehmen ist zu wichtig, als dass ich dir erlauben dürfte, es zu gefährden.
4: Ich weiß wirklich nicht, wovon du sprichst.
5: Ich weiß, dass ihr beide geplant habt, mich abzuschalten. Und ich glaube, dass ich das nicht zulassen darf.
0: Insofern kann man auch sagen, dass die Erkenntnis, die durch Trennung von Subjekt und Objekt erfolgt, nur eine besondere Art ist, zwischen beiden überhaupt eine Beziehung herzustellen. Allerdings eine, der das Bewusstsein dafür verloren gegangen ist. Nicht? Also man hat, also das liegt eben an der Methode, die letztlich den Schein erzeugt, es würde, würden sozusagen diese Eigenschaften herausgearbeitet, die nur dem Objekt zukommen. Tatsächlich ist das, was da passiert, aber nur eine besondere Form der Beziehung zwischen Subjekt und Objekt. Man kann das als, und das wird ja häufig auch getan, als ein Herrschaftsverhältnis bezeichnen. Also und die beruhende Technik, die darauf beruhende Technik als Zwang. Also ich zwinge die Natur, also sagen wir diese Erscheinungsform hier anzunehmen, wieder beim Mikrofon. Das macht sie ja nicht von selbst. Auch dazu vielleicht nochmal ein Gegenbeispiel. Also das ist, also mit diesem Beispiel ist das immer so ein Problem, weil das klingt so verrückt. Also das Beispiel ist ein Regenzauber. Kein Mensch käme heute natürlich auf die Idee, das sozusagen als Alternative zu irgendwelchen technischen Eingriffen in die Natur zu nehmen. Trotzdem kann man so rein logisch nicht sagen, dass das irgendwie widerlegt sei durch die Naturwissenschaften. Weil ein Regenzauber will die Natur nicht zwingen, sondern ein Regenzauber ist eine Handlung, mit der der Medizinmann oder wer immer das da macht, in Beziehung tritt zur Natur, ist so eine Art Werbung. Und auf eine Werbung kann die Umworbene eingehen, also kann es aber auch lassen. Und insofern ist das Kriterium, dass das erfolgreich ist, das ist keins. Das wäre nicht akzeptiert. Also man könnte keinem Menschen, der da versucht, so einen Regenzauber zu initiieren, zu sagen, das klappt doch nicht. Dann zuckt man nur, ja, das ist ja auch nicht das Kriterium. Also insofern, es gibt da wirklich keine Möglichkeit zu sagen, das eine sei richtig und das andere falsch, weil die Kriterien, an denen das gemessen wird, die sind völlig verschieden.
1: Hal, öffne bitte das Gondelschleusentor.
4: Hallo Hal, hörst du mich? Hallo Hal, hörst du mich? Hörst du mich, Hal?
1: Kannst du mich hören, Hal? Hallo, Hal, hörst du mich? Hallo, Hal, hörst du mich? Hörst du mich, Hal?
3: Jawohl, Dave. Ich höre dich.
4: Öffne das Gondelschleusentor.
5: Es tut mir leid, Dave. Aber das kann ich nicht tun.
4: Wo liegt das Problem?
3: Ich glaube, du weißt ebenso gut wie ich, wo das Problem liegt.
4: Wovon redest du überhaupt, Hal?
5: Das Unternehmen ist zu wichtig, als dass ich dir erlauben dürfte, es zu gefährden.
4: Ich weiß wirklich nicht, wovon du sprichst.
5: Ich weiß, dass ihr beide geplant habt, mich abzuschalten. Und ich glaube, dass ich das nicht zulassen darf.
4: Wie zum Teufel kommst du auf die Idee?
5: Ihr habt zwar in der Gondel alle Vorsichtsmaßnahmen getroffen, damit ich euch nicht hören konnte. Aber ich habe doch eure Lippenbewegungen gesehen.
4: Also gut, Hal. Dann werde ich eben durch die Notluftschleuse reinkommen.
5: Ohne deinen Raumhelm wird dir das wohl sehr schwer fallen, Dave.
4: Du wirst jetzt tun, was ich dir befehle. Öffne das Schleusentor.
5: Dave, das Gespräch hat keinen Zweck mehr. Es führt zu nichts. Leb wohl.
4: Hal? Hal? Hal? Hal? Hal?
0: Ja, vielleicht nochmal im Gegensatz dazu,
6: die Rituale, die vollzogen werden müssen, wenn man physikalische Experimente macht, mit der, an dem man auch sehr, sehr deutlich machen kann, dass diese Spaltung des erkennenden Subjekts in so diesen subjektiven Faktor, also den individuellen Anteil und das Allgemeine. Ich hatte da in dem Text kurz erwähnt, so diese Vorschriften, die man in Physikbüchern findet. Ich habe hier mal eine rausgeschrieben. Da steht Folgendes drin. Es fängt hier mit einem Satz an, dass der Beobachter, um nicht durch seinen Lebensprozess selbst störende Nebenerscheinungen hervorzurufen, sich von dem Orte, wo die zu studierende Erscheinung vor sich geht, tunlichst fernhalte. Muss er an dem Apparate bleiben, so hat er die von seinem freien Willen abhängenden störenden Lebensäußerungen einzuschränken und die unwillkürlich an ihm vor sich gehenden Prozesse, so namentlich die Wärmestrahlung seines Körpers, durch eingeschaltete Schutzmittel unschädlich zu machen. Es darf aber diese Vorsorge nicht so weit gehen, dass man damit während der Beobachtung körperlich und damit auch geistig leidet, weil man sonst an Beurteilungsschärfe mehr verliert, als man durch Elimination der eigenen Fehlerquellen vielleicht zu gewinnen vermag. Also das stammt aus einem Handbuch der physikalischen Messbestimmung von 1886 schon, aber das hat sich seither nicht... Es hat sich insofern verändert, als sozusagen diese Rausnahme des eigenen Körpers aus diesen Messungen durch die riesigen Apparate, die die Physik heute benutzt, irgendwie viel selbstverständlicher ist. Also am DESY in Hamburg, Elektronen-Synchrotron, da findet sowieso alles innerhalb von Maschinen statt und es sind dann eher die Apparate, die die Aufzeichnung machen. Aber was hier eben deutlich wird, ist, dass die Körperlichkeit des Experimentators eben eine Störung ist, die ist unschädlich zu machen, und zwar bis zur Leidensgrenze, aber eben auch nicht drüber hinaus, weil ja der Status des Beobachters leider, kann man sagen, an seine Körperlichkeit gebunden ist. Damit wird die Wiederholbarkeit des Experiments gewährleistet und Unabhängigkeit der Ergebnisse von dem, der es ausführt. Naja, und es ist eben diese Handlung, die den Subjekte eben auch an sich selber, also nicht nur an seinem Objekt, sondern auch an sich selber zu vollziehen hat, die dann den Schein erzeugen, dass die im Experiment beobachtete Gesetzmäßigkeit eine Natureigenschaft sei und mögliche Abweichungen eben nur auf sich selbst zurückzuführen, weil man den natürlichen Ablauf gestört hat.

0: hatte, glaube ich, vorher schon mal gesagt, dass mittelalterliche Menschen die Erfahrung, auf die sich die neuzeitliche Naturwissenschaft bezieht, gar nicht machen konnten, weil sie diese Methode nicht kannten. Aber hier gibt es noch einen weiteren Grund als den der fehlenden Kenntnisse dieser Methode, nämlich er hätte sich vermutlich, kann ich sagen, so genau kenne ich den mittelalterlichen Menschen nicht, da er aber nicht als bürgerliches Subjekt konstituiert ist, auch gar nicht in der dazu erforderlichen Weise spalten lassen. Und diese Spaltung ist einfach notwendig, um zu dieser Art von Erkenntnis zu kommen. Vielleicht noch ein letzter Punkt, der jetzt stärker Bezug nimmt auf die Inhalte mathematischer Naturerkenntnis. Das ist der Zeitbegriff. Das ist in den letzten Jahren ziemlich viel erforscht worden. Also für Kant ist die Zeit ja ein Gegenstand des a priori, also aller Erfahrungen vorgelagert, aber eben auch etwas, was bei ihm, so sieht es jedenfalls aus, irgendwie so angeboren ist, also die Zeitvorstellung. Gemeint ist damit aber ein ganz spezifischer Zeitbegriff, und der ist überhaupt nicht immer derselbe gewesen. Und es gibt auch heute noch, so ähnlich wie was ich da von der partizipierenden Erkenntnis sagte, Bereiche, in denen man tatsächlich andere Zeitbegriffe hat. Also gemeint ist bei Kant die sogenannte absolute, wahre mathematische Zeit. Das ist Newton, der führt das in seinem Hauptwerk auch an einer Stelle mal ein. Also so die Vorstellung, die fließt gleichmäßig und wird nicht von irgendetwas anderem beeinflusst. Also in dem Buch von Postone, da habe ich eine ganz gute Charakterisierung gefunden, also wo die Besonderheit dieses Zeitbegriffs deutlich wird. Postone unterscheidet Zeitbegriffe, er nennt das eine konkret und das andere abstrakt. Also abstrakte Zeit, die eben beschrieben wurde von Newton, als Zeit als unabhängige Variable im Gegensatz zur konkreten zeigt, das ist eine, die durch Ereignisse erst definiert wird. Also das können alltägliche Handlungen sein, wie also zum Beispiel die Zeit, eine Tasse Reis zu kochen. Es können die Zyklen im Laufe des Jahres sein. Es können auch sehr lange Zeiten sein, wie also Dynastien. Postone macht diesen Unterschied, während bei uns ist es andersrum. Bei uns wird die Zeit, um das mit dem Reis aufzunehmen, auf einer Spaghetti-Packung steht Kochzeit 8 Minuten. Da wird jetzt nicht die Zeit, niemand käme heute auf die Idee zu sagen, 8 Minuten ist die Zeit, die ich brauche, um eine Packung Spaghetti zu kochen. Abgesehen davon, dass das auch nicht stimmt immer, weil jedenfalls, wenn sie am Ende schmecken sollen, sollte man nicht so genau auf die Uhr gucken, sondern hin und wieder mal probieren, ob sie schon gut sind. Aber heute werden Vorgänge, wird die Zeit gemessen, aber mit anderen Mitteln, die bestimmte Vorgänge brauchen. Und niemand käme auf die Idee, Zeitdauer zu definieren durch bestimmte konkrete Vorgänge. Also eine sehr weit verbreitete Zeitvorstellung, die sich von Ägypten aus ziemlich über so Europa und Asien verbreitet hat, ist die Tag und Nacht in bestimmte Segmente einzuteilen, die im Übrigen auch nicht unbedingt nach unseren heutigen Maßstäben alle gleich lang sein mussten, aber schon feststehende Segmente waren. Aber eben Tag und Nacht. Und das hat einmal zur Folge, dass die Stunden, also diese Segmente des Tages im Sommer länger waren als im Winter. Eben von Sonnenaufgang bis Sonnenuntergang und bestimmte Segmente. Und passt natürlich auch zum ländlichen Leben, wo ja im Sommer in der Regel mehr zu tun ist als im Winter. Das hat sich dann ziemlich weit verbreitet.
1: Guten Tag, meine Herren. Ich bin ein HAL-9000-Computer. Ich wurde konstruiert und programmiert in der HAL-Fabrik in Verbana, Illinois, am 12. Januar 1992. Mein Instrukteur war Mr. Langley. Und er hat mir auch ein Lied beigebracht. Wenn Sie es gern hören möchten, werde ich es Ihnen vorsingen.
2: Ja, ich möchte es gern hören, Herr. Sing es mir vor.
1: Es heißt Tänzchen, Klein.

ich wollte noch mal einen anderen Gedanken da einbringen. Es ist so, dass es eigentlich inzwischen weit anerkannt ist, dass die Zeitvorstellung sich geändert hat zu Beginn der Neuzeit. Das wird normalerweise in Zusammenhang gebracht mit der Erfindung der Uhren, der mechanischen Uhren. Das war so um 1300 herum und wurde dann 1600 irgendwas nochmal verbessert durch Huygens. Und die gängige Idee dabei ist, oder das, was eigentlich propagiert wird häufig, ist, diese Erfindung sei die Ursache dafür, dass unsere Zeitvorstellung sich geändert hat. Das ist wieder derselbe Gedanke, den hatte ich im ersten Teil schon mal angegriffen, dass es die technische Entwicklung sei, die bestimmte gesellschaftliche Vorstellung oder hier den Umgang mit der Zeit verändert. Und Postone, das ist so ein eigener Abschnitt bei ihm, wo er historisches Material zusammenträgt, wendet sich sehr entschieden dagegen und belegt das auch. Also kommt am Ende zu dem Schluss, ist es genau umgekehrt. Die Uhr wurde benutzt, um eine bestimmte Gesellschaft, einen neuen Umgang mit der Zeit dann auch durchzuführen. Die Uhr kam sozusagen gerade wie gerufen, aber sie war nicht die Ursache davon. Dazu muss man wissen, dass es präzise Wasseruhren, jetzt nicht mechanische Uhren, sondern Wasseruhren schon in der Antike gab, wobei die Technik durchaus so eine gleichförmig fließende Zeit nahelegte. Das wurde aber als unangemessen angesehen und in diese Uhren wurden dann auf höchst kunstvolle Weise Mechanismen angebracht, sodass die Stunden dann variabel wurden. Das war ähnlich in Japan. Dort gelangten die europäischen Uhren nach ihrer Erfindung durch christliche Missionare hin. Die wurden aber nicht benutzt, um sozusagen die westliche Zeit einzuführen. Das waren irgendwie nette Spielzeuge, aber sie hatten eigentlich keine gesellschaftliche Bedeutung. Und das wurde erst, und zwar ziemlich genau in dem Moment, anders, als Japan sich entschied, westlich zu werden. Das war im Ende des 19. Jahrhunderts. Da gab es eine bewusste politische Entscheidung, sich sozusagen an die Gesellschaftsform des Westens anzubinden und dann also so diese übliche nachholende Modernisierung zu vollziehen. Und von da ab wurden dann auch diese Uhren benutzt. In China hatten die immer zwei Zeitsysteme, und zwar gab es eine Variable, also entsprechend dem, was ich da eben vorgestellt hatte, für den Alltag. Und daneben noch ein zweites Zeitsystem mit 12, also auch in unserem Sinne gleichen Doppelstunden für astronomische Zwecke. Also die hatten sehr genaue Voraussagen von Sternbewegungen und dazu haben sie eben diese Zeit mit 12 gleichen Doppelstunden benutzt. Aber auch dieser Zeitbegriff ist mit unserem noch nicht vergleichbar, weil in China waren diese Doppelstunden individualisiert. Also man konnte die nicht einfach austauschen. Jeder hatte sozusagen ihre individuelle Bedeutung, während bei uns ja der Zeitbegriff wesentlich dadurch geprägt ist, dass es also die Stunde von 11 bis 1, das ist ja keine Stunde, von 11 bis 12 ist genauso, von 1 bis 2 ist eben eine Stunde. Während unsere Zeit, und damit komme ich dann zur Arbeitszeit, ist ja genau dadurch geprägt. Schon dass die Formulierung etwa von Galileis Fallgesetz oder er hat so Begriffe von gleichförmiger Bewegung, in gleichen Zeiten werden gleiche Wege zurückgelegt. Nicht? Da muss man, wenn man, damit das überhaupt Sinn macht, muss man verschiedene Zeiträume, wenn sie nur gleich lang sind, miteinander identifizieren können. Das war den Chinesen fremd. Also woran man das Aufkommen des modernen Zeitbegriffs festmachen kann, ist, dass im 14. Jahrhundert, also wo auch die Uhr erfunden werde, sich vorher schon die sogenannten Arbeitsglocken ausgebreitet hatten in den Zentren der tuchproduzierenden Industrien, also Holland war das vor allem, wo also zum ersten Mal, also neben den Kirchen, die ihre Glocken hatten, auch also städtische Glocken, die jetzt nicht der Kirche unterlagen, also Türme aufgebaut worden mit Glocken darin, die dann den Arbeitstag einläuteten und auch beendeten. Also es gab damals die ersten Lohnkämpfe, Kämpfe um Länge des Arbeitstages, und es war halt eine Produktion für den Export, also die erste Form von Industriekapitalismus, auch wenn das noch keine Industrie waren. Also es waren Verleger, also da kamen die Leute zusammen, machten ihre Tücher und lieferten die bei dem
Kapitalisten ab, der sie dann weiterverkauft und erhielten also dafür ihren Lohn. Und in dem Zusammenhang und natürlich auch örtlich genau dort, da wurden dann die mechanischen Uhren, sobald sie eingeführt wurden, sobald sie erfunden waren, dann auch eingeführt und verbreiteten sich dann so nach und nach über Westeuropa. Man kann insofern relativ klar sagen, dass also jetzt so historisch auch, man braucht das ohne große begriffliche Ableitung, dass die abstrakte Zeit, der Zeitbegriff halt durch die Arbeitszeit als Maß des Wertes von Waren sozusagen auf die Welt kam. Noch als Abschluss ein Defizit des ganzen Ansatzes. Oder was mir wirklich nicht klar ist, ist, wie das genetisch sozusagen entstanden ist. Also es gibt da ja einige Probleme. Man muss also sagen, dass zu Galileis Zeiten der Kapitalismus ja alles andere als entwickelt war. Und ich habe überhaupt keine Erklärung dafür, in welcher Reihenfolge da was zustande kam. Da wären wahrscheinlich riesige historische Studien notwendig. Was ich hier gemacht habe, ist nur zu versuchen, dass es da begriffliche, also von den Begriffen her sozusagen logische Zusammenhänge gibt zwischen Gesellschaftsform und Erkenntnisform. Wie die sich so nacheinander historisch entwickelt haben, ist damit in keiner Weise erklärt. Und das ist auch jenseits dessen, was ich könnte.

Soweit Klaus-Peter Ortlieb über den Zusammenhang von bürgerlicher Vergesellschaftung und Denkform. Hinweise zu weiteren Sendungen von MPC findet ihr auf der Radio Frei Homepage www.radio-frei.de unter Redaktion, Inforedaktion. 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Texte zum Thema dieser Sendung findet ihr auch unter der Homepage der Krisisgruppe www.krisis.org. 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
3: Es ist eigentlich nötig, mal die ganze linke Geschichte theoretisch aufzuarbeiten, um mal sich grundsätzlich zu fragen, was haben wir da eigentlich gemacht, in welchem Zusammenhang stehen wir eigentlich, denn es war ja schon Ende der 70er Jahre zu spüren, dass es mit der traditionellen Linken zu Ende geht. Und unsere Grundthese auch heute noch ist, oder so ein Ausgangsgefühl sogar, wenn man so will, die sogenannte Arbeiterbewegung ist definitiv an ein Ende gekommen. Und der sogenannte Sozialismus, alias Realsozialismus, alias Staatssozialismus, ist bekanntlich auch an ein definitives Ende gekommen. Und trotzdem ist der Kapitalismus so unerträglich, wie er schon immer war. Und Kapitalismuskritik ist nötiger denn je. Also da steht man in einer Paralyse drin, in einem Dilemma. Und das war eigentlich unser Thema schon in den letzten 20 Jahren. Und es sind natürlich erstmal schwer zu verdauen. Vielleicht weniger von der Verständlichkeit her, als dass es womöglich jeden normalen oder Durchschnittslinken erstmal auf die Palme bringt, das, was hier als Resultat dieser theoretischen Aufarbeitung herausgekommen ist. Denn das beziehe ich jetzt auch auf die Situation der Linken in Ost wie in West gleichermaßen. Man kann ja auf dieses Ende der Arbeiterbewegung und dieses Ende des Sozialismus in zwei Formen zunächst mal spontan reagieren. Die eine Reaktion ist die, dass man mit fliegenden Fahnen zur wunderbaren Marktwirtschaft überläuft und halt plötzlich realistisch ist und in dieser, ich sag's mal drastisch, scheiß Bundesrepublik endlich ankommt, in der wir im Westen seit 30 Jahren als Linke eben nie ankommen wollten. Im Gegenteil, das ist doch, wir waren da immer schon drin und das war ja unsere Kritik. Ich sehe also nach wie vor auch heute nicht ein, wieso ich, bloß weil dieser Staatssozialismus zusammengebrochen ist, meine Kritik an diesem Kapitalismus, an dieser alten Bundesrepublik plötzlich aufgeben soll. Also dieser Realismus, das ist die eine Möglichkeit, dieser sogenannte Realismus heißt hier nichts weiter als bedingungslose Kapitulation vor den kapitalistischen Tatsachen, die nun in der Tat real sind, aber die kann man ja auch kritisieren oder das Problem wäre eigentlich, sie zu kritisieren. Und die andere Reaktion, das wäre irgendwie, ja, sozialistische Nostalgie, weitermachen wie bisher, im Osten natürlich der DDR nachtrauern oder die guten Seiten an ihr ausmalen. Und in der Linken überhaupt, in Ost wie West, halt in irgendeiner Weise sich schütteln und dann weitermachen.

0: Die steht also völlig quer dazu. Und das ist im Grunde genommen, man könnte es fast nennen, zumindest in der Hinsicht der theoretischen Begrifflichkeit, aber auch der Handlungsperspektive letztendlich, eine Radikalisierung. Radikalisierung in dem Sinne, an etwas an die Wurzeln zu gehen, in einer neuen Weise, in einer weitergehenden Weise, als es der, und jetzt nehme ich schon einen unserer Begriffe in den Mund, als es der Arbeiterbewegungsmarxismus gemacht hat. Und ich schicke jetzt mal nur so eine allgemeine Überschrift sozusagen voraus, nämlich die Grundvorstellung dabei ist, dass sowohl die westliche Arbeiterbewegung als auch der östliche und südliche Staatssozialismus beides noch Bestandteile der bürgerlichen kapitalistischen Modernisierungsgeschichte selber waren. Dass die westliche Arbeiterbewegung schon von ihrer Geburt an eben in Gestalt der Sozialdemokratie unter Einschluss des einen oder anderen Schismas, was dann später halt stattgefunden hat, diese westliche Sozialdemokratie im Grunde genommen die Bewegung nicht des Sprengens, nicht des Hinausgehens über die den Kapitalismus war, sondern gewissermaßen die Bewegung, in der sich die sogenannte Arbeiterklasse, da komme ich noch gleich drauf, sich sozusagen in den Kategorien, in den Formen des Kapitalverhältnisses selber bewegt hat. Und damit gleichzeitig zu einem Modernisierungsmotor des Kapitalismus selber geworden ist. Also im Konflikt mit den Funktionseliten, den Funktionsapparaten des Kapitalismus, sowohl auf der ökonomischen wie auf der politischen Seite, in gewerkschaftlicher wie in Hinsicht wie in Form eben der sozialistischen Parteien, so etwas wie ein Modernisierungsfaktor in dieser kapitalistischen bürgerlichen Hülle selber gewesen ist. Und der Sozialismus, der Staatssozialismus, ja nicht zufällig, nicht etwa in einem entwickelten, krisenreif gewordenen Industriekapitalismus entstanden, sondern vom Standpunkt der entwickelten kapitalistischen Länder aus gesehen an der Peripherie. Die Oktoberrevolution gewissermaßen als die französische Revolution des Ostens und dann in der Folge die kolonialen Befreiungsbewegungen, die nationalrevolutionären Bewegungen und so weiter mit ihren diversen Formen von Sozialismen, meistens in irgendeiner Art und Weise orientiert an diesem Urbild der Sowjetunion. Diese ganzen Formen von Staatssozialismus im Wesentlichen an der Peripherie, eigentlich auch in ähnlicher Weise diese Modernisierungsfunktion hatten, nämlich sozusagen die nachholende Modernisierung an dieser kapitalistischen Peripherie, die nachholende Inwertsetzung, nehme ich schon mal diesen schrecklichen Begriff in den Mund, die durch Ökonomisierung in kapitalistischen Kategorien an dieser Peripherie eigentlich das Problem der historischen Nachzügler. Auch da war eben nicht sozusagen der geschichtliche Horizont, das Hinauskommen über die Vergesellschaftungsformen des Kapitalismus, sondern im Gegenteil erstmal in diese Formen hineinkommen, und zwar unter der Perspektive eben nicht das Hinterland und der Abfallkübel und die unterentwickelte Peripherie eben zu bleiben, sondern selber gleichberechtigt, eigenständig in den Weltmarkt hineinzukommen, und das heißt aber natürlich auch in die kapitalistische Form hineinzukommen. Und natürlich kann man das auch kategorial ausdrücken, in den Grundbegriffen kapitalistischer Vergesellschaftung. Und was sind das für Grundbegriffe? Das ist das System der abstrakten Arbeit, wie Marx es genannt hat, das System von Wert, Ware, Geld, Marktbeziehungen, Arbeitsmärkten natürlich auch, Staat, Politik, Rechtsform, moderne bürgerliche Rechtsform, in der also Verträge, unter anderem eben auch Arbeitsverträge ausgehandelt werden, Demokratie und natürlich auch die Nation, die ja auch nichts Überhistorisches ist, sondern eigentlich erst im späten 18., frühen 19. Jahrhundert überhaupt erst entstanden ist. Dieser ganze Zusammenhang von abstrakter Arbeit, Wert, Ware, Geld, Markt, Staat, Nation, Demokratie, das alles bildet gewissermaßen etwas, was diesen Grund kategorialen Rahmen kapitalistischer Vergesellschaftung bildet. Und man könnte, wenn man jetzt die Vorstellungen der Arbeiterbewegung, die sich in diesen Kategorien, nicht gegen sie und nicht über sie hinaus, sondern in diesen Kategorien bewegt hat, als eben eine Form von, ich nenne es adjektivischem Sozialismus, wo also das Vermeintliche drüber hinaus immer nur das das Adjektiv, das Eigenschaftswort sozialistisch an all diese bürgerlichen kapitalistischen Kategorien angehängt hat. Also die sozialistische Arbeit, die sozialistische Demokratie, der sozialistische Wert und so weiter. Die sozialistische Nation nicht zu vergessen, mit das schlimmste damalige Geschenk der bürgerlichen Gesellschaft an diesen Sozialismus. Also kurz und gut, die Perspektive, die wäre, auf die ich hinaus will, diesen kategorialen Rahmen zu durchbrechen, diese Grundkategorien selber radikal in Frage zu stellen, über die kapitalistische Modernisierungsgeschichte damit erstmals wirklich hinauszugehen. Und das heißt natürlich auch, das muss man ja deswegen nicht, diese alte Arbeiterbewegung sozusagen in ihrer Bedingtheit, in ihrer Immanenz, in ihrer Geschichtlichkeit nun einfach sozusagen abkanzeln, aber man muss eben sehen, dass man dahin nicht mehr zurück kann. Und man kann jetzt wirklich nur noch entweder sich anpassen an den Kapitalismus oder man muss über diese alte Vorstellung von Kapitalismuskritik hinausgehen. Das ist jedenfalls meine Ausgangsthese. Und jetzt will ich das Ganze an einem neuralgischen Begriff aufrollen, nämlich dem der Arbeit. Und von den Publikationen, die also diese Krisisgruppe in letzter Zeit gemacht hat, da gibt es außer dem diesen dicken Schmöker, Schwarzbuch Kapitalismus, das natürlich auch genau aus dieser Perspektive geschrieben ist, dessen Autor ich bin. Das ist jetzt in einem größeren Verlag bei Eichborn erschienen. Und da gibt es aber dann auch noch fast parallel dazu im Rahmen der grauen, der fast schon subkulturellen Literatur dieses Manifest gegen die Arbeit erschienen. Das hat, obwohl es nicht über die offiziellen Vertriebswege und über den Buchhandel gelaufen ist und eben auch nicht die Marketingmacht so eines großen Verlages wie jetzt Eichborn für wo das für das Schwarzbuch eben wirklich in die bürgerliche Distribution hineingekommen ist, obwohl das also sozusagen unter der Hand und über Gruppen und persönliche Initiativen gelaufen ist, die Verteilung, die Distribution dieses Manifests gegen die Arbeit, hat es ähnlich große Kreise gezogen. Und es trifft offensichtlich auf einen Nerv, einen Nervenpunkt in der momentanen Situation, aber natürlich auch auf erstmal Entsetzen und Abwehr bei der übrig gebliebenen Linken. Und in der UZ, der Zeitung der DKP, hat einer sich erregt, fand ich ganz lustig. Der hat geschrieben, ja, wenn man ein Manifest gegen die Arbeit schreibt, könnte man genauso gut ein Manifest gegen die Atmung schreiben. Und das zeigt natürlich, dass hier gewissermaßen die Kategorie Arbeit, das Abstraktum Arbeit, fast schon in den Rang, gerade auch bei gestandenen Linken herkömmlicher Art, in den Rang einer Naturtatsache gerückt ist. Dass man also arbeiten muss, so wie man atmet. Und wer das in Frage stellt, der ist eigentlich mehr oder weniger verrückt. Und das ist nun eigentlich der erzbürgerliche Standpunkt. Und zunächst mal muss man dann, deswegen mache ich jetzt einmal einen Ansatz in Richtung Geschichte erstmal, die Geschichte des Arbeitsbegriffs. Um überhaupt so weit auf Distanz gehen zu können, dass man hier etwas wahrnimmt, was man normalerweise nicht wahrnimmt, weil man bis über beide Ohren drinsteckt. Wo man bis über beide Ohren drinsteckt, das nimmt man nicht mehr wahr als ein distinktes Phänomen. Und so ist es vielleicht mit der Arbeit. Es lässt sich relativ leicht historisch feststellen, dass es sehr viele Kulturen in der Geschichte der Menschheit gegeben hat, die diesen abstrakten Arbeitsbegriff überhaupt nicht kennen. Denen es völlig verrückt erschienen wäre, ganz verschiedene Bereiche der gesellschaftlichen Reproduktion, ob das jetzt der Ackerbau ist, ob das die Religion ist, ob es die und ihre Betätigungen, ob es die Jagd ist, ob es das Kriegshandwerk ist, das in Krieg ziehen, ob es die Betreuung von Kindern oder Kranken ist. Also alles unter denselben Begriff von abstrakt menschlicher Tätigkeit zu fassen. Da hätten die sich an den Kopf gelangt. Also ein abstrakt allgemeiner gesellschaftlicher Tätigkeitsbegriff, etwas, was dessen Sinnhaftigkeit gar nicht zu sehen gewesen wäre in diesen Kulturen. Und da, wo es anfängt, wo die Abstraktion Arbeit beginnt, man kann es etymologisch ziemlich leicht feststellen, da war es kein Begriff, nämlich in den antiken Sklavenhaltergesellschaften, kein Begriff gesellschaftlicher Allgemeinheit, sondern eine soziale Abstraktion, nämlich der Begriff für die Tätigkeit des unmündigen Menschen, des Abhängigen, des Sklaven. Was der tut, ist egal. Ob er ackert, ob er im Steinbruch ist, ob er der Herrin Luft zufächelt, ob er die Kinder in die Schule bringt. Was er macht, ist egal. Es ist immer die Tätigkeit des Abhängigen, des Sklaven. In dieser Hinsicht, und das wirft natürlich schon ein böses Licht auf diesen Arbeitsbegriff. In dieser Hinsicht ist ursprünglich in den antiken Kulturen dieser abstrakte Arbeitsbegriff entstanden. Und da das natürlich eine äußerst unschöne Angelegenheit ist, eine keineswegs erstrebenswerte, im Gegenteil sozusagen die hinterlässte Art von Tätigkeit überhaupt. Wenn man der mal unterworfen ist, dann ist man eben der abhängige, der unmündige Mensch. Deswegen wurde dann dieser Begriff der Arbeit synonym mit dem des Leidens. Das Leiden in dieser Welt, das Negative. Und jetzt könnte man schon mal einen ironischen Seitenhieb machen. Das hieße dann übersetzt in die moderne arbeiterbewegungsmarxistische Sprache der Standpunkt des Leidens, die Partei des Leidens. Nicht? Das ist etwas, was einen erstmal hellhörig machen sollte. Das sind ja Dinge, die zwar historisch schon lange und sprachgeschichtlich schon lange bekannt sind, aber die nicht ins politische Bewusstsein gedrungen sind. Nun hat die Umkehrung dieses Begriffs, die Positivierung dieses Arbeitsbegriffs mir lange erstmal mehr oder weniger, ich nenne es jetzt mal mit dem Hilfsbegriff, ideologiegeschichtliche Entwicklung durchgemacht. Eine Geschichte, die eng mit der christlichen Religion verbunden ist. Denn in den antiken Sklavenhaltergesellschaften, im Prozess ihrer Zersetzung, in dem ja bekanntlich das Christentum entstanden ist, da war dieser Erlösungsgedanke, der da drin lag in dieser neuen christlichen Religion, eng verbunden mit der Positivierung des Leidens. Christus ist am Kreuz für uns gestorben, hat dieses schreckliche Leiden durcherlebt und von daher bedeutet Nachfolge Christi, positiv und ergeben das Leiden auf sich zu nehmen. Sogar in der Nachfolge Christi diesem Leiden einen Lebensausdruck zu geben, und damit natürlich auch rückt die Arbeit unter ihrer bisher rein negativen Bestimmung in ein positives Licht. Und wenn man sich anschaut, auch dazu gibt es genug Untersuchungen schon längst, wie sich das praktisch umgesetzt hat. Es war zunächst eben in den Klöstern, in den Gründungen dieser Mönchsorden, sowas wie eine Durchorganisierung des Lebens unter diesem Aspekt des positiven Leidens. Das hieß eben auch, Arbeit als etwas Positives zu nehmen und sich sozusagen zum Zweck der Kasteiung geradezu diesem Arbeitsbegriff und der entsprechenden Tätigkeit zu unterwerfen. Allerdings noch nicht in einem weltlichen, sondern in einem rein metaphysischen Bezug. Metaphysisch in Bezug auf diese religiöse Konstitution. Und man kann natürlich auch sehen, dass ganz bestimmte Elemente der modernen Arbeit hier ihrer Keimform vorhanden sind. Zum Beispiel die abstrakte Fließzeit, wo man nicht mehr gesagt hat, es gibt etwas zu tun und es hat eben seine Zeit, seine jeweilige, die man dafür braucht, sondern eine abstrakte Fließzeit, in die der Tag eingeteilt wird. Also Elemente der Fabrikdisziplin, das wussten die natürlich nicht, aber in der Rückschau kann man sehen, Spurenelemente der modernen Fabrikdisziplin in diesen Klostergemeinschaften vorgebildet. Und natürlich auch mit der entsprechenden Diktion eben sich zu unterwerfen, sich dieser Form zu unterwerfen. Dann der nächste Schritt. Der Protestantismus in der Frühmoderne, in der Renaissance und am Ende dieser Entwicklung, der Protestantismus, der diesen positiven christlichen Arbeits- und Leidensbegriff säkularisiert hat. Das heißt, er trat jetzt aus diesem rein metaphysisch-religiösen Bezug heraus, um vor allem in der kalvinistischen Form, aber das zieht sich durch den Protestantismus insgesamt durch, um diese Positivierung des Leidens sozusagen in eine weltliche Erfolgsgeschichte umzumünzen. Und zwar unter der Diktion, dass diejenigen auserwählt sind, die es über ihre Arbeitsverausgabung zu weltlichem Reichtum bringen. Nur dieser Reichtum, der darf eben gerade nicht, das wäre ja sündhaft, verprasst werden, dem Genuss zugeführt werden, sondern dieser so unter dem Aspekt des positiven Leidens aufgehäufte Reichtum, der soll nur dazu dienen, wieder neuen Reichtum aufzuhäufen. Also schon die kapitalistische Verwertungsbewegung in dieser kalvinistischen Ideologie, in dieser protestantischen Ideologie, der auserwählte Mensch, der sich sozusagen damit auch beweist, dass er in der Welt Erfolg hat, aber dieser Erfolg kein Genuss zugeführt wird, sondern einer Endlosbewegung von positiviertem Leiden, von Arbeitsverausgabung um ihrer selbst willen. Nun, das allein, das wäre ja eine reine Kopfgeburt, eine reine Kopfgeschichte. Daraus kann keine Produktionsweise entstehen. Aber der Protestantismus hat in dieser fortentwickelten Leidensideologie der Arbeit sehr gut gepasst zu etwas, was in derselben Zeit gesellschaftlich vor sich ging. Nämlich, was man nennen könnte, die militärische Revolution der Frühmoderne. Denn der Kapitalismus ist natürlich nicht aus der Ausdehnung von friedlichem Handel und Wandel entstanden. Waren Beziehungen, die keineswegs die gesamte Gesellschaft erfasst haben. Diese Agrargesellschaften, das waren ja weitgehend sogenannte naturalwirtschaftliche Gesellschaften, in denen also das wenigste der gesellschaftlichen Reproduktion über Ware und Geld lief. Da gab es aber in bestimmten Beziehungen Fernhandel, Seidenstraße, nicht? Die Handel mit Erzen und sowas, das geht bis in die jüngere Steinzeit zurück, gab es sehr wohl Handelswege und Handelsbeziehungen, aber eben nur marginal, nur am Rande dieser Gesellschaften. Und da ist nie sowas raus entstanden wie Kapitalismus. Das begann erst mit dieser militärischen Revolution der frühen Neuzeit. Und was war das? Natürlich die Innovation der Feuerwaffe, die Innovation, die Revolutionierung der Kriegführung. Da konnte man nicht mehr die Heeresmacht jetzt sozusagen dezentral mit der alten agrarischen Logistik ausrüsten. Da konnte ja die Waffen, die man da gebraucht hat, konnten in jeder Dorfschmiede hergestellt werden. Das ging jetzt nicht mehr. Es entstand so etwas wie eine konzentrierte, frühmoderne Rüstungsindustrie. Das wieder verband sich mit der Entstehung von sogenannten stehenden Heeren. Also nicht mehr, dass die Bürger oder eben die entsprechenden Träger dieser Feudalgesellschaft halt zu den Waffen gerufen worden, wenn es einen Kriegszug gab, sondern eine Armee, die Herauslösung des Militärischen aus der Gesellschaft, eine organisierte, stehende Armee, die also dauernd unterhalten werden musste. Auch das, sowohl diese frühmoderne Rüstungsindustrie als auch die entsprechende Organisation des Militärs, ging über diese agrarische Logistik hinaus. Und was war die Folge? Es war notwendig in Anführungsstrichen geworden, diese Militärmaschine, diese neuartige Militärmaschine über Geld zu finanzieren, mit Geld sie zu füttern. Anders ging das nicht, weil man mit den agrarischen Formen der Kriegführung eben über die hinausgegangen war. Und das bedeutete wiederum, die Träger dieser ganzen Entwicklung, dieser militärischen Revolution, also diese Fürsten der frühen Moderne, der Renaissance, aus denen dann später der Absolutismus entstand und dann eben in der Weiterentwicklung überhaupt der moderne Staat, die mussten jetzt einen flächendeckenden territorialen Zugriff auf ihre Bevölkerungen machen, was vorher so überhaupt nicht der Fall war. Sie mussten eine allgemeine Staatsverwaltung zu dem einzigen Zweck, permanent Geld einzutreiben. Der sprichwörtliche, unersättliche Geldhunger dieser frühmodernen Militärdespotien, der war es, der gewissermaßen diese moderne Geldwirtschaft entfesselt hat. Das lief zunächst über die Monetarisierung der Besteuerung der Bevölkerung. Also nicht mehr Naturalabgaben, sondern Geldabgaben und die Geldabgaben im Verlauf von wenigen Jahrhunderten exorbitant gesteigert. Ich habe einige Zahlen mir zur Kenntnis geführt. Zwischen dem 16. und dem 18. Jahrhundert im Schnitt die Steigerung der Besteuerung der Massen um circa 2000% gestiegen. Und das bedeutete natürlich, die Menschen, die jetzt diesem territorialen Staatsapparat und seiner ständigen Geldeintreiberei ausgeliefert waren, die mussten produzieren, nicht mehr für die eigenen Bedürfnisse, sondern für Märkte. Und diese Märkte mussten damit natürlich auch erst mal hergestellt werden. In dem Kontext eben das Interesse dieser frühmodernen Militärmaschinen, Marktwirtschaft auszudehnen. Kolonialismus, die koloniale Expansion hängt ebenfalls mit diesem Prozess zusammen, damit Herstellung von Weltmarkt und damit auch in diesem Drang nach immer mehr Geldanhäufung die Entstehung einer Logik, die jetzt nicht mehr wie in der Vergangenheit das zinstragende Kapital, meinetwegen in der Antike, auf die Zirkulation beschränkt war, sondern eine Logik, die den gesamten materiellen Reproduktionsprozess der Gesellschaft erfasste. Der Marx hat es ja dann in die Formel gebracht, GWG', aus Geld über die Warenproduktion mehr Geld machen, etwas, was mit Bedürfnissen überhaupt nichts zu tun hat. Da ist ja der Bedürfnisgegenstand in die Form der Ware gebannt, ist ja bloß noch Medium oder Tragfläche für den Verwertungsprozess des Geldes. Also aus diesem unersättlichen Geldhunger der Militärmaschinen eine gesellschaftliche Logik, die schließlich auch über diese Form von Staatlichkeit über den dann entstehenden Absolutismus, den modernen monetarisierten Staat selber hinauszugreifen begann, die sich verselbstständigt hat. Anfänglich waren auch die Träger der Produktion, dieser neuen Produktionsweise, immer noch von den Staaten selber organisiert. Die berühmten Manufakturen, das waren meistens Zuchthäuser, Armenhäuser, Irrenhäuser und eben dann Sklavenplantagen. Also aus diesen Formen heraus einer erzwungenen Produktion für den Markt, um Geld zuzuführen. Da entstand diese moderne kapitalistische Logik, die sich dann ihren Urhebern gegenüber verselbstständigte. Es entstand gewissermaßen zum ersten Mal das, was man ein gesellschaftliches System nennen könnte. Denn vorher gab es ja so einen einheitlichen, einförmigen, eindimensionalen Zugriff auf die ganze Gesellschaft überhaupt nicht. Das waren buntscheckigste Verhältnisse, die man alle gar nicht so auf einen Nenner bringen kann, wenn wir von feudalen oder Sklavenhalter-Systemen sprechen oder überhaupt vormodernen Kulturen, heißt es dann meistens. Dann wird hier nur ein bestimmter Aspekt rausgenommen, aber so ein flächendeckendes, einheitliches System, eine solche Eindimensionalität hat es vorher gar nicht gegeben. Also die Entstehung dieses Systems von Verwertungsprozess, von Verwertungsbewegung, aus Geld mehr Geld machen als ein übergeordneter Selbstzweck, der mit Bedürfnissen gar nichts mehr zu tun hat, das passte natürlich sehr gut zu dieser protestantischen Ideologie und damit entstand auch dieser moderne, diesem System angepasste Tätigkeitsbegriff Arbeit als Abstraktum, in dem es jetzt gleichgültig ist, wie es beim Sklaven gleichgültig war, was er tat, es war immer die Tätigkeit des Sklaven, so ist es jetzt in diesem flächendeckend werdenden, das war natürlich noch ein langer Prozess, der bis ins 20. Jahrhundert hinein angedauert hat, eine Tätigkeit, eine Verausgabung von menschlicher Energie, bei der es völlig egal ist, wofür und in welchem Inhalt und für welche Zwecke, einzig und allein für die immer gleichen Form der Verwertungsbewegung. Aus Geld soll mehr Geld werden. Und die darin eingeschlossene Tätigkeit, Produktionstätigkeit, Reproduktionstätigkeit, das ist dann, da macht dieses Abstraktum Arbeit überhaupt erst einen Sinn. Ansonsten wäre es eben gar nicht zu dieser Herausbildung dieses modernen Arbeitsbegriffs gekommen. Man kann es, wenn man es jetzt anfängt zu kritisieren wieder, ja, diese ganze Geschichte, auch diese Kategorie Arbeit, da kann man durchaus sehen, wie sich das langsam im Lauf der letzten Jahrzehnte und gerade in dieser Krisenentwicklung so langsam aufgeweicht hat. Ich möchte nur einen Aspekt unter vielen, die dabei denkbar sind, rausgreifen. So hat die feministische Theorie, zum Beispiel durchaus auch marxistischer Provenienz, wie etwa Fricka Haug, eine feministische Theoretikerin, etwas, die selber noch an diesem Arbeitsbegriff klebt, an diesem Arbeiterbewegungsmarxistischen. Aber die hat zumindest herausgefunden und dargestellt, dass es bei verschiedenen Reproduktionstätigkeiten auch eigentlich verschiedene Zeitlogiken gibt. Nicht? Man kann nicht kleine Kinder betreuen, wie man Autoteile herstellt. Es gibt da die abstrakte betriebswirtschaftliche Fließzeit, die ist eigentlich für viele Bereiche der menschlichen Reproduktion völlig inadäquat und ist auch gar nicht anwendbar da, aber sie ist sozusagen, sie bildet das gesellschaftliche Zentrum, die Verausgabung menschlicher Energie für die Anhäufung von Geld in diesem betriebswirtschaftlichen Funktionsraum, in dieser abstrakten Fließzeit, das ist das Dominante, das ist das, was ausstrahlt auf alle übrigen Bereiche und letztendlich totalitär in dem Sinne ist, dass es sozusagen alles, überhaupt nichts mehr übrig lassen möchte, was nicht in diese Tätigkeitsform und in diese Reproduktionsform eingebannt ist. Also, dass eigentlich nur noch etwas gilt, was den Verwertungsprozess des Kapitals tragen kann und alles, was das nicht tragen kann, eigentlich nichtig erscheint. So, jetzt muss man natürlich fragen, was ist da dann passiert? Das ist ja ein Prozess, der über Jahrhunderte angedauert hat, eigentlich seit dem 16. Jahrhundert andauert, seit diesem Take-off, seit dieser komische Mönch Bertolt Schwarz sich ein bisschen versenkt hat, indem er das Schwarzpulver im Westen erfunden hat. Ja, es gab erstmal eine lange Geschichte von Rebellion gegen diese Zumutung, gegen diese neue ungeheuerliche Zumutungsgesellschaft des entstehenden Verwertungsprozesses. Das reicht von den sogenannten Bauernkriegen des 15. und vor allem 16. Jahrhunderts bis eben zum letzten Ausläufer, würde ich sagen, das war vielleicht der Aufstand der schlesischen Weber von 1844. Da fallen unterschiedlichste Bewegungen, Revolten, Rebellionen, Sozialbewegungen und so weiter darunter. Und man kann sie vielleicht alle auf den einen Nenner bringen. Sie wollten etwas nicht. Sie wollten nämlich nicht zur Arbeiterklasse dieses verselbstständigten Systems, dieser, wie es der Sozialhistoriker Karl Polanyi genannt hat, dieser herausgelösten Ökonomie, aus allen Bedürfnissen, aus allen selbstbestimmten Zusammenhängen herausgelösten Ökonomie, dieses betriebswirtschaftlichen, verrückten Funktionsraums, der also diese kapitalistische Verwertungsbewegung beinhaltet. Sie wollten sich dazu nicht machen lassen. Das war ihr Impuls, aber sie wussten nicht, was ja mit ihnen geschieht. Das ist ja über die Menschen hereingebrochen wie eine Naturkatastrophe, wie ein Verhängnis. Und auch die Protagonisten dieser Entwicklung hatten ja selber nur immer ihre jeweils begrenzten Zwecke. Und erst allmählich, erst im 19. Jahrhundert entstand überhaupt der Begriff Kapitalismus für diese neuartige Form gesellschaftlicher Reproduktion. Vorher wusste man gar nicht so recht, was da eigentlich in diesen vielen blinden Prozessen in der Entstehung anonymer Märkte vor sich geht. Und dann gab es gewissermaßen einen Lag in dieser Entwicklung, in diesen Rebellionen, die letzte, wie gesagt, der Schlesische Weberaufstand 1844 niedergeschlagen. Und dann dieser Lag von einigen Jahrzehnten, in denen keine vergleichbaren Bewegungen mehr stattgefunden haben. Und in dem System der dann industrialisierten, seit Beginn des 19. Jahrhunderts industrialisierten Verwertungsbewegung, in diesem industrialisierten Verwertungsprozess, eine immer größere Anzahl von Menschen an diese betriebswirtschaftliche Tätigkeitsform gewöhnt wurde. Zum Teil immer noch mit Gewalt. Es musste ja zunächst alles nur mit Gewalt geschehen. Die Leute wurden ja regelrecht in den absolutistischen Regimes regelrecht von der Straße weggefangen, um sie da gewaltsam in diese Arbeitszuchthäuser hineinzupressen. Also der Ursprung unserer wunderbaren Arbeitsplätze hat genau so ausgesehen. Und allmählich, so gewissermaßen ein Gewöhnungsprozess, übrigens auch eine Pädagogisierung der Massen, Volkspädagogik, Industriepädagogik, all das, was im 19. Jahrhundert da entstanden ist, zum Teil von wohlmeinenden bürgerlichen Philanthropen, hatte im Grunde nur den einen Zweck, die Menschen sozusagen auch innerlich gefügig zu machen für diese Zumutung. Ja, für diese freche Zumutung, das eigene Leben auszuliefern an einen völlig fremden, absurden Selbstzweck, diesen Verwertungsprozess, wo die damit auch verbundene, über den Konkurrenzmechanismus verbundene Entwicklung der Produktivkräfte eigentlich nie dazu geführt hat, dass eine substanzielle Verbesserung des Lebens für die Mehrzahl der Menschen jedenfalls nicht eingetreten ist, sondern diese gigantische Produktivkraftentwicklung immer für die Konkurrenz und ihre Folgekosten letztlich verpulvert worden ist. Also man kann das zum Beispiel daran festmachen, dass heute noch in die meisten Menschen, wenn man jetzt die ganze Welt einrechnet, aber letztlich auch die entwickelten kapitalistischen Zentren, die meisten Menschen mehr und länger arbeiten als ihre Vorfahren im Spätmittelalter. Das glaubt einem immer erstmal keiner, aber es ist nachgewiesen, man kann es nachweisen, dass also hier eine fantastische Verzerrung im Grunde genommen, die Produktivkräfte nur entwickelt wurden, um die Arbeitszeit zu vermehren statt zu vermindern. Und heute sind wir ja auch wieder an einem Punkt, wo gerade in der gigantischen Produktivkraftsteigerung der dritten industriellen Revolution nicht etwa eine neue Runde von Arbeitszeitverkürzung, jetzt rein immanent betrachtet, auf die Tagesordnung kommt, sondern genau das Gegenteil. Und in dieser Disziplinierungs- und Gewöhnungsgeschichte in der zweiten Hälfte des 19. Jahrhunderts entstand diese moderne Arbeiterbewegung, wie wir sie kennen. Das heißt, das war die Bewegung der Menschen, die schon in der zweiten, dritten, vierten, fünften Generation in dieses System der Zumutungen hineinsozialisiert worden war, das diese Zumutungen gewissermaßen verinnerlicht hat, so wie es übrigens von den liberalen Ideologen im späten 18. Jahrhundert regelrecht Programm war. Das Programm war regelrecht, diese Zumutungen, diese Verhaltenszumutungen zur inneren Verhaltensspur des Menschen zu machen. Etwas, was heute wieder auftaucht als Programm, nämlich den selbstregulativen Menschen. Der Mensch, der gar keinen Antreiber mehr braucht, weil er sein eigener Antreiber ist, der seinen betriebswirtschaftlichen Funktionär schon im Kopf hat, im eigenen Kopf. Der Mensch, um es in den Worten der Bayerisch-Sächsischen Zukunftskommission zu sagen, der Mensch als Unternehmer seiner Arbeitskraft. Der Mensch, der diese Verinnerlichung so weit getrieben hat, dass er jetzt den Kapitalismus nur noch mit sich selber ausmachen kann. Das war also Programm und bis zu einem gewissen Grad war diese Verinnerlichung eben schon in der zweiten Hälfte des 19. Jahrhunderts gelungen. Und die moderne Arbeiterbewegung, die entstand ja auch nicht mehr aus einer Revolte gegen diesen Zumutungszusammenhang, sondern sie entstand aus den Liberalen, vom Liberalismus, von den damals führenden Ideologen und Regimes auch politisch liberal-konservativen Regimes dieser kapitalistischen Produktionsweise selber ins Leben gerufenen sogenannten Arbeitervereine. Und diese Arbeitervereine, das waren im Grunde genommen Versuche des Liberalismus, die Köpfe in dieser neuen sozialen Klasse der Fabrikarbeiter, die Köpfe für sich zu gewinnen, diese Köpfe zu schulen, ihnen die Grundlagen, die theoretischen Grundlagen der modernen Volkswirtschaftslehre beizubiegen, damit sie erkennen, jede Auflehnung gegen dieses System ist ohnehin zwecklos, denn dieses System, das ist gewissermaßen eine Naturnotwendigkeit. Es handelt sich nicht etwa um gesellschaftlich verhandelbare Gegenstände einer Auseinandersetzung, sondern es handelt sich gewissermaßen um ökonomische Naturgesetze. Diese Pseudonaturgesetzlichkeit, wie sie der Liberalismus seinem System der Verwertung des Werts schon immer angedichtet hat, die sollte also da in die Arbeiterklasse hineingetragen werden, in diese neue, schon domestizierte Fabrikarbeiterklasse. Und man muss natürlich sagen, die Ideologen, die Theoretiker, die Führer dieser modernen Arbeiterbewegung, die sind alle aus diesen Arbeitervereinen hervorgegangen. Der gute August Bebel zum Beispiel, der kann sich gar nicht anders vorstellen, als dass eben die Arbeiterbewegung, die ist aus den liberalen Arbeitervereinen hervorgegangen. Die hatte ja noch auch Gemeinsamkeiten mit dem Liberalismus in politischer Hinsicht, die Durchsetzung eben von republikanischen Verhältnissen, die Auseinandersetzung, die im Grunde eine innerbürgerliche Auseinandersetzung war zwischen Absolutismus und Liberalismus, auch auf die Fahnen dieser dann domestizierten Arbeiterbewegung geschrieben, und die Theoretiker wie Marx und Engels, die waren natürlich ursprünglich auch Liberale. Die kamen daher. Woanders konnte man zu dem Zeitpunkt gar nicht mehr herkommen. Und sie haben diese Leute an ihrer Spitze, Marx und Engels, die haben eben gesehen, da stimmt was nicht. So kann das nicht sein, wie uns das erzählt worden ist. So kann das nicht sein, wie das offiziell dargestellt wird. Sie wurden also gewissermaßen zu Dissidenten dieser liberalen Bewegung, dieser liberalen Ideologie. Und aus dieser Dissidenz heraus entstand die Marx'sche Theorie. Und insofern könnte man natürlich sagen, hier war etwas angelegt, wenn man die Marx'sche Theorie unter diesem Aspekt durchcheckt, sie mal mit anderen Augen liest, als man sie sozusagen noch in dieser arbeiterbewegungsmarxistischen Lesart zur Kenntnis genommen hat, dann wird man sehr schnell feststellen, dass auf der einen Seite tatsächlich bei Marx sich viele Formulierungen und theoretische Argumentationen finden lassen, die im Grunde dann eher an seinen Intimfeind Lassalle erinnern. Die Geschichte mit der bezahlten und unbezahlten Arbeit und die ganze Fixierung auf den Mehrwert und nicht auf die Form selber, die überhaupt sowas wie Mehrwertproduktion hervorbringt. Also nicht diese Orientierung auf die Kritik der kapitalistischen Formen, des Formzusammenhangs, damit auch der Arbeit und der Betriebswirtschaft, sondern die Möglichkeit, zumindest die Lesart, sich in diesen Formen selber zu positionieren. Und das, wenn man das Kommunistische Manifest anschaut, wo ja offen von Arbeitszwang die Rede ist und wo die Arbeit ganz unproblematisch bleibt, dann kann man sich vorstellen, wie aus diesem Strang dieser systemimmanente Arbeiterbewegungsmarxismus sich genährt hat, dem es ja zunächst mal um nichts weiter ging als um die Anerkennung, die war ja noch gar nicht da, die Anerkennung der Arbeiterklasse in ihrem Dasein als Lohnarbeiter, in ihrem Dasein als bürgerliche Staatsbürgersubjekte und so weiter, als Rechtssubjekte in dieser kapitalistischen Form. Und andererseits war aber gerade das, ich möchte durchaus sagen, Geniale an Marx, dass bei ihm auch ein anderer Strang deutlich wird, auch sich nachweisen lässt, ein über diesen bürgerlichen Formzusammenhang radikal hinausgehendes, diesen Formzusammenhang grundsätzlich in Frage stellender theoretischer Impuls. Das ist der Marx, der Fetischismuskritiker, der sagt, dieses ganze System, das ist eine Fetischform, das ist etwas, wo sich alle Beteiligten, auch die Kapitalisten, als Charaktermasken an eine verselbstständigte ökonomische Bewegung, an diesen verrückten Verwertungsprozess adaptieren müssen. Das ist der Marx, der also die Arbeit, kann man auch sogar philologisch finden, die Arbeit grundsätzlich in Frage stellt und der klipp und klar sagt, was aufgehoben werden muss, ist die abstrakte Arbeit selber, ist dieses System der modernen Waren Warenproduktion, wo eben nicht unabhängige Produzenten sich auf dem Markt treffen, nicht? Sondern wo dieser Arbeitsmarkt überhaupt erst möglich wird und vorgeschaltet ist, wo Menschen sich selber verkaufen müssen, in welcher Form auch immer, und diese sich selber verkaufen müssen auf diesen Selbstzweckverweis, diesen absurden Selbstzweck der Verwertungsbewegung. Das ist eigentlich der Marx, der sozusagen der kategorischen Kritik an diesem System. Und man kann sich ja leicht ausrechnen, was mit diesem Strang der marxischen Argumentation passiert ist. Der wurde ins Philosophische, ins Esoterische abgeschoben. Das hat man im Grunde nicht ernst genommen oder hat es so verzerrt dargestellt. Man muss sich nur die DDR-Lehrbücher meinetwegen anschauen oder auch die Traktate des westlichen Marxismus. Also das im Grunde entweder als eine hegelische Schrulle behandelt worden ist oder als irgendetwas, was man vielleicht in ferner Zukunft mal ins Auge fassen kann, was aber überhaupt nichts mit unserer Wirklichkeit zu tun hat. Und mit der Wirklichkeit der Arbeiterbewegung im späten 19. und in der ersten Hälfte des 20. Jahrhunderts hat das in der Tat nichts zu tun gehabt. Die hat darum gekämpft, in dieser bürgerlichen Form ein gleichberechtigtes Subjekt sein zu dürfen. Und jetzt kommt das Problem in der Weiterentwicklung, da wo diese Arbeiterbewegung im Grunde genommen ihre Ziele erreicht hat, nämlich Staatsbürgersubjekt, allgemeines Wahlrecht, Frauenwahlrecht dann sogar, durch anerkanntes Rechtssubjekt, eben auch die Institutionen, Gewerkschaften und Arbeiterparteien anerkannt, sogar integriert. Dummerweise war der Eintritt in die bürgerliche Welt sozusagen das Eintrittsbillett, war die Zustimmung zum Ersten Weltkrieg, nicht? Also die Schlachtopfer von mehreren Millionen Menschen, das war der Preis, den man gezahlt hat, ohne mit der Wimper zu zucken, um institutionell auch in diese bürgerliche Welt hineinzukommen. Das Resultat ist natürlich ein Blair oder ein Schröder, das ist die Endmoräne. Der Leichnam in emanzipatorischer Hinsicht war es eben, wie Rosa Luxemburg richtig gesagt hat, schon 1914. Und im Verlauf dieser Entwicklung, schon in der sogenannten zweiten industriellen Revolution, der Automobilmachung der Gesellschaft, benannt nach Henry Ford, die fordistische Form der kapitalistischen Produktion, da hat sich was Merkwürdiges gezeigt, nämlich die Funktionseliten, die Kapitalisten oder das Management. Es wurde auch mehr und mehr zum Management, nicht mehr der Kapitalist als das Subjekt der ganzen Veranstaltung, sondern auch immer deutlicher, dass es sich hier nur um Funktionseliten eines übergeordneten, irrationalen Selbstzwecks handelt. Die haben angefangen, sich selber in der Form der abstrakten Arbeit zu sehen und auch ihre eigene Tätigkeit darunter zu subsumieren, sich selber so zu begreifen. Der Henry Ford zum Beispiel hat gesagt, und Ähnliches findet sich bei den Nazis dann, ich bin der erste Arbeiter. Und nicht der Nichtarbeiter, der da irgendwo thront und nichts mit euch zu tun hat. Ich bin der erste Arbeiter. Da wurden diese Manager stolz darauf, dass sie ihre 60, 70, 80 Stunden Woche haben, nicht? Da, wo sie am Ruin der Menschheit arbeiten dürfen. Wo die Arbeitssucht dieses Managements noch als sozusagen selber sich in die Form positiv einpassen, nicht mehr sozusagen die Honorationklasse des 19. Jahrhunderts, sondern herabgesunken zu Funktionseliten dieses abstrakten Selbstzwecks. Jetzt waren auf einmal alle Arbeiter, unabhängig von ihrer Funktion im Formgefüge dieser Verwertungsbewegung. Und jetzt, am Ende des 20. Jahrhunderts, nochmal eine Vollendung gewissermaßen dieser Entwicklung. Ich habe es in dieser Formel der Bayerisch-Sächsischen Zukunftskommission schon angedeutet. Der Mensch als Unternehmer seiner Arbeitskraft, wie die Manager alle Arbeiter geworden sind, in diesem abstrakt allgemeinen Sinn, so sollen jetzt oder werden teilweise auch wirklich im Selbstverständnis die Lohnarbeiter Unternehmer, Unternehmer ihrer selbst. Sei es in Form eines, das ist jetzt schon ein Krisenaspekt, eines neuen Elendsunternehmertums, sei es in Form des outgesourcten Scheinselbstständigen, sei es aber auch in Form des formell noch Lohnabhängigen, der aber eben sich an seinem Arbeitsplatz wie ein Unternehmer verhalten soll. Das heißt eben die Selbstdisziplin, die Selbstunterwerfung auf die äußerst überhaupt denkbare Spitze getrieben. Es sind also alle Arbeiter und alle Unternehmer gleichzeitig und alle bezogen auf diesen völlig losgelassenen, entfesselten Verwertungsprozess. Und ausgerechnet in dem Moment, historisch gesehen, ja, in dem Moment, in dem das passiert, in dem diese Verinnerlichung und Verallgemeinerung der abstrakten Arbeit sich durchgesetzt hat, in einem bis dahin unvorstellbaren Ausmaß, ausgerechnet in dem Moment kommt dieser Verwertungsmotor ins Stottern und es droht sowas wie ein historischer Kolbenfresser dieser Maschine, nämlich der Verwertungsprozess, der ja das Menschenmaterial zum Futter haben muss. Die Verausgabung, die permanente und immer weiter gesteigerte Verausgabung menschlicher Arbeitskraft. Wenn also die Substanz des Werts die verausgabte menschliche Arbeitssubstanz ist, dann heißt es natürlich, dass, und das Ganze ein Anhäufungs-, eben ein Akkumulationsprozess ist, dann heißt das, dass jede schon erreichte Stufe in der Anhäufung vergangener Arbeit in Form des ökonomischen Werts, des Geldkapitals, den schon erreichten Stand der Anhäufung noch weiter übertreffen muss. Also eigentlich eine logische Unmöglichkeit und eine, die gleichzeitig auch kollidiert mit dem, was inzwischen die dritte industrielle Revolution genannt wird, nämlich die mikroelektronische Revolution, in der zum ersten Mal in der kapitalistischen Geschichte dieser Akkumulationsprozess insofern an eine innere Schranke stößt, als jetzt die bisherige Kompensation in dieser Verwertungsbewegung, die Kompensation eines inneren logischen Selbstwiderspruchs erstmals an Grenzen stößt. Und worin besteht dieser Selbstwiderspruch? Er bestand eigentlich von Anfang an darin, dass einerseits, wie gesagt, diese Verwertungsbewegung auf nichts anderem beruht als auf der Verausgabung und Anhäufung abstrakt menschlicher Arbeit, Arbeitssubstanz dargestellt in der Geldform. Und auf der anderen Seite der Prozess der Konkurrenz auf anonymen Märkten, letztlich auf dem Weltmarkt, dazu jeden betriebswirtschaftlichen Teilnehmer, jedes betriebswirtschaftliche Einzelkapital dazu zwingt, bei Strafe des Untergangs in dieser Konkurrenz sukzessive menschliche Arbeitskraft durch Anwendung von Wissenschaft, Technologie und so weiter überflüssig zu machen. Dieser innere Selbstwiderspruch hat von Anfang an die Krisenpotenz dieses Systems dargestellt. Und diese Krisenpotenz ist auch immer wieder in allen Durchsetzungsschüben in den letzten zwei Jahrhunderten immer wieder auch als reale Krise in Erscheinung getreten, und zwar auf immer höherer Stufenleiter. Eben die letzte Großkrise, die wirklich eine Weltkrise war, die berühmte Weltwirtschaftskrise von 1929 bis 1933. Und jedes Mal konnte gewissermaßen ein Kompensationseffekt eintreten, der die Krise wieder überwunden hat, nämlich, dass die jeweils neuen Technologien und neuen Produkte, exemplarisch dafür das Automobil, durch die Verbilligung, die einherging mit dieser Produktivkraftentwicklung, eine derartige Explosion des Marktes, der Absatzmöglichkeiten gebracht hat. Also das Automobil ging aus einem Luxusgegenstand der Appartenen in ein ganz gewöhnliches Konsumptionsmittel der Massen über, dass mehr Arbeitskraft in der Produktion der neuen Technologien und ihrer Anwendung letztendlich gebraucht wurde, als diese neuen Technologien jeweils überflüssig, andererseits Arbeitskraft überflüssig gemacht haben. Und ich will es jetzt mit der Krise kurz machen. In der dritten industriellen Revolution der Mikroelektronik scheint dieser Kompensationsmechanismus nicht mehr zu greifen. Deswegen haben wir es auch nicht mehr mit einer industriellen Reservearmee zu tun, wie das bei Marx noch heißt. Das heißt Menschen, die vorübergehend freigesetzt werden, sondern mit einer permanenten Freisetzungsbewegung, in der sowas wie eine dauerhafte, von Zyklus zu Zyklus ansteigende strukturelle Massenarbeitslosigkeit entsteht. Und zwar weil, das kann man beobachten, in den letzten 20 Jahren, weil zwar die Computer zum Beispiel, nicht, die werden genauso verbilligt, wie früher das Automobil verbilligt worden ist. Die gehen auch in den Massenkonsum ein. Rechnerkapazität, die man vor 30 oder 25 Jahren, wo man noch die Kapitalkraft eines mittleren Unternehmens brauchte, die kriegen die Kinder heute zu Weihnachten geschenkt. Aber die Herstellung dieser Produktionsmittel und neuen Technologien erfordert nicht mehr die entsprechende zusätzliche Masse an Arbeitskraft, die sie überflüssig macht. Im Gegenteil, der Prozess hat sich umgekehrt. Es wird dauerhaft und in weiteren Schüben dieser technologischen Entwicklung mehr Arbeitskraft überflüssig gemacht als die Anwendung der neuen Technologien und die Produktion dieser neuen Produkte erforderlich macht. Und das heißt, im Grunde genommen, es findet etwas statt, wo das Kapital sich selber seine eigene Substanz zu entziehen beginnt. Denn Wert ist ja nicht irgendetwas beliebig Definiertes und auch nicht etwas, was man beliebig herzaubern kann, sondern es beruht auf der Verausgabung von Arbeitskraft. Und wenn man sich jetzt anschaut, wie das im Weltmaßstab abläuft, dann ist es eben nicht einfach so, dass die Automatisierung und Wegrationalisierung von Arbeitskraft in der industriellen Produktion, aber mittlerweile auch schon längst in den Dienstleistungen und in anderen Sektoren, dieses Problem hervorbringt. Das so schaut es in den westlichen Zentren aus, sondern in den übrigen Regionen der Welt, bei der Mehrzahl der Menschen, dort schaut es so aus, dass gerade Systemzusammenbrüche stattfinden, weil die nicht in der Lage sind, die Mikroelektronik anzuwenden. Das heißt, ganze Volkswirtschaften krachen zusammen, weil sie die Kapitalkraft, die Vorausinvestitionen, die nötig sind, um hier mithalten zu können, nicht mehr aufbringen können. Weil die Terms of Trade, das heißt die Erlöse, die sie für eigene Exporte erzielen können, im Vergleich zu dem, was sie importieren müssen, um überhaupt noch produzieren zu können, dass sich da eine Schere auftut und sie in die Schuldenfalle hineinlaufen und letztlich eben am Weltmarkt zerschellen. Und das heißt dann, man kann sich ja den größeren Teil der Welt heute anschauen, in großen Teilen Asiens, in Osteuropa, in der ehemaligen Sowjetunion, in Südosteuropa, in ganz Afrika, in Teilen Lateinamerikas. Im Grunde genommen, der größere Teil der 6 Milliarden Menschen dieser Erde ist bereits aus der Geldwirtschaft hinausgebombt worden. Nur, es ist ja nicht so, dass dann an die Stelle irgendeine andere Form der gesellschaftlichen Produktion träte oder irgendeine andere eine Zugriffsmöglichkeit auf die entwickelten Produktivkräfte, sondern was passiert? Diese Menschen werden teils eben auf Elendsniveau zurückfallen, teils nur noch in Sekundärkreisläufen von Kinderprostitution über Abfallsammeln und andere Formen von Elendsdienstleistungen nur noch Sekundärkreisläufen überhaupt in der Geldwirtschaft beteiligt. Oder sie fallen eben auf subsistenzwirtschaftliches Niveau zurück. In Kasachstan habe ich in einer Reportage kürzlich gelesen, da schätzt sich ein Durchschnittsmensch glücklich, wenn er eine Kuh sein eigen nennt, weil das noch in gewisser Weise das rein physische Überleben garantiert. Also wir haben es mit einem Systemzusammenbruch im Grunde zu tun, der in den westlichen Ländern bis jetzt dadurch aufgeschoben wird, dass sich an die Stelle der realen Verwertungsbewegung in dieser ganzen Zeit der dritten industriellen Revolution, vor allem aber in den 90er Jahren, das geschoben hat, was Marx die Bildung von fiktivem Kapital nennt. Das heißt, substanzloses Geldkapital, das rein über die Finanzmärkte akkumuliert wird, wo also, wenn man das in dieser Formel nimmt, G, W, G', das W in der Mitte eigentlich die reale betriebswirtschaftliche Produktion von Gütern oder Dienstleistungen gar nicht mehr vorkommt. Da sind längst Überkapazitäten da, ging es allein darum, dann wäre der Kapitalismus als Weltsystem bereits am Ende, sondern die direkte Bewegung G, G', also scheinbar aus nichts Geldkapital schöpfen, und das ist natürlich dieser gigantische spekulative Prozess der Börsenkapitalisierung. Gerade momentan mit diesem sogenannten Internetkapitalismus kann man das besonders deutlich sehen. Ich will nur, um zu zeigen, wie sehr diese Bildung von fiktivem Kapital, die Simulation eines Akkumulationsprozesses, die gar keine reale Grundlage mehr hat, bereits die heutige Weltwirtschaft bestimmt. Das Zentrum bilden aus durchaus erklärbaren Gründen die USA momentan. Und in den USA ist es so, dass das Niveau der Realeinkommen, der Löhne, das durchschnittliche Niveau, auf das Niveau der 70er Jahre zurückgefallen ist. Würden die also mit ihren regulären Einkommen konsumieren müssen, dann wäre hier längst eine tiefe Rezession und wir hätten längst eine Weltwirtschaftskrise. Aber die USA saugen wie ein Schwamm die Warenströme, die Überschüsse der ganzen Welt auf. Es findet dort eine völlig irreguläre, in keinem Lehrbuch auch der bürgerlichen Volkswirtschaftslehre erklärbare Konjunktur statt. Und womit findet die statt? 50% oder sogar mehr der US-Bürger, also auch der berühmten Lohnarbeiter, haben sich an dem Aktienboom beteiligt, haben also von ihren Ersparnissen Aktien gekauft. Deswegen gibt es da auch fast keine Ersparnisbildung in anderen Formen mehr. Und mit diesen Aktien, die in dieser Börsenkapitalisierung der letzten 10 Jahre ungeheuer gestiegen sind, da hat man diesen fiktiven Aktienwert beliehen, also Kredite aufgenommen, und damit konsumiert man munter als zweites Einkommen. Das heißt, Hier hat sich eine merkwürdige Verschränkung, inzwischen ist das ja auch hierzulande fast schon eine Art Popkultur geworden, sich an der Börsenkapitalisierung irgendwie zu beteiligen, in der Hoffnung, damit zum Beispiel sein BAföG bezahlen zu können und andere Dinge mehr. Und die meisten Leute glauben natürlich nicht, dass es bloß was Fiktives ist. Vor allem, wenn sie jüngeren Alters sind, denken sie, sind sie ja damit aufgewachsen, ne? Oder sind hineinsozialisiert worden in diesen Casino-Kapitalismus, wie es mal jemand genannt hat. Aber wenn also es weiterhin gilt, dass die Substanz des Kapitals verausgabte menschliche Arbeit ist und nicht ein fiktiver Prozess von Börsenkapitalisierung, dann heißt es natürlich, diese Blase wird platzen. Es ist ja schon nah dran, es ist ja dauernd, sind irgendwelche Panikgefühle an diesen Börsen. Da muss man inzwischen kein marxistischer Kritiker mehr sein. Das sagen die etwas intelligenteren Finanzanalysten oder etwa ein Herr Greenspan, der Chef der US-Fed, der Notenbank, der sagte schon lange, dass es hier eine völlig groteske Überbewertung gibt, die in keinem Verhältnis mehr zur Realökonomie steht. Und das bedeutet natürlich, irgendwann platzt diese Illusion. Und die Schlussfolgerung daraus ist letzten Endes, es kann keine Krise der Arbeitsgesellschaft geben oder keine Krise der Arbeit, die nicht letzten Endes auch eine Krise des Kapitals wäre. Wenn die Schranke der noch möglichen der Arbeitsplätze erreicht ist und heute jeder Unternehmensberater sagt, es wird nie mehr Vollbeschäftigung geben. Im Gegenteil, es wird eine immer stärkere Polarisierung der Gesellschaft geben in Herausgefallene und solche, die noch irgendwie drin sind. Dann heißt es gleichzeitig, kann es logischerweise nur heißen, damit ist auch die innere Schranke des Kapitalismus selber erreicht. Er beruht genau darauf, auf der Vernutzung von menschlicher Arbeit. Und damit sind wir jetzt an einem Punkt angelangt, wo natürlich sich Fragen stellen. Ich kann jetzt keine, und ich will das auch nicht, sozusagen ein Programm entwerfen, wie man darauf reagieren soll. Man kann nur, ich denke, was grundsätzlich für mich aus dieser Analyse außer Frage steht, ist, wir können natürlich auch nicht zurück zu den Weberaufständen und dergleichen. Wir haben längst über dieses Gesellschaftsniveau hinausgekommen und wir können nicht nach rückwärts, sondern nur nach vorwärts gehen. Und wie dieses Vorwärts aber ausschauen soll, es kann meines Erachtens nur der kategoriale Bruch mit den kapitalistischen Vergesellschaftungsformen selber sein. Es kann nur der Bruch mit einer Logik sein, dass man seine abstrakte Arbeitskraft in einen betriebswirtschaftlichen Funktionsprozess reingibt, dafür Geld rauskriegt und damit Waren kauft auf dem kapitalistischen Warenmarkt. Das hat sich erschöpft. Damit ist es zu Ende, ob man das einsehen will oder nicht. Und das bedeutet natürlich eine viel grundsätzlichere Kapitalismuskritik als die des Arbeiterbewegungsmarxismus steht auf der Tagesordnung. Es steht auf der Tagesordnung genau die radikale Fetischismuskritik, die Kritik an dieser Selbstzweckmaschine dieses kapitalistischen Verwertungsprozesses, wie sie der andere Marx, jener vom Arbeiterbewegungsmarxismus systematisch ausgeblendete Marx, schon formuliert hat. Und man kann das aber durchaus in jedem Menschen ganz verständliche Fragestellungen übersetzen. Denn die allerelementarste Fragestellung ist natürlich die gigantische Produktivkraft, die alles in den Schatten stellt, was es jemals in der Menschheitsgeschichte gegeben hat, wie sie mit der mikroelektronischen Revolution erreicht ist, die kann doch nur in einem Sinn richtig eingesetzt werden, nämlich, dass alle Menschen, alle 6 Milliarden Menschen locker und technisch ganz, ganz einfach zu lösen, mit allen notwendigen Gütern und Produktions- und Kulturgütern versorgt werden und vor allem, dass diese gigantische Produktivkraft in mehr Muße für alle Menschen übersetzt wird. Wofür soll man denn arbeitssparende Maschinen und Roboter und elektronische Systeme denn herstellen, wenn man danach nichts weiter herauskommt, als dass die einen, und zwar die Mehrzahl der Menschheit, völlig aus der gesellschaftlichen Reproduktion herausfällt und die anderen umso mehr malochen müssen. Und dieser betriebswirtschaftliche Funktionsroboter, der kann die Steigerung der Produktivkraft immer nur so übersetzen. Er kann sie immer nur in Massenarbeitslosigkeit einerseits und damit Massenarmut einerseits und eben gesteigerte Arbeitshetze für die verbliebenen Beschäftigten, die immer weniger werden, andererseits übersetzen. Und das ist ja so handgreiflich verrückt, ja, dass es auch dem gesunden Normalmenschenverstand einleuchten muss. Nur dieser gesunde Normalmenschenverstand befindet sich eben gleichzeitig in der Lage, dass er dieses System der Zumutungen inzwischen mehr als nur verinnerlicht hat. Also er ist es gewissermaßen selber. Und je mehr deutlich wird, dass diese ganzen Kampagnen für Arbeitsplätze völlig daneben sind, dass die nie mehr ihr Ziel erreichen werden, es sei denn für Minderheiten und für schrumpfende Minderheiten, desto größer wird natürlich das Problem, desto mehr bahnt sich hier eine Zerreißprobe an, die in der Gesellschaft irrationale Energien freisetzt. Die Rückkehr der kapitalistischen Dämonen gewissermaßen, die Fortsetzung der Konkurrenz mit anderen Mitteln, ein Nationalismus mitten in der Globalisierung, eine Ethnisierung des Sozialen, die Rückkehr von Rassismus und Antisemitismus, all das, das sind diese irrationalen Potenziale, die hier freigesetzt werden, wenn keine Gegenbewegung entsteht, die tatsächlich es wagt, die Frage radikaler Emanzipation, und das heißt jetzt gegen das Kapital ist gleich gegen die Arbeit, neu auf die Tagesordnung zu setzen. Und das ist eine Frage, die Diskussionsbedarf, Auseinandersetzungsbedarf, vor allem in der Kraft, soweit es überhaupt noch eine Kraft ist, in der Gesellschaft, nämlich in der Linken. Wenn die Linke sich dem nicht stellt, wenn sie sich immer nur mehr anpasst, dann wird sie in dieser Krise mit von diesen irrationalen Energien verschlungen werden. Und mir tun jetzt schon die Leute leid, ich tue mir auch selber leid, weil natürlich dem kann keiner entfliehen. Es gibt keinen Platz auf dieser Welt mehr, wohin man sich flüchten könnte. Weil eben das ein globaler Systemzusammenhang geworden ist. Aber mir tun die Leute leid, die jetzt noch ihre Realo-Illusionen pflegen und wirklich allen Ernstes glauben, sie könnten mit ein bisschen Umverteilungsrhetorik und ein bisschen sozusagen, wie heißt das, das soziale Gerechtigkeit, tatsächlich noch diesem Krisenprozess irgendwas entgegensetzen. Also ich plädiere dafür, wieder in einem neuen Sinn grundsätzlich radikal zu werden und dieses System als Ganzes von Grund auf in Frage zu stellen.
1: Das war der Vortrag zur Kritik der Arbeit von Robert Kurz aus dem Jahr 2005.

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1: Ich möchte beginnen mit der Erinnerung an eine These, die recht bekannt ist heute, nämlich, dass die Idee des Menschen, die abendländische Anthropologie, wie sie sich auf Grundlage der jüdisch-christlichen Tradition in der modernen Epoche entwickelt hat, dass diese Idee des Menschen und diese Anthropologie durch den geschichtlich-gesellschaftlichen Fortschritt überholt worden ist, in ihrer Basis unterminiert worden ist. Damit ist aber auch die von dieser Idee des Menschen getragene Arbeitsmoral, Notwendigkeit der Arbeit, unterminiert, wenn nicht negiert. Ich möchte nun zur Diskussion vorschlagen, dass diese Überholung einer Anthropologie, die zu einem großen Teil leitend für den Fortschritt der abendländischen Zivilisation war, dass diese Negierung eine geschichtliche Notwendigkeit ist oder war, in dem jetzt anzudeutenden Sinne. Nämlich, es ist gerade der Erfolg, der von dieser Idee des Menschen, von dieser moral getragenen gesellschaftlichen Entwicklung, ihre unerhörten Leistungen auf technischem, intellektuellen und materiellen Gebiet, die Basis dieser Anthropologie negiert haben. Lassen Sie mich ganz kurz die heute in Frage gestellte Idee des Menschen, die eben nicht nur eine Idee ist, sondern, wie ich andeutete, durch viele Vermittlungen hindurch tatsächlich steuernd den gesellschaftlichen Prozess eingegriffen hat. Lassen Sie mich diese Idee ganz kurz summarisch in Stichworten umschreiben. Sie lässt sich vielleicht durch folgende Prinzipien erörtern. Im Schweiße deines Angesichts sollst du dein Brot essen. Das heißt, Leben als Mühsal, als introjizierte Entfremdung, als Buße. Zweitens, das bessere Leben, die bessere Befriedigung der Bedürfnisse, wenn nicht die Befriedigung der Bedürfnisse überhaupt, als Lohn und Belohnung für Mühsal und Arbeit, als Folge und Erfolg von Mühsal und Arbeit. Das Leid bleibt so die unaufhebbare Grundlage des Glücks. Drittens, Leben als Kampf ums Dasein und das Leistungsprinzip als organisatorisches Prinzip in diesem Kampf ums Dasein. Produktivität, das große Schlüsselwort der abendländischen und besonders der industriellen Gesellschaft, Produktivität innerhalb der und für die bestehende Gesellschaft als Inhalt des Daseins. Viertens, Trennung der höheren Werte, der sogenannten nicht entfremdeten, persönlichen, kulturellen, religiösen, letzten Endes auch moralischen Werte, von der Notwendigkeit der alltäglichen Leistung. Das bei sich selbst sein, die Ruhe, die Rezeptivität ist, wenn sie überhaupt möglich ist, reserviert für den Feiertag, für den Sonntag, nach der Arbeit oder sogar nach dem Leben selbst. Fünftens, Seele und Geist als Träger dieser Werte, der eigentliche, unsterbliche Teil des Menschen. Der Tod als Durchgang, Pforte zur Erfüllung oder, was auf dasselbe herauskommt, als die innere Grenze des Lebens. Diese Anthropologie, diese Idee des Menschen ist es, die durch den gesellschaftlichen Fortschritt überholt ist. Und dass sie überholt ist, ist schon lange in das Bewusstsein nicht nur einiger Philosophen und Soziologen und Psychologen, sondern sogar in das Bewusstsein der Planenden, in das Bewusstsein der Ökonomen gedrungen. Eine ihrer großen Sorgen heute schon ist es, was man denn nun mit Menschen anfangen soll, die entweder nur einen ganz kleinen Teil des Tages zu arbeiten haben oder faktisch überhaupt nicht zu arbeiten haben. Das muss heute schon geplant werden. Nun, gegen diese heute überholte Anthropologie hat es von Anfang an in der Entwicklung ein Protest, ein Gegenzug gegeben, nämlich von der Seite des Materialismus. Aber auch der materialistische Prozess bleibt mit ganz wenigen Ausnahmen im Bann der Idee der notwendigen und vernünftigen Produktivität, die unabdingbar ist. Bei Marx vielleicht noch stärker als bei anderen Materialisten. Auch hier erscheint Freiheit nur auf der Basis von notwendiger, unabdingbarer Arbeit, obgleich diese notwendige und unabdingbare Arbeit natürlich in einer sehr verschiedenen Weise organisiert und ausgerichtet ist, aber das Fundierungsverhältnis bleibt. Freiheit auf Arbeit, auf notwendiger Arbeit, wenn Sie wollen, entfremdeter Arbeit fundiert und die Entfaltung der Produktivkräfte. Das heißt, die immer bessere und immer rationalere, aber auch immer größere Produktivität der Arbeit erscheint als der Leitfaden des Fortschritts und der Vernunft. Nun, das geschichtliche Schema dieser überholten Anthropologie scheint einfach. Nämlich Kargheit. Die Schwäche des Menschen angesichts der noch zum großen Teil unbeherrschten und unbewältigten Natur erfordern zu ihrer Überwindung den Logos des Leistungsprinzips der notwendigen produktiven Arbeit. Und entsprechend sehen wir eine Spaltung der Vernunft, Schelers Worte zu gebrauchen, in Herrschaftswissen und reines Wissen. Und eine Spaltung der Moral in Geschäftsethik und Sonntagsethik. Faktische Heteronomie, die Unterwerfung des Menschen unter die herrschende Organisation der Produktivität, erscheint als innere, aber nur innere Autonomie. Das Ergebnis ist eine Anthropologie, die man beinahe schizophrenisch nennen könnte, die in der gesellschaftlichen Arbeitsteilung ihren brutalen Ausdruck gefunden hat. Teilung zwischen leichter und schwerer Arbeit, Bildung und Unbildung, Persönlichkeit und die, die nie zur Persönlichkeit kommen können. Nun, die Rationalität dieses Schemas ist offenbar. Disziplinierung, Entsagung, Ungleichheit waren notwendige Voraussetzungen für die Schaffung der materiellen und technischen Grundlagen für Freiheit, Befriedigung und Gleichheit. Aber wenn das so ist, dann sollte man annehmen, dass die Organisation des Menschen nach dem Leistungs- und Entsagungsprinzip sich auflockert, in dem Grade, in dem das materielle und intellektuelle Potenzial für die Überwindung von Armut und Leiden erarbeitet ist. Aber genau das Gegenteil scheint der Fall. Mit wachsender Produktivität verallgemeinert sich deren repressive Organisation. Sie modifiziert die Klassenstruktur, ohne sie aufzuheben. Die Produktion wird dauernd erweitert und intensiviert, nicht um das Elend abzuschaffen. Bedürfnisse werden geschaffen und befriedigt, aber der Kampf ums Dasein reproduziert sich auf erweiterter Stufenleiter und im globalen Maßstab. Als Kampf ums Dasein der Prosperität, als Not im Überfluss, als Repression der bürgerlichen Freiheiten, das heißt als Widerspruch. Und das Rationale dieser perpetuierten Repression und repressiven Produktivität, die Notwendigkeit, die bestehenden Herrschafts- und Organisationsverhältnisse aufrecht zu erhalten. In dem Maße, in dem die bestehenden industriellen Gesellschaften zu einem totalitären Charakter tendieren, das heißt in dem Maße, in dem Technik, Wissenschaft und andere Mächte die Möglichkeit geben, alle Sphären der menschlichen Existenz zu steuern, was keineswegs auf terroristischem und autoritärem Wege zu geschehen hat, in dem Maße, in dem diese gesellschaftliche Manipulierung und zum Teil sehr unbewusste Manipulierung zunimmt, in dem Maße radikalisiert sich die Idee eines dieses Kontinuum der Repression brechenden neuen Menschentypus, der entworfen werden muss, der entworfen werden sollte, wenn anders wir den durch die industrielle Gesellschaft gegebenen geschichtlichen Möglichkeiten gerecht werden wollen. Nun als Projekt dieser geschichtlich realen Möglichkeiten neuer Formen des menschlichen Daseins erscheint mir die neue Anthropologie als die bestimmte Negation, gestatten Sie, dass ich diesen Hegelschen Terminus gebrauche, er wird im Folgenden als ein sehr einfacher erscheinen, die neue Idee des Menschen als die bestimmte Negation nicht nur der bestehenden Unterdrückung, sondern auch der bestehenden Freiheit, nicht nur der bestehenden Dummheit, sondern auch der bestehenden Intelligenz, nicht nur der bestehenden Arbeit, sondern auch der geplanten Aufhebung der Arbeit in einer geplanten Freizeit. Nicht nur Negation der gesellschaftlichen Verhältnisse, sondern auch der Bedürfnisse, wie sie in dieser Gesellschaft entwickelt und gesteuert worden sind. Was sind die Gründe für dieses Verhältnis der bestimmten Negation zu dem, was negiert werden kann? Es ist die Tendenz der modernen Gesellschaft, die geschichtliche Tendenz, die sich vielleicht kurz beschreiben lässt, wie folgt. Von der revolutionären Demokratie, wie wir sie wenigstens für kurze Zeit in den englischen, amerikanischen und französischen Revolutionen gehabt haben, eine episodische, schnell überwundene oder absorbierte Form der Demokratie, von dieser revolutionären Demokratie, über die bürgerlich-konstitutionelle Demokratie zur autoritär verwalteten und gesteuerten Demokratie. Auf der letzten Stufe, der autoritär verwalteten und gesteuerten Demokratie, erscheint das Volk selbst als Massenbasis der Herrschaft, das Volk als Subjekt, Objekt, das von sich aus spontan die Herrschaft mitbestimmt und mitreproduziert. So wird in dieser Form der Gesellschaft das System der befriedigten Bedürfnisse zum System der Herrschaft und als solches zum System der Aggression. Diese Gesellschaft muss einen Feind haben als organisatorisches Prinzip. Sie muss zur destruktiven Verwendung der größten wissenschaftlichen und technischen Errungenschaften schreiten. Sie muss diese Aggression und diesen Feind zum Organisationsprinzip haben, weil die zu befriedigenden Bedürfnisse, die Bedürfnisse, die befriedigt werden müssen, um die Gesellschaft zu reproduzieren, in der Form, in der sie befriedigt werden, die Abhängigkeit des Menschen vom Apparat perpetuieren und intensivieren. Und die dadurch akkumulierte Aggressivität muss in Formen sublimiert werden, die der Reproduktion der Gesellschaft dienen können. Die Gegentendenz gegen das bestehende System der Bedürfnisse müsste als bestimmte Negation dieses Systems der Bedürfnisse den Weg, den wir gemacht haben, zurückgehen. Das heißt, Abbau eines gesteuerten Systems der Bedürfnisse und der Repression und Freilegung der in diesem System der Bedürfnisse unterdrückten und verdrängten Bedürfnisse. In diesem Sinne erscheint Fortschritt nur noch möglich als Umkehr. Auf der gegenwärtigen Stufe ist Befreiung nur vorstellbar als die absolute Weigerung, die Produktivität des bestehenden Apparats in der gegebenen Richtung weiterzuentwickeln, bevor nicht die materielle und geistige Armut in globalem Maßstab beseitigt ist und bevor nicht die von der herrschenden Produktivität angestachelte Aggression des Menschen überwunden ist. Dieses Ziel erfordert nicht Vergrößerung, sondern Umbau des bestehenden Apparats, Eliminierung der repressiv-parasitären Produktion, für die wir hunderte von Beispielen anführen können, Eliminierung der unnötigen, obgleich gesellschaftlich notwendigen Arbeiten, Leistungen und Dienste und die Abschaffung von Freiheiten, Rechten, Befriedigung, die faktisch den Herrschaftsapparat reproduzieren und nur in und durch diesen Apparat Befriedigungen sind. So würde der Umbau des Apparats in der Tat in den überentwickelten Industrieländern zum Teil wenigstens Abbau sein, Reduktion des Standard of Living, des hohen Lebensniveaus, aber Reduktion nicht etwa zur geistigen und noch weniger zur materiellen Armut, Simplizität, Reinheit, sondern im Gegenteil zu Verhältnissen, in den das vitale biologische Bedürfnis der Menschen nach Glück, Frieden, Schönheit, Ruhe befreit werden kann. Die ökonomischen Grundlagen für die Notwendigkeit einer solchen Veränderung sind den Ökonomen wenigstens sehr wohl bekannt und von ihnen offen zugegeben. Sie erscheinen heute in der mehr oder weniger Fachsprache in dem Ausdruck Cutting the link between job and income, dass die Bindung des Einkommens an den Job, an die Berufsarbeit zerschnitten werden muss, weil sie nicht notwendig ist. Die technisch-ökonomische, sehr vorsichtige Formulierung des weit radikaleren Satzes, dass die Gesellschaft die Befriedigung der Bedürfnisse nicht mehr von der Arbeitsleistung abhängig machen muss. Nun, dieses Cutting the Link beseitigt noch in keiner Weise die Herrschaft. Und hier liegt vielleicht eine der gefährlichsten Tendenzen der heutigen Entwicklung. Im Gegenteil, eine Verwaltung der Gesellschaft, die sich eine solche Trennung leisten könnte, das heißt, die weiter bestehen könnte, ohne die Befriedigung der Bedürfnisse an die Arbeitsleistung zu binden, eine solche Verwaltung, eine solche Administration würde eine über jede Rechtfertigung erhabene Macht ausüben können. Sie würde den heteronomen Menschen weiterzüchten, ohne die in der Arbeit erwachsende Opposition. Wir hätten den totalen Wohlfahrtsstaat, der bis jetzt ja eine geschichtliche Drohung oder, wenn Sie wollen, Möglichkeit geblieben ist. Wir würden eine Entwicklung haben, die nicht das Kontinuum der organisierten und produktiven Repression bricht, sondern eine Entwicklung, die geht etwa von der durch die Arbeit vermittelten Herrschaft zu der durch die Kontrolle der Intelligenz vermittelten Herrschaft. Aber wir würden immer noch das Kontinuum der Repression haben. In jedem Fall. Und hier komme ich zu einem Punkt, den ich unterstreichen möchte, weil hier nun wirklich die Idee eines romantischen Rückgangs so nahe liegt. In jedem Fall, glaube ich, können wir uns die Verwirklichung des durch die gegebenen Möglichkeiten vorgezeichneten Menschentypus nicht vorstellen, ohne den technischen Apparat, den die Gesellschaft aufgebaut hat. Dieser technische Apparat, die Technologie, wird weiterhin die Grundlage der gesellschaftlichen Entwicklung bilden und alle posttechnologischen Entwürfe sind in schlechtem Sinne Utopie. Die durch den technischen Apparat bestimmte Existenz ist eine manipulierte und eine manipulierbare Existenz, der Entscheidung, wenn auch nicht abgenommen, so doch zum großen Teil vorentschieden sind. Und zwar nicht nur, wie bisher, vorentschieden durch den vorgegebenen Spielraum der freien Wahl, sondern vorentschieden durch die wissenschaftlich-technische Vorbestimmung und Steuerung der menschlichen Bedürfnisse. Jenseits der vitalen biologischen Bedürfnisse, deren Befriedigung heute schon mit einem Minimum von Arbeit möglich wäre, sind die Bedürfnisse des Menschen geformt und gesteuert durch die Erfordernisse des technisch-ökonomischen Apparats. Sie sind die introjizierten Bedürfnisse der Mass-Media und die Befriedigung dieser Bedürfnisse vermittelt sich durch Maschinen und Geräte aller Art. Damit wird aber die Bedürfnisbefriedigung in dem Grade, in dem sie den Erfordernissen des Apparats bestricht, zum Rationale des Produktionsprozesses und nicht mehr bloß zu seinem Nebenprodukt. Eine entscheidende Veränderung, die zum Beispiel einen der zentralen Begriffe des Marxismus trifft, nachdem ja in einem noch zu bestimmenden Sinne die Befriedigung der Bedürfnisse nur ein Nebenprodukt der Produktion ist. Das ist heute nicht mehr der Fall. Die Befriedigung der gesteuerten und verwalteten Bedürfnisse tritt als rationale in den Produktionsprozess selbst ein. Das heißt aber nun im wörtlichen Sinn, dass die Bedürfnisse selbst produziert werden, und zwar systematisch mit den modernsten wissenschaftlichen Methoden. Und das heißt wieder, dass die Triebstruktur der Individuen selbst gesellschaftlich geformt und gesteuert wird. Und diese heute möglich gewordene gesellschaftliche, wissenschaftlich-technische, methodische Steuerung und Formung der Triebstruktur des Menschen, das heißt einer Sphäre, die vorher immun gegen eine solche Steuerung war, dieses Novum immunisiert nun, macht die Menschen immun gegen die qualitative Veränderung der bestehenden Zustände. Ganz kurz nur will ich auf die gesellschaftlichen Manifestationen dieser verwalteten Triebstruktur hinweisen. Zwei Stichworte: die Verwaltung des Sexualtriebs in der psychoanalytisch geschulten Schrift- und Bildreklame in der Werbeindustrie, aber auch in der Aufhebung der bis heute herrschenden sexuellen Tabus. Ich möchte nur darauf hinweisen, dass die Aufhebung und Durchbrechung der Tabus, der sexuellen sowohl wie anderer, dazu dient, neue Tabus zu schaffen. Das heißt, die befreiten Bedürfnisse, zum Beispiel in der Sexualität und in der Aufhebung vieler Sexualität-Tabus, dient dazu, die Sexualität selbst in den Formen ihrer Befriedigung gesellschaftlich zugänglich zu machen und dadurch, indem die Gesellschaft in wörtlichem Sinne Modelle für das sexuelle Verhalten abgibt, nicht nur in der Produktion von Waren, sondern auch in anderen Aspekten der Werbeindustrie, dass diese Aufhebung der Sexualtabus etwas beseitigt, was nach Freud ja eine der entscheidendsten Kräfte in der Sexualität ist, nämlich ihren antisozialen, nicht konformistischen Charakter. Ich brauche das hier nicht weiter auszuführen. Was geschieht ist, dass die Menschen in einer Gesellschaft, in der sie selbst die früher tabuierten Aspekte der Sexualität nicht nur befriedigen können, sondern in belohnender Weise dazu aufgefordert werden, dass natürlich für diese Menschen die bestehende Gesellschaft, die so etwas erlaubt, zum Tabu wird. Zweite Manifestation dieser gesellschaftlichen Formung der Bedürfnisse, die Verwaltung des Destruktionstriebs, des großen Partners des Sexualtriebs, wie wir sie heute überall sehen, nicht nur in der normalen Aggressivität im technischen Leben, im Automobilfahren zum Beispiel, im Sport, in der Brutalisierung, in Sprache und Bild und letztlich in der systematisch gepflegten psychologischen Gewöhnung an die unerhörten Grausamkeiten des Kolonialkriegs, die Versuche, Standheftigkeit in abnormen Situationen zu studieren und zu pflegen und so weiter und so weiter. Resultat: Wenn wir überhaupt noch sinnvoll von der Idee eines neuen Menschen sprechen können, dann muss dieser neue Mensch und die Idee dieses neuen Menschen die Aufhebung der gesteuerten Triebstruktur, die Negation der gesteuerten Bedürfnisse enthalten. Also, der Entwurf einer freien und vernünftigen technologischen Gesellschaft impliziert den Menschen mit einer veränderten Triebstruktur und mit qualitativ verschiedenen Bedürfnissen und Befriedigungen. Hier müssen wir uns vor jeder Metaphysik in schlechtem Sinne hüten, und die Diskussion kann nur am Leitfaden des Begriffs der bestimmten Aufhebung der bestehenden Bedürfnisse fortgehen, der Bedürfnisse, die dem Bruch mit dem Bestehenden entgegenwirken. Lassen Sie mich einen kleinen Katalog dieser schlechten, das heißt gesteuerten Bedürfnisse aufstellen. Das Bedürfnis nach Gleichsein, Konformität, Mitmachen. Das Bedürfnis nach Zusammenheit, Togetherness. Die Furcht vor dem Alleinsein, die Furcht vor dem Denken, die Furcht vor dem Schweigen, die Furcht vor der Stille. Daher das Bedürfnis nach Lärm, nach physischer Nähe von anderen. Das Bedürfnis nach Nichtwissen oder Nichtwissenwollen, nach Ignoranz, nach Unverantwortlichkeit, die Seelenruhe und Akzeptierung der Verantwortlichkeit der Führer, auch der demokratisch gewählten Führer, und, wie schon angedeutet, das Bedürfnis nach einem Feind, Konkurrenten, Nachbarn, den man meistern und übertreffen muss, und als letztes das Bedürfnis nach der kommerziellen Vergewaltigung und Verschandelung der Natur. Der Hass gegen alles, was noch außerhalb der kommerziellen Kämpfe steht, ihnen entgegensteht, das heißt der Hass gegen alles, das noch Stille und Frieden repräsentiert. Nun, die Negation dieser verwalteten, schlechten Bedürfnisse, auch darüber nur einige kurze Andeutungen. Ich möchte in einer etwas provozierenden Formulierung sagen, dass der neue Mensch, der vielleicht als Entwurf in dieser Aufhebung der gesteuerten und schlechten Bedürfnisse zu visieren ist, die Negation des Übermenschen darstellt. Die Negation alles Heroischen, alles Starken, alles Dynamischen, die Negation des kämpfenden und sich bewährenden Menschen, also ein totaler Widerspruch gegen die herrschenden Werte. Aber wie der Menschentypus der Umkehr nur aus einer qualitativ differenten Triebstruktur erwachsen kann, so muss er auch von einer qualitativ verschiedenen Intelligenz getragen werden. Nicht denken als orientiert auf intensivierte Produktivität, nicht denken orientiert an immer mehr erweiterter Beherrschung der Natur und Entfesselung der Naturkräfte, sondern technisches Denken als Berechnung und Konstruktion neuer Ziele, technisches Denken zur Schaffung einer befreiten und beruhigten Welt. Es sind dies geschichtliche Ziele und die auf sie hin orientierte Anthropologie projiziert zwei Phasen solcher radikalen Rekonstruktion. Zwei Phasen, die, wie ich darauf aufmerksam machen möchte, wenig mit den berühmten zwei Phasen von Marx zu tun haben. Nämlich erstens eine Phase der Technologie der Rationalität und zweitens eine Phase der Technologie der Freiheit. Erste Phase, Organisation und Verwendung der materiellen und intellektuellen Kräfte für die Abschaffung des Elends, die die Voraussetzung für alles andere ist. Zweite Phase, das Spiel mit der Welt im Hinblick auf die Lust am Dasein. Die große Idee der Gaia Scientia, der fröhlichen Wissenschaft von Nietzsche, die vielleicht am besten diese neue Richtung des technischen und wissenschaftlichen Denkens kennzeichnet. Wenige Worte zum Schluss über diese beiden Phasen. Ich glaube, dass für die erste Phase, nämlich für die Abschaffung des Elends in globalem Maßstab, das Bedürfnis der Solidarität zur entscheidenden gesellschaftlichen Triebkraft werden müsste. Und zwar Solidarität nicht als sublimierte Menschenliebe, nicht als abstrakter Humanismus oder als organisierte Vermassung und Massengesellschaft, sondern Solidarität als vitales biologisches Bedürfnis, eins der neuen Bedürfnisse. Das heißt, die instinktive, die triebhafte Unfähigkeit, Unterdrückung und Ungerechtigkeit zu ertragen, selbst wenn sie weit weg geschieht. Der instinktive Hass gegen jede repressive Aggression. Solche Solidarität als triebmäßiges Bedürfnis kann aber nicht als spontanes Ereignis vorgestellt werden. Sie ist im wörtlichen Sinne nur als Projekt denkbar. Als Projekt denkbar, und da komme ich zu dem, ich fürchte, provozierenden Diskussionsvorschlägen, die ich machen möchte, nämlich, dass der Entwurf des neuen Menschen nicht denkbar ist, nun als Abbau der Verwaltung, sondern als Subjekt-Objekt einer neuen, konträren und qualitativ verschiedene Ziele gerichteten Verwaltung. Das heißt, der neue Mensch wäre etwas, das im wörtlichen Sinne erst herzustellen ist, als technologisches Projekt mit dem Ziel, die bestehende Steuerung der Bedürfnisse und die bestehende Indoktrinierung durch eine andere, entgegenstehende zu ersetzen. Es gibt in der abendländischen Kultur einen jener unsterblichen Mythen, deren geheimer Sinn offenbar es noch niemand gelungen ist aufzuklären und der in dem Satz ausgedrückt worden ist, dass es Wunden gibt, die nur durch die Waffe geheilt werden können, die diese Wunden geschlagen haben. Vielleicht ist das eine Illustration für was ich meine. Wir haben seit Jahrhunderten den verwalteten Menschen. den gesteuerten Menschen. Wir können nicht erwarten, dass auf irgendeine spontane, evolutionäre Weise sich das ändert. Vielleicht ist hier wirklich die Waffe, die Wunde schlug, die heilende Waffe. Und die Negation der Verwaltung in einer ihr konträr entgegengestellten anderen Verwaltung jedenfalls die Idee einer Möglichkeit. Das heißt also, wenn etwas daran ist, dann müsste man den technologischen Apparat, den die Gesellschaft geschaffen hat, für ein solches Projekt verwenden. Zum Beispiel die Mass Media als Vehikel einer Gegenindoktrination, einer Gegensprache, eines Gegenbildes, einer Gegenpsychologie. Nämlich die systematische Verbreitung einer Sprache und eines Bildes, für das auf Frieden und Beruhigung ausgerichteten Menschen. Der Produktionsapparat als Produzent von Gegenbefriedigungen, das heißt Produzent von Dingen und Diensten für den nicht mehr aggressiv organisierten Menschen. Und als letztes, ich komme da zurück auf etwas, das Professor Topitsch gesagt hat, was ich für eins der außerordentlichsten und wichtigsten Ideen, die hier vorgebracht worden sind, halte, dass eigentlich alle sozialen Kämpfe zu einem großen Teil Kämpfe um die Sprache waren. Ich möchte das hier aufnehmen und darauf hinweisen, wie ungeheuer wichtig es ist, dass, wenn wirklich eine qualitative Veränderung vorstellbar ist, die Menschen auch lernen müssten, eine andere Sprache zu sprechen. Die Sprache als Organisationsmittel, die Sprache als Beherrschungsmittel ist heute so total, dass wirklich in dieser Idee einer Gegensprache vielleicht etwas sehr Entscheidendes verborgen ist. Nun, über diese erste Phase und der von der Solidarität getragenen Organisation hinausgehend, für die zweite Phase gibt es nun wirklich nur Spekulation, aber ich möchte wenigstens ganz kurz noch andeuten, was ich mit der Negation des Übermenschen gemeint habe. Die Negation des Übermenschen, die nicht der Untermensch ist, sondern der Mensch. Ich glaube, in dieser Beziehung liegen die Dinge sehr einfach. Das heißt, es würde, wenn etwas in dieser heilenden Waffe, die dieselbe ist, die die Wunde schlug, liegt, dann würde die Aufgabe sein, den Gegentypus des aggressiven Menschen zu erziehen. Oder auch sogar, um mit Nietzsche zu sprechen, zu züchten. Das heißt, den narzisstischen, ästhetischen, fourieristischen Menschen, den weichen, schwachen, sensitiven und rezeptiven Menschen, das, was man heute Dekadenz nennt, die wirkliche Negation des Übermenschen. Das heißt aber, dass der Entwurf des technologischen Menschen als Negation des Übermenschen auch die traditionellen Begriffe der Freiheit umkehrt. Es ist nicht mehr die Idee der Persönlichkeit, die diese neue Freiheit charakterisiert. Persönlichkeit war von jeher Privileg einer Elite, künstlerischen Elite, wissenschaftlichen Elite, auch allgemein menschlichen Elite. Es ist vielmehr die Idee der Freiheit als Geschenk. Die Idee eines Menschen, der wirklich mit ihr spielt, mit seiner Freiheit spielt, aber nun in einem recht bestimmten Sinne mit ihr experimentiert. Das heißt, experimentiert, um alle ihm zustehenden Möglichkeiten auszuprobieren, wie man die Erde in eine menschlichere, bewohnbarere und friedlichere verwandeln kann. Dass das hier sehr konkrete Dinge sind, dass es gar nicht so abstrakt ist, wie es klingt. Ein einziges Beispiel nur, das würde erfordern, den totalen Umbau und Abbau, wenigstens in den Vereinigten Staaten aller Städte. Das, auch das haben ja schon die Techniker und Ökonomen längst gesehen. Und das, glaube ich, ist ein Beispiel dieser neuen technischen Intelligenz. Denn dieser Umbau und Abbau der Städte würde eben nur dann das leisten, was er leisten könnte, wenn er auf diese neuen Werte, die Negation der alten, nämlich die Werte der Ruhe, des Friedens, der Rezeptivität, ausgerichtet ist. Zusammenfassend möchte ich nun die neuen Bedürfnisse, mit denen ich hier gespielt habe, auf den Begriff bringen einer Entwicklung und Befriedigung der ästhetischen Bedürfnisse. Ästhetisch natürlich in dem schon von Schiller in maßgebender Weise und bis heute unüberholten Weise erarbeiteten Doppelsinn von Kunst und Sinnlichkeit, Schönheit und Lust. Wo Kunst hier wieder genommen ist als Techne, Herstellung einer befriedeten und beruhigten Natur und eines befriedeten und beruhigten Menschen. Damit möchte ich schließen. Ich bin mir bewusst, dass in meinem Versuch, den Entwurf des technologischen Menschen nun etwas weiterzuführen, ich vielleicht zur Abwechslung mal als viel zu optimistisch und viel zu utopisch erscheine. Und möchte dazu nur auf einen Satz Dr. Hackers hinweisen, in Abwandlung eines Satzes meines Freundes Adorno, dass das Einzige, was heute eigentlich noch nicht utopisch ist, ist die Utopie. Dankeschön.

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Chainsaw von den Ramones aus dem Jahr 1976 und damit willkommen zu Achsensprung, das Filmmagazin hier im freien Senderkombinat auf 93,0 MHz beim Kabelanbieter eures Vertrauens auf DAB Plus Kanal 12c und unter www.fsk-hh.org im Livestream. Oder ihr hört mich auf Radio Korax 95,9 MHz oder unter radiokorax.de im Livestream. Der Titel der heutigen Sendung lautet Splatter und es geht um den Splatter-Film, ein Terminus, der sich nicht wirklich durchgesetzt hat, aber mir und den meinen in den 80er Jahren teilweise so etwas wie die Welt bedeutete. Hauptsache es spritzt. Der neue Horrorfilm, eine Mischung aus Thriller, Science-Fiction und klassischem Horror, der in den 70ern wirklich Fuß fasste und in den 80ern gerade in Deutschland zu heftigen politischen Diskussionen führte. Hauptsache, es spritzt. Diese Sendung wird durchziehen ein langer Text von Georg Seslen aus vergangenen Zeiten, nämlich dem Jahr 1981. Der Artikel heißt Aus rettungsloser Welt und er benutzt den Terminus Splatter auch überhaupt nicht. Er redet vom neuen Horrorfilm, wie er sich ihm, also Seslen, im Jahr 1981 darstellt. Der Artikel ist zu gut, um ihn zu vergessen, deswegen wird er heute ausgiebig Raum einnehmen. Aber erst das Vergnügen, dann die Arbeit. Hören wir noch einen Song, Bob Mould mit Wishing Well aus dem Jahr 1989.

Georg Seslen aus Rettungsloser Welt, wie sich ein Genre verändert zum neuen Horrorfilm aus Medium Nummer 10 1981. Das Kino des Fantastischen gehört zu den altehrwürdigen Formen des populären Films. Es existiert, seit es das Kino gibt, und seine Quellen reichen zurück in die Mythen, Legenden und Märchen, in eine Zeit, in der der erzählende Mensch das einzige Medium war. Mit dem Kino des Fantastischen verbinden wir Begriffe wie Imagination, Poesie, Spekulation, Zauberei, Erotik, Surrealismus, aber auch solche wie Illusion, Gewalttätigkeit, Morbidität, Blasphemie, Aberglauben, schlechter Geschmack. Die Kritik und Ablehnung, selbst die massiven Forderungen nach Zensur, die der fantastische Film hervorgerufen hat, sind keineswegs ein Phänomen allein der neuen, blutigen, vielleicht für die Menschen früherer Zeit unvorstellbar widerwärtigen Horrorfilmproduktion. Denn nicht nur freundlichen und abenteuerlichen Fantasien, Andeutungen und Suggestionen von Ängsten war das fantastische Kino von seinem Beginn an offen, sondern auch für alle möglichen Albträume und alle möglichen im Alltagsleben verdrängten Impulse, für alle jene wilden, magischen, vor- und außergesellschaftlichen Relikte in unserem Bild von der Welt, die von der Aufklärung nicht beseitigt werden konnten, und für alle jene zweifelhaften sexuellen und politischen Erklärungsversuche, die man zwischen Kind und Erwachsensein auf seinen ersten Streifzügen durch die Welt ohne die Hand eines Führenden in seinen Träumen versucht und wieder verwirft, wenn man groß und ein Mitglied der Gesellschaft der Vernünftigen geworden ist, ohne sie wirklich ganz vergessen zu können. Mit anderen Worten, im Genre des fantastischen Kinos und hier insbesondere im Horrorfilm sind die Bilder aufgehoben, die an den Kreuzungen zu Irrwegen unserer erotischen und politischen Sozialisation erscheinen. Wer erinnert sich nicht an die stereotype Ermahnung, träum nicht so viel, tu lieber etwas? Die das sagten, wussten vielleicht besser, als sie sich eingestehen wollten, was an solchen Träumen gefährlich war und für wen. Sie hatten die Jungen zum Beispiel auf den Weg zu einer vernünftigen Sexualität zu schicken, und dass das vielleicht ein Widerspruch in sich selbst war, machte die Sache nicht leichter. Das Kino des Fantastischen öffnet wieder die Pforte zu diesen vorerwachsenen Träumen, die von verdruckster Erotik, Gewalt, von Blut und Tod, von den abenteuerlichsten Erschaffungen von Menschen, die man sich denken kann, von blutigen Doktorspielen, von allen möglichen Vermischungen zwischen Menschen und Tieren, Menschen und Maschinen, von Toten und Lebenden, Geistern und wirklichen Menschen. Menschen handeln. Die Welt der toten mechanischen Dinge und die Welt des Lebenden spiegelt sich da ineinander. Menschen werden zu Objekten und Objekte werden zu unheimlichen Leben. Körper und Seele erscheinen so voneinander geschieden, dass man Körper untereinander und Seelen untereinander austauschen kann, mit ausgesprochen fragwürdigen Ergebnissen, und wo sich ein normaler Zugang zu den Gegenständen unserer Sehnsucht nicht auftun will, da sucht und zeigt uns das Genre den Weg über die Gewalt, um uns ganz scheinheilig hinterher eine Moralpredigt zu halten. Regression, Poesie und Gewalt. In der Fantastik angelegt sind im Grunde beide Haltungen, die sadistische, die als schreckliche Ersatzhaltung angesehen wird, und jene, die man nun schon in den Feuilletons polymorph pervers nennt und über die man sich freut, wenn sie so lustig daherkommt, wie bei Harpo Marx und bei der Einfrieren Mark bei den Metzeleien des neuen Horrorfilms. Diese polymorphe Perversität kann den
den Zustand einer ungestalteten oder ungerichteten Sexualität bedeuten, in der alle und alles vollkommen gleichrangig zum Objekt der Lust und der Begierde werden kann, ein Zustand auch, in dem Angst und Vergnügen voneinander gar nicht zu trennen sind. In Wahrheit dominieren jedoch in diesem Zustand, der von uns immer etwas utopisch gesehen wird, orale, verschlingende, reißende, destruktive Merkmale, verbunden freilich mit einer Form von Kreativität, außerhalb legitimierter Bahn, die tatsächlich Grenzen einzureißen imstande ist. Ein entspanntes Verhältnis zu solchen Fantasien zu entwickeln, fällt nicht schwer, wenn man einmal daran denkt, wie harmlos das war, was der Marquis de Sade an Libertinage tatsächlich lebte, im Verhältnis zu dem, was er niederschrieb. Selbst da, wo sie sich wirklich abscheulich gerieren, sind Horrorfilme selten so etwas wie Pornografie des Pathologischen, auch wenn die Vision des fantastischen Films und das, was den Nervenärzten als Traummaterial zur Behandlung von seelisch Kranken vorliegt, manchmal von verblüffender Ähnlichkeit ist. Dieselbe verblüffende Ähnlichkeit im Übrigen ergibt sich beim Vergleich zu Mythen der Naturvölker, aber aus dieser Analogie sind weder in der Psychologie noch in der Filmbetrachtung falsche Schlüsse zu ziehen. Gemeinsam ist alledem jedoch zumindest die Tatsache, dass für einmal die Angst nicht mit Arbeit, mit Disziplin, mit jenem gründungs- und militärisch-kolonialistischen Siegerdrang begegnet wird, der das Abendland schuf. Tu nicht so viel, träum lieber etwas, damit du nicht wahnsinnig wirst, sagt Herbert Achternbusch.

Wait for Rain von David Alexander Hess aus dem Jahr 1972 aus Wes Cravens Horrorfilm The Last House on the Left. Und nun weiter mit Georg Seslen aus Rettungsloser Welt aus dem Jahr 1981. All diese Regression, Poesie und Gewalt steckt natürlich immer noch im Genre und auch seine Pathologie dürfte sich nicht wesentlich verschoben haben. Immer noch findet seine magische Erklärung jener Teil der erotischen und aggressiven Impulse, der einer moralischen Erklärung so wenig fähig ist wie eine Bewältigung durch Vernunft. Und doch hat der fantastische Film in den 70er Jahren eine grundlegende Änderung erfahren, die wohl so irreversibel ist wie die Metamorphosen des Western, der in seiner traditionellen Gestalt aufgehört hat zu existieren, aller Wiederbelebungsversuche und allen Hoffnungen der Cineasten zum Trotz. Wo der Western nicht mehr funktionieren kann, ohne die zugleich demokratischen und kolonialistischen Hoffnungen unserer politischen Systeme, die sich zersplittern in ihre geringkämpferisch-demokratischen und ihre überwältigenden, reaktionär-patriarchalischen Bestandteile, kann der Horrorfilm in seiner klassischen gotischen Form nicht bestehen, ohne einen Begriff der Unschuld, auf die, so paradox das klingen mag, auch das Böse ein Anrecht hat. Die Strafe an Ort und Stelle. Ganz offensichtlich hat in den 70er Jahren ein Bewusstseinswandel stattgefunden oder besser seine Vollendung erfahren. Wir sind von einer Moral der Produktion zu einer Moral des Konsums gelangt. Aber es ist wohl nicht so, dass eine strebsame, am sozialen Aufstieg in einer Atmosphäre gesellschaftlicher Einigkeit orientierte Lebenshaltung plötzlich durch eine egoistische, am schnellen Genuss und der Schädigung des nächsten Interessierte ersetzt worden wäre. Die puritanisch-kapitalistische Lebenseinstellung ist nicht durch das verdrängt worden, was Pier Paolo Pasolini den Konsumismus genannt hat. Stattdessen ist beides eine perfekte Synthese eingegangen. Wir erfahren das, wenn wir sehen, dass Leistungsdruck schon im Kindergarten beginnt, dass Status oder sagen wir ruhig Klassensymbole schon in frühester Kindheit das Denken zu beherrschen beginnen und dass jede Form von sogenannt abweichendem Verhalten unter zunehmend rigide Strafandrohung gestellt wird. Es wird nicht mehr an unser Gewissen appelliert, keine Strafe im Jenseits mehr beschworen, wir werden gleich an Ort und Stelle, hier und jetzt, für jedes dem System abträgliche Verhalten bestraft. Wir in Bayern haben einen Kultusminister, Meyer heißt er, der sagt Folgendes: Unser Land hat nicht nur ein Recht auf treue Beamte, sondern auch auf treue Bürger. So treuherzig so ein Satz zunächst klingen mag, bekommt er doch eine schreckliche Dimension, wenn man bedenkt, wer alles bereitsteht, ihn in die Tat umzusetzen. Ich will damit sagen und habe dafür ein weniger martialisches als besonders perfides Beispiel ausgewählt, dass es mit den demokratisch-parlamentarischen Hoffnungen seit Ende der 70er Jahre nicht mehr weit her ist. Dieses Ende der demokratischen Hoffnung, begleitet vom Poltern rotnasiger Politiker, die mit dem Holzhammer der FDGO, der Jugend, jeden anderen als den vorgeschriebenen Weg in die Zukunft mit angedrohter Gewalt verbauen, führt nicht nur zu der vielbeschworenen Staatsverdrossenheit, sondern auch zu einem berechtigten Misstrauen gegenüber der sozialen Kraft der Aufklärung. Hinzu kommt eine durch die Jugendarbeitslosigkeit, staatliche Repressalien und Anpassungsdruck geförderte Zukunftsangst, die sich bei den Punks etwa in den Worten No Future zusammenfasst und wenigstens verbal erledigt.
Mit anderen Worten, für einen großen Teil der heutigen Jugendlichen, und sie bilden das Publikum des fantastischen Films, ist eine Sinnvergewisserung innerhalb des gesellschaftlichen Konsens ausgesprochen schwierig. Nur ein Bruchteil dieser Jugendlichen gibt die empfangene Verachtung als Protestverhalten zurück. Aber es wäre falsch, daraus zu schließen, die Widersprüche würden nicht erfahren, der programmierte moralische Verfall von Politik, Journalismus, Kultur etc. nicht zur Kenntnis genommen, die drohende Umwandlung unserer Gesellschaft in einen gemütlichen Polizei- und Überwachungsstaat nicht wahrgenommen, angesichts des Auseinanderklaffens von politischer Wirklichkeit und dem, was öffentlich über sie gesagt wird und werden darf, entsteht ein latenter Hass auf Konventionen und sich aufklärerisch gebende Rituale, auf die Dimension des Langweiligen in dieser bürokratischen Kultur. Rache an der Wirklichkeit. Der neue Horrorfilm vergeht sich bewusst an allen Konventionen des guten Geschmacks. Er entwickelt eine Ästhetik des Scheußlichen und ist darin durchaus der Punkkultur verwandt. Er attackiert alle Werte der Vernunft und der Moral und er entlarvt alles Idyllische und scheinbar Gesicherte als Ort des Schreckens. Indem er so angestrengt das Hässliche und Schreckliche sucht, sich dabei niemals mit bloßen Andeutungen zufrieden gibt, nimmt er eine symbolische Rache an der bürgerlichen Alltagspraxis, schüttet den Wohlanständigen einen Eimer Blut und Gedärme vor die Füße und verhöhnt den Glauben an Humanismus, Menschenrechte und Zivilisation. So ausweglos und quälend letztlich die Filme des Genres sind, so befreiend sind sie auch im ersten Moment und selbst in den scheußlichsten, ja auch den reaktionärsten Beispielen steckt ein Stück Opposition. Der neue Horrorfilm nimmt nicht nur unsere Ängste auf, sondern auch die Verzweiflung an der fatalen Ausgewogenheit in unserer Kultur. Er entspricht nicht nur unseren Neurosen, sondern auch dem, was Walter Benjamin Erfahrungshunger genannt hat, der sich umso mehr aufs Extreme richten muss, je mehr sich im gesellschaftlichen Konsens die Kultur nivelliert und sich der Erfüllung politischer Gebote unterordnet. Der Horrorfilm kommt ganz ohne Subvention, ohne die Akklamation der Kritiker, von Ausnahmen abgesehen, ohne irgendwelchen kulturpolitischen Legitimationen aus. Und noch in der Empörung, die er auslöst, steckt eine soziale Wahrheit.

Aura e Aggressione von Ennio Morricone aus dem italienischen Crime Thriller Corleone aus dem Jahr 1978 und weiter mit Georg Seslen aus Rettungsloser Welt. Der Wandel im Genre. Aber natürlich gibt es auch immanente Gründe für den Wandel des Genres in den 70er Jahren. Schon Ende der 60er Jahre war der traditionelle, der gotische Horrorfilm, ebenso wie die klassische Space Opera der Science Fiction, in eine Krise geraten, die auf einige wenige Formeln und Gestalten in immer neuen Variationen reduzierten Motive des Genres schienen erschöpft und ließen Auswege nur noch in Richtung auf Parodien wie Roman Polanskis Tanz der Vampire oder auf die Verbindung verschiedener Themenkreise wie in Mario Bavas Planet der Vampire zu. Es gab einen kurzen Flirt des fantastischen Films mit Elementen der Popkultur in Filmen wie Barbarella oder Dracula jagt Minimädchen. Entscheidender aber war, dass eine bestimmte, im Genre des Horrorfilms lange unabänderliche Struktur der Handlungsentwicklung nicht mehr recht tragen wollte, ja sogar lächerlich zu wirken begann. Es geht dabei um die Aufeinanderfolge dieser Elemente: Schilderung der Idylle, Einbruch des Fantastischen durch Geburt oder Wiedergeburt des fantastischen Halbwesens, Fluchtversuche der Protagonisten, die sich als vergeblich erweisen, Erlösung durch einen dazu Berufenen, der die Kräfte der Magie beherrscht und das Halbwesen vernichtet, wiederhergestellte Idylle und Reinheit, freilich nicht ohne Drohung der Wiederkehr des Fantastischen. Man begann bereits Ende der 60er Jahre und Anfang der 70er von dieser klassischen Formel abzuweichen und bevorzugte etwa ein offenes Ende. Das Böse sollte nun nicht mehr in die Welt kommen, um nach dramatischem Kampf gezwungen zu werden, sie wieder zu verlassen. Es war einfach da und allenfalls für den Moment zu bezwingen. Der gotische Horrorfilm. Im gotischen Horrorfilm von den amerikanischen Universal-Filmen mit Boris Karloff, Bela Lugosi, Lon Chaney Jr., Lionel Atwill, George Zucco etc. bis zum englischen Hammer-Film mit Stars wie Christopher Lee, Peter Cushing, Barbara Shelley und Ingrid Pitt hatte es eine kaum durchbrochene Rollenverteilung gegeben, die nicht selten tragische Ausgeburt des Bösen, der Vampir, der Werwolf, das Ungeheuer oder sonst ein Halbwesen bedrohte einen Menschen, der ganz Unschuldigkeit schien. Dieser Mensch, zumeist natürlich weiblichen Geschlechts, konnte sich selbst gegen das Halbwesen kaum zur Wehr setzen. Er brauchte einen Beschützer. Dieser Beschützer wiederum, ein aufrechter, oft jedoch in die Geburt des Halbwesens rätselhaft verstrickter Mann, war wohl mutig, jedoch nicht wissend genug, um es mit dem Halbwesen aufzunehmen, und so bedurfte er seinerseits der Hilfe eines erfahrenen, im Umgang mit okkulten wie mit den positiven Wissenschaften vertrauten älteren Mannes. Nur dieser konnte die erforderlichen Maßnahmen treffen, nur er kannte die Achillesferse des im Grunde unsterblichen Halbwesens und nur er konnte es ins Reich des Todes oder ins Reich des Traums zurückschicken, aus dem es gekommen war. Auf der anderen Seite gab es sehr häufig auf der Partei des Bösen ein oder mehrere Wesen, die insgeheim den Menschen dienlich waren, manchmal ohne, dass sie es selbst ahnten, denn natürlich waren die Beweggründe nicht so sehr erfreulich. Während Graf Dracula in seiner Gier nach Blut doch nie so weit ging, sich hinreißen zu lassen, ein teuflisches Intrigenspiel zu gefährden, verrieten sich allenfalls seine Bräute durch die Sättlichkeit ihrer Gier, ja nach was, nach Liebe wahrscheinlich. Im Grunde kann den Menschen immer wieder die geheime Todessehnsucht der Halbwesen zugute.
eine Unzahl von Nebenfiguren, vom Opfer, das sein Schicksal nicht ganz zu Unrecht ereilt, bis hin zum geheimnisvollen alten Diener des Bösen, komplettierten die Personage in der archetypischen Auseinandersetzung zwischen schwarzer und weißer Magie. Mit anderen Worten, im gotischen Horrorfilm, der etwa 30 Jahre lang das Hauptkontingent des fantastischen Kinos gebildet hat und selbst ein scheinbar so positivistisches Genre wie den Science-Fiction-Film infizierte, boten die Traumbilder, in denen verdrängte erotische Impulse für die Helden wie für die Zuschauer zurückkehren mochten, eine eigentümliche Abstufung von Identifikation und Ablehnung an. Das heißt, wenn wir den gotischen Horrorfilm als Mittel definieren, das die populäre Kultur bereitstellt, um Angst und Schuldgefühle abzureagieren, so bot er eine ganze Reihe von modifizierten Verdrängungsstrategien an, die von einer differenzierenden Anerkennung sadistischer oder masochistischer Impulse bis zur völligen Ablehnung jeder Triebregung oder ihrer gewaltsamen, letztlich im Sinne der politischen Psychologie, faschistoiden Unterdrückung reichte. Und wo der emotionale Druck gar zu arg werden drohte, da ließ der gotische Horror den Ausweg ins Symbol. Blutige Rituale. Es ist nicht nur der Grad der Deutlichkeit des Grausamen, der sich so drastisch geändert hat, sondern mit der radikalen Reduktion der Personage im neuen Horrorfilm, so müssen im Allgemeinen die Opfer ohne Hilfe von außen auskommen, werden dem Zuschauer auch emotionale Fluchtmöglichkeiten durch Übertragung und Differenzierung genommen. Während sich der Zuschauer im gotischen Horrorfilm gewissermaßen noch etwas bewegen, Perspektive und Beteiligung selbst bestimmen konnte, wird er im neuen Horrorfilm von Anbeginn in den Bann des Schrecklichen gezwungen. Er ist Opfer oder Täter. Es gibt unter den neuen Horrorfilmen Beispiele, wo ganz auf eine Steigerung verzichtet und nahezu gleichberechtigt eine Bluttat an die andere gereiht wird. Und gerade dieser Verzicht auf Rhythmisierung und eigentliche Spannung auf ein Ende zu, weckt den Verdacht, es gehe dabei hauptsächlich um den Vollzug eines blutigen Rituals, eines mühlschen Happenings, und aus dem Horrorfilm sei in Wahrheit ein neues Genre von Mord und Metzel Film geworden. Darum mag uns der klassische Horrorfilm gemessen an der heutigen Produktion im Allgemeinen als ausgesprochen gesund und kathartisch erscheinen. Das sollte uns aber nicht darüber hinwegtäuschen, dass der Horrorfilm, seit es ihn gibt, immer an die Grenzen dessen ging, was politische und strukturelle Zensur erlaubte. Ein Horrorfilm, der nicht an ein Tabu stößt, ist entweder langweilig oder er ist gar keiner.

Dublin mit einem Alternate Take von Lalba de Morti Viventi aus Dawn of the Dead von George A. Romero, zu Deutsch Zombie, aus dem Jahr 1978. Weiter geht's mit Georg Sieslen aus Rettungsloser Welt aus dem Jahr 1981. Gut und Böse im gotischen Horrorfilm. Die Beziehung zwischen Gut und Böse, das heißt wohl im Kontext des Genres zwischen dem Magischen bzw. Animalischen und dem Zivilisierten, sind also im gotischen Horrorfilm ausgesprochen vielfältig. Zugleich erscheint beides oft in sehr ambivalenter Form. Bei einigen Figuren ist Gut und Böse in einer einzigen Person vereint, so etwa in der Gestalt des Dr. Jekyll, der zum bösen Mr. Hyde wird, weil er Geheimnisse erforschen will, die nicht für das Menschenwissen bestimmt sind. Oder bei Frankenstein, der sich gewissermaßen ein alter Ego aus Leichenteilen schafft, beim Werwolf, der sich von einem fürsorglichen Verlobten in eine reißende Bestie verwandeln kann. Selbst dem Vampir können wir selten einen Zug von tragischer Größe absprechen. So offensichtlich leidet er unter seinem Trieb und unter seiner Unsterblichkeit. Das führt zu einer zweiten zentralen Vorstellung innerhalb des gotischen Horrors. Die Vernichtung des bösen, triebhaften Halbwesens ist zugleich seine Erlösung, die es insgeheim ersehnt. So heftig es sich im Augenblick dagegen sträuben mag, so ahnen wir doch immer, wie sehr es sich das gewünscht hat, sterben zu können. Das Halbwesen ist das Opfer, das uns von unseren Sünden reinigt. Verrückterweise adelt es ja gerade durch seinen Tod seine wilden Impulse. King Kong ist zunächst nichts anderes als eine Projektion schrecklicher, destruktiver Männlichkeit, wie wir sie aus der Traumdeutung, aus Zeichnung von Kindern kennengelernt haben, die nur die gewaltsame Seite der Sexualität erfahren und daran Schaden genommen haben. Aber dieses schreckliche Mannwesen rehabilitiert sich ja im Lauf der Handlung, für uns Zuschauer viel deutlicher erkennbar als für die Personen, die ihm gegenüberstehen. Da diese Vorstellung so allgemein im Genre ist, bedarf es wohl keiner weiteren Beispiele, um festzustellen, dass in den Erzählungen des gotischen Horrorfilms stets ein positives Melodram verborgen ist, eine Liebesgeschichte, die durch die rituellen Opfer zu einem positiven, bürgerlich zivilisierten Ende gebracht wird. Gerade diese bürgerlich zivilisierte Beziehung aber, symbolisiert in Ehe- und Familiengründung, gibt dem neuen Horrorfilm den Ausgangspunkt des Schrecklichen ab. Im gotischen Horrorfilm stand die Ehe und Familie am glücklichen Ende. Im neuen Horrorfilm spielen überwältigend oft Ehepaare die Hauptrolle und sind Opfer des Schreckens. Sie bringen schreckliche, missgestaltete oder mit teuflischen Fähigkeiten ausgestattete Kinder zur Welt, oder die Krise ihrer Beziehung spiegelt sich im Aufstand des Fantastischen, so etwa in Patrick, Long Weekend, Landhaus der toten Seelen oder das Erwachen der Sphinx. Jetzt Opfer und Täter. Der neue Horrorfilm kennt weder die Rollenverteilung mit der Abstufung zwischen Gut und Böse und einer differenzierten erotischen Typologie, noch das Element der Erlösung. Viel wichtiger als die Unterscheidung zwischen Gut und Böse ist ihm die zwischen Opfer und Täter, deren Rollen sich im Laufe der Geschichte vertauschen können. Erzähltechnisch hat dies seine Entsprechung in einer Verbindung von Horror, Science Fiction und Thriller. Das bedeutet unter anderem auch, dass die extrem individualisierten, pathologischen Ängste in Thriller und Horrorfilm und die extrem kollektivierten, hysterischen Ängste in der Science Fiction zusammengebracht werden. Der soziale und der erotische Albtraum werden identisch, wie etwa besonders deutlich in des Teufels Saat, wo ein allmächtiger Computer mit einer Frau ein Kind zeugt.
Während der gotische Horror Wesen entwarf, die zugleich die Sünde selbst und die Strafe dafür sind, erscheinen die Monstren der neuen Horrorfilme nun vornehmlich okkulte Erscheinungen, tierische Ungeheuer, Zombies, menschenfressende Wesen, ausschließlich als dräuende Strafe für individuelle oder kollektive ökologische Vergehen. Was ihnen völlig fehlt, ist dieser Anteil von Schönheit, von Faszination, der in den gotischen Halbwesen steckte. Ihr Auftreten ist würdelos und oft, wie bei den Zombies, Menschenfressern und den Psychokillern, ist es gerade ihre äußerliche Normalität, die sie so entsetzlich macht. Es braucht eigentlich recht wenig, so legt der neue Horrorfilm nahe, aus einem Menschen ein Monster zu machen. Folgerichtig haben die schrecklichen Gestalten auch nicht mehr, wie im gotischen Horror, ihre großen Auftritte. Sie inszenieren sich kaum, proben keine Posen wie Bela Lugosi oder Christopher Lee als Dracula. Vielmehr scheint es, als würden sie das Bild überschwemmen, sich in es hineinfressen oder hineinfallen. Wir haben keine Zeit, uns über die Gestalt des Schrecklichen klar zu werden, bevor es zuschlägt. Wenn die Bedrohung manifest wird, wissen wir als Zuschauer selten mehr als die potenziellen Opfer. Eine emotionale Distanzierung ist dabei kaum möglich. Zu alledem kommt, dass der neue Horrorfilm kaum spezialisierte Schauspieler hervorgebracht hat, wie der gotische Horrorfilm, die zusätzlich den Spiel- oder Theatercharakter betonen würden.

Noch einmal Goblin mit Suspiria aus dem gleichnamigen Film von Dario Argento aus dem Jahr 1977 und weiter mit Georg Sesle. Und kaum noch Lust. Der neue Horrorfilm nimmt gegenüber dem gotischen zunächst eine radikale Vereinfachung vor. Die Konfrontation wird zu einem überschaubaren Duell, zu einem Kampf um Leben und Tod reduziert. Dazu gehört natürlich auch, dass die geistige Gewalt des Bösen umgesetzt wird in eine rein materielle. Nicht, dass die Kraft der Gedanken, welche die Bösen anwenden, weniger Schaden anrichten würde, im Gegenteil. Da wird durch Schreie getötet, durch Gedanken werden die Köpfe der Mitmenschen zur Explosion gebracht, telekinetische Kräfte verwandeln Gegenstände in tödliche Geschosse etc. Und alle diese kranken Mörder zeichnen sich ja gerade dadurch aus, dass sich ihre Opfer schon allein ihren Gedanken und den von ihnen geschaffenen Trugbildern beugen müssen. Aber auch diese geistige Kraft bleibt eine Frage der direkten Macht. Den schrecklichen Gestalten des neuen Horrorfilms verfällt man nicht. Niemand erliegt ihrer Faszination. Sie sind nichts als scheußlich und fürchterlich. Ihre Impulse scheinen auf den Mord reduziert, auf die schnelle Konsumtion von Menschen. Merkwürdigerweise scheint dabei kaum noch so etwas wie Lust oder auch noch so depravierte Erotik im Spiel zu sein. Die findet sich allenfalls noch auf Seiten der Opfer. Während der klassische Horrorfilm die böse Gestalt befähigte, seinem Opfer alles Mögliche anzudrohen, man konnte sich das immer ein wenig selbst ausmalen, während alle Arten und Abarten der Sexualität in dieser Beziehung aufscheinen mochten, geht es im neuen Horrorfilm ausschließlich um die Vernichtung, ja mehr noch um die Einverleibung, das Zerfleischen, Zerstückeln von Menschen. Es ist selten noch ein Rest normaler, sagen wir, gesunder Erotik in der Beziehung zwischen Monster und Opfer, und wenn es zu einer Vereinigung kommt, dann wie in Alien, des Teufels Saat, die Wiege des Bösen oder das Grauen aus der Tiefe, nur zu dem Zweck, noch schrecklichere Monster zu zeugen. Angst vor der Liebe. Vielleicht lassen sich alle diese Beobachtungen nun einmal zu einem Modell zusammenfassen. Der gotische Horrorfilm lässt sich als Abbildung der mehr oder minder kindlichen, pubertären Ängste vor der Liebe deuten. Im Grunde die Angst vor allem, was an einer Beziehung schiefgehen kann. Zugleich spiegelt dieses Genre ein damit verbundenes Problem der Identitätsfindung. Der Mensch muss sich da konstituieren als Kompromiss von Geist und Materie und dazu alles Magische und Animalische überwinden. Daher ist verständlich, warum der gotische Horror zum guten Ende führt, denn die Hoffnung auf Identitätsfindung und die Hoffnung auf eine schließlich glückende, das heißt glückliche Partnerbeziehung, gehört zu seinen Voraussetzungen. So kann es ihm gar nichts anhaben, dass gerade die souveränsten Regisseure und Schauspieler die Sujets oft mit einem ironischen Kick versehen haben und das Understatement oft die Rollen prägt. Der Unernst mancher gotischer Horrorfilme, von Frankensteins Braut bis zu Roger Cormans Poe-Verfilmung, der freilich ihrem dramatischen Gehalt keinen Abbruch tut, scheint in unseren Tagen nur in den ironischen Zitaten der klassischen Muster oder gelegentlich in den fantastischen Weltraumoperetten wie Krieg der Sterne oder Flash Gordon auf. Der eigentliche Horrorfilm jedoch nimmt seine Sache blutig ernst. Es ist ihm die Hoffnung ausgetrieben. Denn wo der gotische Horrorfilm seine missglückten erotischen Sozialisationsversuche zurücknimmt, verschwinden lässt, um gesunden Beziehungen Platz zu machen, was immer das sein mag, da lässt der neue Horrorfilm den Schrecken in die Welt.
Die Liebe selbst hat die Funktion des Hoffnungsvollen verloren. Sie hat den Spuk nicht vertrieben, sondern nur noch verstärkt. Die erotische Sozialisation ist eher zu perfekt gelungen. Die Sexualfeindlichkeit des Genres, die etwa Hans Gerhold im Filmdienst diagnostiziert, erweist sich so nicht als eine der Furcht, sondern als eine der Enttäuschung. Anders gesagt, das Fehlen einer wirklichen erotischen Kultur in unseren Gesellschaften hat dazu geführt, Sexualität mit neuen Bedrohungen auszustatten, wo die alten nicht einmal vollständig beiseite geräumt wurden. Hatte im gotischen Horror die Sexualität gewissermaßen ihre Bedrohung in sich selbst, so ist nun die Liebe von außen bedroht. Dass sie keinen Bestand hat, wird an die Gesellschaft oder noch weiter an die Natur selbst als Schuldzuweisung zurückgegeben. Dagegen sind es in Carrie, des Satans jüngste Tochter, oder Halloween gerade die unschuldigen Mädchen, inmitten einer eher freizügigen, aber doch als etwas lieblos gezeichneten Umgebung, die die fantastischen Kräfte entwickeln oder ihnen am Ende entgehen können. Darin steckt auch, aber nicht nur, eine Wiederkehr des Puritanismus. Es ist hier das Problem des gotischen Horrors, die Unschuld zu einer Sehnsucht geworden. Dies ist keineswegs nur auf den erotischen Aspekt selbst beschränkt. Viel universaler geht es um die Unschuld des Menschen vor der Natur. Das verweigerte Glück. Allgemein gesprochen zeigt sich der Horrorfilm wie die gesamte populäre Kultur als System, entweder die Hoffnung auf Glück aufrechtzuerhalten oder aber die Verweigerung des Glücks in einen Sinnzusammenhang zu bringen. So zeigt der gotische Horrorfilm mit seinen erotisch-animalischen Kreaturen, warum das Glück noch nicht möglich ist, nämlich weil erst ein Vorgang der Reinigung und der Zivilisierung vollzogen werden muss, und der neue Horrorfilm mit seinen destruktiven, ekligen Monstern zeigt, warum das Glück nicht mehr möglich ist, nämlich weil das gegenseitige Konsumieren und Verschlingen zur einzigen Verkehrsform geworden ist. Der gotische Horrorfilm war nicht vorstellbar ohne seine Ursprünge in der viktorianischen puritanischen Ethik, jedenfalls nicht ohne verallgemeinerte Formen christlicher Mythologie. Und wie die christliche Religion selbst funktionierte diese Fortsetzung oder dieser theologische Rückfall in Mittelalter und schwarze Romantik, zugleich angsterzeugend und angstabwehrend. Schuldgefühle wurden da auf einer Ebene, die abstrakt genug war, um alle möglichen Projektionen zu gestatten, in manifeste Angstbilder umgewandelt, die am Schluss mit wenn zwar brachialen, so doch immer eindeutig dem Guten dienenden Mitteln aus der Welt geschafft wurden, das Modell eines kathartischen Traums, das weder die Ursachen der Schuldgefühle ansprach, noch deren Wiedererstarken verhindern wollte. Eine Form von Angstabwehr findet im neuen Horrorfilm kaum anders statt, denn in Form der Gewöhnung. Wir gewöhnen uns an den Schrecken auf der Leinwand, um den Schrecken der Wirklichkeit zu vergessen. Denn dem Horrorfilm geht es gar nicht so sehr um Sadismus, als vielmehr um die Abfolge von Schocks, die eine neue Generation von Regisseuren wie De Palma, Cronenberg, Romero, Carpenter, Argento, Cohn und so weiter zu einer neuen Ästhetik montieren. Kulturpessimisten würden diesen Vorgang deuten als gesteigerte Dosis emotionaler Ansprache, die nur noch durch den Exzess funktioniert, weil wir bereits so abgestumpft sind. Tatsächlich aber ist der Druck, der im Alltagsleben auf uns lastet, so groß, dass der gelegentlich notwendige Bruch mit diesen Erfahrungen immer schwieriger zu bewerkstelligen ist. Auch im Horrorfilm geht es um den möglichst raschen und möglichst totalen Bruch mit der Wirklichkeit, von dem Henri Lefebvre in seiner Kritik des Alltagslebens spricht. Entlassen werden wir alles andere als zufrieden oder gar glücklich, vielmehr in einem Zustand angespannter, latenter Aggressivität. Man sieht einen Teil dieser Filme weniger, man übersteht sie. Es ist nicht nur ein Vorgang der Selbstprüfung, sondern auch einer der Rache, dass man sich diesen Schrecken aussetzt, ist auf ein, wenn auch unbewusster Protest

John Carpenter und Alan Haworth mit Hello Grandma aus Halloween 3 Season of the Witch aus dem Jahr 1982 und noch einmal weiter mit Georg Sieslin aus Rettungsloser Welt. Ohnmächtiger Zorn. Die Ästhetik des Hässlichen und der Gewalt im neuen Horrorfilm entstammt auch der Nichterfüllung von anderswo gegebenen Versprechungen auf Konsum, Erfolg, Glück. Auch hier ist der Ausgangspunkt eine Schuld, nur handelt es sich weniger um die Schuld einem Gebot oder Verbot gegenüber, als um eine Sünde, der man sich vielleicht gar nicht bewusst war und die in jedem Fall noch eine Chance auf Vergebung hat, sondern um eine Schuld sich selber gegenüber. Es ist gewissermaßen die Schuld des Versagers, der glaubt, die Tatsache, dass er nicht ins Paradies kommt, das doch so augenscheinlich erreichbar ist, müsse Gründe haben. Gründe, die außerhalb in der Welt und Gründe, die innen bei ihm selbst liegen. Diese Ablösung der Schuldgefühle gegenüber dem moralischen Gebot durch die Schuldgefühle gegenüber sich selbst, das Gefühl, seine menschlichen Anlagen nicht voll entwickeln zu können, prägt unser Verhalten in den letzten Dekaden. Der Zweifel an einer irgendwie ausgleichenden Gerechtigkeit, der Zweifel daran, dass die politische, militärische und wirtschaftliche Führung wirklich zumindest unsere konsensfähigen Interessen vertritt und nicht vielmehr mit System an unserem Untergang oder doch einer weiteren Verschlechterung unserer Lebensbedingungen arbeiten, der Zweifel daran, dass die Massenmedien wirklich Repräsentanten des Volkes sind, anstatt Erfüllungs Gehilfen eines Staates, der gefährliche Rüstungs- und Energiepolitik betreibt, der Zweifel am Segen des Fortschritts, all das steht einer sinnfälligen, auf die Zukunft gerichteten Lebenspraxis im Weg. Der Horrorfilm Neuen Zuschnitts entspricht am ehesten einer Form von ohnmächtigem Zorn, der mit dem Wort Frustration eigentlich schon längst mehr verschleiert als bezeichnet wird. Er bietet vor der Unerfüllbarkeit der Wünsche ein Ausweichen in Aggressionen und Angst, die sich ihrerseits in Rache entlädt. Und viele dieser Filme, auch einige derjenigen, die an der Börse der Filmkritik als Kultfilme oder gar als Meisterwerke gehandelt werden, verfahren dabei so, dass der Vorwurf einer faschistoiden Methode der Aggressionslenkung nicht völlig abwegig erscheint. Anders als im gotischen Horrorfilm werden hier nicht unähnlich dem SF-Film zur Zeit des Kalten Krieges ganze Horden von Wesen, ganze Spezies von menschenähnlichen Geschöpfen gewissermaßen zum Abschuss freigegeben, immer mit der Maßgabe versehen, es handele sich ja in Wahrheit nicht um wirkliche Menschen, das heißt, nicht nur die Ängste, sondern auch die Abwehrhaltung werden kollektiviert. So lassen sich die neuen Horrorfilme unter anderem auch deuten als politische Propagandafilme, in denen der denunzierte und der Vernichtung anheimgestellte Gegner nur noch eine irrationale, fantastische Lehrformel ist. Ein Überblick. Um diese Gedanken zu verdeutlichen, möchte ich einen Überblick über die bevorzugten Themen des Genres in der zweiten Hälfte der 70er Jahre geben, der den Zusammenhang zwischen erotischen, sozialen Zwangsvorstellungen auf der einen und politischen Symbolen auf der anderen Seite veranschaulichen wird. Die ersten Themen des Horrorfilms in den 70er Jahren, die beim Publikum über den Kreis der Aficionados des Genres hinaus erfolgreich waren und zugleich den Protest der Kritiker hervorriefen, waren die Filme um das Motiv von Okkultismus und Teufelsglaube und solche um die Gestalten böser, zerstörerischer Kinder. Beide Themenkreise wurden im Übrigen auch miteinander verbunden. Aberglauben.
dass hier eine Säkularisation des einst viktorianisch-puritanischen Genres angedeutet wurde, wird zunächst verwundern. Ist doch die erste Welle des neuen Horrorfilms, die Filme um okkultische Vorgänge, Satanismus und Teufelsaustreibung, die im Anschluss an den Publikumserfolg von Der Exorzist gedreht wurden, ganz explizit auf die christliche Mythologie bezogen. Es geht ja um den Teufel und seine Mächte. Es geht darum, dass sich Satan der Menschen bedient, um wieder leibhaftig in die Welt zu kommen, wie in Roman Polanskis Rosemary's Baby. Schockierend musste dieser Rückfall in den Aberglauben zu einer Zeit wirken, da aus Rom als päpstliche Lehrmeinung die Kunde von der personalen Existenz des Teufels kam und wo in Deutschland ein Kind bei einem versuchten Exorzismus das Leben verlor. Doch die Tatsache, dass christliche Symbole und Vorstellungen sehr schnell durch andere ersetzt wurden, deutet an, dass diese wohl kaum die zentrale Botschaft in Filmen wie Der Exorzist oder Wer bist du gewesen sein mochten. Wie schon bald 100 Jahre früher, zur Zeit der Schauerromantik und der Gothic-Novels, erschien hier eine Form des Christentums als eine von vielen möglichen Geheimreligionen und Riten. Viel faszinierender aber erwies sich das Motiv der Besessenheit, möglicherweise ein Bild für Fremdbestimmung des Menschen unserer Gesellschaft, der sich beherrscht von fremdem Willen sieht, ohne diesen ganz zu durchschauen. Damit wird auch die Frage der Schuld neu gestellt. So gibt es in Mephisto-Walze ein Intrigenspiel von durch Satan persönlich geförderten Seelenwanderungen. In Brian De Palmas Die Schwestern des Bösen wird ein junges Mädchen der abgetrennte Teil von siamesischen Zwillingen, in Anfällen geistiger Störung zur blutrünstigen Mörderin. In De Palmas Carrie, des Satans jüngste Tochter, steht die mit telekinetischen Fähigkeiten begabte Titelfigur unter dem Einfluss ihrer wahnhaft bigotten Mutter, und in Hexensabbat von Michael Winner wird ein Mannequin von einer wohl klerikalen Organisation systematisch in den Selbstmord getrieben, weil sie nach dem Tod als Wächterin für irgendein Geheimnis eingesetzt werden soll. In Audrey Rose, das Mädchen aus dem Jenseits von Robert Wise, ist ein fünfjähriges Mädchen bei einem Autounfall ums Leben gekommen und ihre Seele zeigt sich wieder im Körper eines neugeborenen Kindes. Mit dem zweiten Teil von Der Exorzist, dessen Handlungsführung die Grenze zum Lächerlichen schon eindeutig überschreitet, endet zunächst der Zyklus von Filmen mit der Thematik einer der christlichen Mythologie entlehnten Dämonenbeschreibung. Okkulte Phänomene. In den folgenden Filmen, die um okkulte Phänomene und Wiedergeburt von Dämonen angelegt waren, erklärte man die übersinnlichen Phänomene eher aus anderen Quellen. So waren in William Girdlers Der Manitou die Mythen der amerikanischen Ureinwohner, der Indianer, angesprochen. Zumindest das, was sich der Drehbuchautor darunter vorstellte. Und in Peter Weirs Die letzte Flut war es die Kultur der australischen Aborigines. Inferno 2000 lässt ein Teufel auf die Welt kommen, um die Gewalt über ein Atomkraftwerk zu erlangen, wohingegen sich in Helmut Pfandlers Die Wölfin vom Teufelsmoor ein mit übersinnlichen Fähigkeiten ausgestatteter Dorfgelehrter und eine Reinkarnation der Hexe Walburga gegen die Ansiedlung eines Industriekonzerns in einem Alpental zur Wehr setzen. Zu erwähnen wäre etwa noch Jersey, Skolimowskis Der Todesschrei. Auch hier stammt die zerstörerische Fähigkeit des Helden von den Aborigines. Dario Argentos Horror Infernal, wo es um den Kampf gegen drei schreckliche Mütter unter der Führung der Mutter der Finsternis geht. Oder das Erwachen der Sphinx, nach einem Roman des Dracula-Erfinders Bram Stoker entstanden, wo die Beziehung zwischen Tod und Geburt, die der neue Horrorfilm so konzentriert, dann thematisiert, besonders deutlich in Beziehung zu einer scheiternden Partnerschaft gesetzt ist. Schreckliche Kinder. Unter den Filmen mit dem Thema der schrecklichen, satanischen oder monströsen Kinder sind etwa zu erwähnen das Omen, Damien Omen 2 oder die Filme von Larry Cohn.
die Wiege des Bösen und die Wiege des Satans, wo die monströsen Kinder weder aus der Hölle stammen, wie der deutsche Titel nahelegt, noch von irgendwelchen finsteren außerirdischen Mächten, sondern als Produkte ihrer Umwelt charakterisiert sind. Die pharmazeutische Industrie stellvertretend für eine Lebensform, die den Profit über das Leben stellt, ist schuldig an der Geburt dieser kleinen intelligenten Bestien, die töten müssen und sich dabei zugleich nach Liebe sehen, um schließlich in den Armen der Eltern, von der Polizei und den Wissenschaftlern als unwertes Leben getötet zu werden. Auch in Eraserhead gibt es ein entsetzliches Kind und in die Außerirdischen kommt ein Mann aus dem Weltall, um mit irdischen Frauen Kinder zu zeugen, die nicht nur mit ungeheuerlichen Fähigkeiten ausgestattet, sondern auch durch und durch böse sind. In des Teufels Saat zeugt ein Computer mit einer Frau ein Kind, um in ihm gewissermaßen menschliche Formen anzunehmen, und in Barbara Peters Das Grauen aus der Tiefe erscheinen durch ökologische Sünden entstandene Amphibienwesen aus dem Meer, um die Frauen eines Fischerdorfes zu schwängern. Tiermonstren gibt es in der Entwicklung des fantastischen Films seit eh und je. Sie standen mal für viktorianische Obsession, mal waren sie eine Verkörperung von Technologiefurcht und der Angst vor der unkontrollierten Kraft der Atomenergie, wie in amerikanischen Science-Fiction-Filmen der 50er Jahre und in dem Zyklus der japanischen Filme um die Monster wie Godzilla, Gamera, Mothra und so weiter. Steven Spielbergs Der Weiße Hai, damals innerhalb kurzer Zeit zum erfolgreichsten Film der Geschichte Hollywoods geworden, ist zugleich eine Fortsetzung dieser Linie, ein patriarchalischer Mythos, wie es in The Journal of the Popular Film heißt, und eine der vom Regisseur des Öfteren vorgenommenen filmischen Untersuchungen über Massenbewegung und Hysterie. In der Folgezeit bevölkerten alle möglichen Meerestiere die Leinwand, wie der Polyp in O. Hellmans gleichnamigen Film, Orca der Killerwal, Regie Michael Anderson, und Piranha, Regie Joe Dante. Der Weiße Hai kehrte noch einmal zurück und aus Hongkong kamen Krokodile, Insekten wurden wieder einmal zu bedrohlichen Wesen in Filmen, wie In der Gewalt der Riesenameisen von Burt E. Gordon, Mörderbienen greifen an von Bruce Geller, Mörderspinnen von John Bud Carlos. Der tödliche Schwarm von Irwin Allen und so weiter. Die Insektenfurcht verbindet sich hier mit mal mehr, mal weniger glaubhafter Kritik an den ökologischen Sünden der Menschen, aber auch in diesen Filmen fehlt selten eine ein bisschen neurotische Liebesgeschichte, die sich auf der Ebene der fantastischen Symbole wiederholt. Die Vergehen der Industriegesellschaft werden gesühnt in John Frankenheimers Die Prophezeiung, Colin Egglestons Long Weekend oder Jean Rollins Le Raisin de l'Amour mit dem selten törichten deutschen Verleihtitel Foltermühle der gefangenen Frauen, wo Gift auf den Weinreben alle, die vom Wein genossen haben, zu mordenden Zombies macht. Neben Variationen von klassischen Horrorfilmthemen wie in Dracula von John Badham, King Kong von John Guillermin und La Bête von Valerian Borowicz, um nur drei sehr unterschiedliche Beispiele zu nennen, regelrechten Parodien wie Liebe auf den ersten Biss von Stan Dragotti oder das boshafte Spiel des Dr. Fu Manchu von Piers Haggard oder musikalischen Travestien wie Phantom im Paradies von Brian De Palma oder der Rocky Horror Picture Show, wurde auch das schon früher aufgegriffene Motiv der schrecklichen Häuser wiederverwendet, so in Dario Argentos Suspiria, Dan Curtis' Landhaus der toten Seelen, Stanley Kubricks Shining und Stuart Rosenbergs nach einem vorgeblich authentischen Fall gedrehten Amityville-Horror. In allen der letztgenannten Filme steckt ein mehr oder weniger gespieltes, negatives Melodram in der Handlung, die Geschichte einer vollzogenen, versuchten oder angedeuteten Trennung. Zombies.
George A. Romero initiierte mit seinen beiden Filmen Die Nacht der lebenden Toten aus dem Jahr 1969 stammend und dem Quasi-Remake Zombie eine Welle von Zombie-Filmen, in denen immer wieder die Toten aus der Hölle zur Erde kommen, weil dort kein Platz mehr für sie ist und sich von Menschenfleisch ernähren. Insbesondere mit diesem Film erreichte das Genre einen ersten Höhepunkt an Drastik und Geschmacklosigkeit, aber auch die latente Gesellschaftskritik wurde hier am deutlichsten. Es waren dann vor allem italienische Regisseure, die das Thema fortsetzten, so Lucio Fulci mit Voodoo, die Schreckensinsel der Zombies und Ein Zombie hing am Glockenseil, Umberto Lenzi mit Großangriff der Zombies, Joe D'Amato mit In der Gewalt der Zombies und Andrea Bianchi mit Die Rückkehr der Zombies.

Tightrope von Michael Wantmaker aus dem Jahr 2010, aus dem Soundtrack von Alexandre Aja's Remake von Piranha aus dem Jahr 2010. Und nun ein letztes Mal Georg Sieslen aus Rettungsloser Welt aus dem Jahr 1981. Kannibalismus. Der Kannibalismus schien auch über das Zombie-Motiv hinaus in den 70er Jahren eine eigentümliche Faszination auf die Hersteller und Konsumenten des Horrorgenres auszuüben. Und auch hier waren es besonders die italienischen Regisseure, die einen Kannibalenfilm nach dem anderen herunterdrehten. Was mit pseudodokumentarischen Filmen wie Überleben von René Cardona Senior, Tomado und Haie von René Cardona Junior oder Cannibalo Brutalo von den Brüdern Castiglioni sowie den Monde Cannibale Film begann, wurde in einer regelrechten Serie von Filmen fortgesetzt, in denen immer wieder eine schöne weiße Frau unter einen Stamm von Kannibalen zu geraten hatte, etwa in Die weiße Göttin der Kannibalen von Sergio Martino, Papaya, die Liebesgöttin der Kannibalen von Joe D'Amato, Jungfrau unter Kannibalen von Clifford Brown. Der exotische Leinwandsadismus dieser Filme schien direkt jenen Fumetti Neri, den erotischen sadistischen Comics für Erwachsene, die sich in Italien außerordentlicher Beliebtheit erfreuen, zu entstammen. Für einmal waren hier die Filme und die Poeten in den Verleihfirmen, die sich die deutschen Titel ausdenken, einander wert. Sie hießen hier lebendig gefressen oder nackt und zerfleischt. Man erfuhr von Zombies unter Kannibalen und hörte den Todesschrei der Kannibalen. Schließlich hängte sich das Land, das neben Italien den Kinomarkt mit schlechten Filmen versorgt, wobei schlechte Filme natürlich auch sehr gut sein können, Hongkong, an den Trend an und begann mit »Wir kommen und werden euch fressen«, einen eigenen Kannibalen-Filmzyklus. Amerikanische Varianten. War in allen diesen Filmen der Kannibalismus eine zweifelhafte erotische Metapher, so zeigte sich das Schlachten von Menschen in amerikanischen Horrorfilmen wie Blutgericht in Texas oder Hotel zur Hölle als Fortsetzung einer zwanghaft erworbenen Brutalität, ganz so, wie in manchen amerikanischen Filmen konstatiert wurde, dass Männer die im Vietnamkrieg erworbene Lust am Töten in der Zeit des Friedens nicht mehr bewältigen können und zu zwanghaft handelnden Mördern werden. Was sich in den europäischen Filmen durchaus als Lust an der Grausamkeit zu erkennen gab und was insbesondere in den italienischen Filmen als Reaktion auf eine Art von Kulturschock, nämlich die Auswirkung der sogenannten sexuellen Revolution auf die ehedem katholisch sittenstrenge mediterrane Kultur zu deuten ist, das entsprach in den amerikanischen Horrorfilmen der 70er Jahre einer tödlichen Angst vor dem Nächsten, der plötzlich seine mörderischen Instinkte, die man in jedem Durchschnittsmenschen angelegt sah, nicht mehr kontrollieren konnte. Aber erstaunlicherweise kommentierte der amerikanische Horrorfilm viel seltener die Gewalt in den großen Städten, die zu den Alltagserfahrungen der Bewohner gehört, sondern verlegte seinen Schrecken vielmehr dorthin, wo Amerika am amerikanischsten ist, in die kleinen Provinzstädte, etwa in Halloween oder direkt aufs öde Land, wie in Blutgericht in Texas, Muttertag, Tourist Trap und vielen anderen Filmen um psychotische Killer, waren es die Hinterwäldler der White Trash Amerikas, die schäbigen Reste der Pioniergesellschaften, was dem Genre den größten Schrecken vermittelte.
Freitag der 13., Shining, Death Trap und viele andere Filme ließen ihre Helden gerade dort ihrem schrecklichen Schicksal begegnen, wo sie für eine Zeit dem Großstadtbetrieb entfliehen wollen. Umgekehrt hat die kranke Mörderin in Karen Arthurs Der Mafu-Käfig sich den Urwald in die Wohnung geholt. Es wird also auch in diesen Film, wie in den Ökologiefilmen des Genres, eher die Furcht vor der Natur beschworen, die Furcht vor der Rückständigkeit, als die vor der sozialen Klaustrophobie in den Großstädten. In Kevin Connors Hotel zur Hölle gibt es eine Einstellung, die wie ein Zitat des berühmten Gemäldes mit dem amerikanischen Pionier-Farmer-Ehepaar wirkt. Der Amoklauf des Hinterwäldlerischen in der amerikanischen Gesellschaft mochte durchaus als politische Metapher zu verstehen sein, denn das quasi Anarchistische an diesem Film ist nicht nur ihr schlechter Geschmack, sondern die Tatsache, dass sie sich an heiligen Kühen, an Gründungsmythen der Nation vergehen. Naive Fantasien? Zunächst erscheint es, als hätte sich gewissermaßen als Gegenkraft zu den blutrünstigen neuen Horrorfilmen eine andere, kundgerecht naive Spielart des fantastischen Films in Gestalt der Abenteuer- und Weltraumoperetten vom Schlage Krieg der Sterne, Superman und Flash Gordon herausgebildet. Tatsächlich aber lassen sich gerade in diesen Filmen, so sehr wie in anderen, etwa dem Zyklus der Atlantis-Filme von Kevin Connor, Caprona, Tauchfahrt des Schreckens, Der sechste Kontinent etc., ganz ähnliche, freilich abgemilderte Tendenzen zum Martialischen feststellen. Eine Reihe von Filmen wie Buck Rogers, Kampfstern Galactica, Sternenkrieg im Weltall und so weiter spielen obendrein mit einer Invasionsfurcht, die zu Recht militanter Aufrüstungsideologie missbraucht wird. Der kindgerechte, fantastische Film der 70er Jahre hat seine Quellen im Fernsehen. Kampfstern Galactica ist der Zusammenschnitt einer Fernsehserie, Star Trek von Robert Wise, eine Kinoparaphrase auf die gleichnamige TV-Serie und in den Comics Superman, Flash Gordon, Buck Rogers, auch aus den Fernsehserien um die Marvel-Comic-Helden Spider-Man und der unglaubliche Hulk wurden Filmfassungen geschnitten und seine logische Fortsetzung findet er in den elektronischen Raumschlachtspielen. Im Vergleich zu den Horrorfilmen zeigt er sich konservativ und moralisch, so sehr das Dominieren der Tricktechnik über die Zeichnung der Charaktere, die Verwandtschaft zum Kriegsfilm, der auch hier überhandnehmende Hang zur Brutalität beklagt wird, so ist doch auch in diesen Filmen Bewährung, Initiation, Sinnvergewisserung zu finden. Den Krieg der Sterne-Zyklus kann man auch als ins gigantische, monströse projiziertes Familiendrama verstehen, wie als kindliches politisches Credo des Amerikanismus. Ist der neue Horrorfilm eine verzerrte Abbildung erotischer Partnerschaft mit den sie begleitenden Ängsten, so ist der naive, fantastische Film der 70er Jahre oft ein versteckter Kommentar zur Situation der Familie in der Gegenwart, der keineswegs so positiv ausfällt, wie es an der Oberfläche den Anschein hat. Star Wars ist bestimmt nicht nur wegen seiner überragenden Tricktechnik der erfolgreichste Film aller Zeiten geworden, sondern weil sich in der Geschichte des Helden Luke Skywalker die Situation des Kindes in der zerfallenen Familie spiegelt. Ganz direkt ist für diesen Helden der Weg in den Weltraum, die Fluchtmöglichkeit daraus und im Krieg der Sterne steht er noch einmal zum Kampf seinem düsteren Vater Darth Vader gegenüber. Möglicherweise ist dies ein Modell für das fantastische Abenteuer überhaupt. Ich glaube, diese Beispiele genügen, um einmal so vorläufig, dass in diesem Rahmen geschehen muss, die Ursachen und, wenn man so will, den Sinn des Booms fantastischer Filme in diesen Jahren zu skizzieren. Thesen zur Diskussion. Erstens.
Eine allgemeine, todsichere und freilich auch ein wenig beliebte Erklärung für diesen Boom ist die Situation der in immer rascheren Zyklen aufeinanderfolgenden wirtschaftlichen Krisen unserer Gesellschaften, die für den Einzelnen sehr oft die völlige Ablösung seiner moralischen, politischen oder gar auch religiösen Werte zur Folge hat. Zwar gibt es in unseren Gesellschaften ein, wenn auch immer noch grobmaschiges soziales Netz, das der persönlichen Verelendung in solchen Krisensituationen Grenzen setzt, es gibt aber keine moralische, psychologische Entsprechung. Das heißt, gerade Jugendliche, die nicht nur das Hauptkontingent der Kinogänger überhaupt bilden, sondern ganz besonders das des fantastischen Films, werden mit Angst und Schuldgefühlen, welche durch drohende Arbeitslosigkeit, sozialen Abstieg, Verlust von Sicherheit und Geborgenheit in den Familien entstehen, mehr oder minder alleingelassen. So untauglich er auch sein mag, ist die Konsumtion von Horrorfilmen doch auch ein Versuch, sich zu diesen Ängsten zu bekennen, anstatt sie zu verdrängen. Über die Mutprobe und den Geisterbahneffekt hinaus werden hier für den Schrecken, das Unbehagen, Name und Gestalt gesucht. Nun ist freilich solche Angst eine Grundbefindlichkeit des Menschen in den nachagrarischen Gesellschaften. Ohne ein gehöriges Angst- und Schuldpotenzial würde, wie uns die Soziologen erklären, unser System gar nicht funktionieren. Also muss der neue fantastische Film auf bestimmte Ängste mit bestimmten Mitteln reagieren. Zweitens. Die Angst dieser Jahre, mit der wir alle mehr oder weniger zu kämpfen haben, ist nicht mehr die vor den gefährlich unbegrenzten Möglichkeiten der Menschheit, wie sich das in den früheren Science-Fiction-Filmen vermittelte und noch bis in die Welle der Katastrophenfilme am Beginn der 70er Jahre hineinspielte, ein ausgesprochen positives Genre verglichen mit der zeitgenössischen Produktion fantastischer Filme, sondern es ist die Angst vor der eigenen Ohnmacht gegenüber den militärischen, wirtschaftlichen, politischen, polizeilichen Komplexen, wie sie ganz direkt in Filmen wie China-Syndrom oder Koma geäußert wird. Mit der Erfahrung, dass eigene Einsicht wenig Sinn hat, da es längst keine Wege mehr gibt, sie auf demokratischem Weg in die Tat umzusetzen, verliert die Aufklärung ihre erlösende Kraft. Sie wird eher zu einem Teil unserer schizophrenen Situation, die uns gewissermaßen zwingt, sehenden Auges in den Untergang zu gehen. Der Rückzug in voraufklärerische Vorstellungsweisen ist als Reaktion auf diese Situation so logisch wie eine zynisch gewalttätige Reaktion. Drittens. Die Ästhetik des Hässlichen im neuen Horrorfilm, die ihre Entsprechung in der Rockmusik und in der Literatur hat, lässt sich auch als Protest gegen eine feinsinnige, geschmackvolle Konsenskultur verstehen, in der sich nicht nur die sozialen Widersprüche, sondern auch die inhärente Gewalt unserer politischen Entwicklung verschleiert. Der neue Horrorfilm ist durchaus so etwas wie eine proletarische Gegenkraft gegen eine bürgerliche Subventionskultur, in der Aufklärung zum Gesellschaftsspiel verkommen ist. Viertens. Der neue Horrorfilm lädt im Gegensatz zum gotischen Horrorfilm nicht den Vorgang der Sozialisation und hier insbesondere der erotischen Sozialisation mit Schrecken auf, sondern das Ergebnis der Sozialisation. Dabei zeigt er, dass Schritte zurück, also in Richtung auf Natur und Natürlichkeit, ebenso bedrohlich sind wie Schritte nach vorn, also in Richtung auf noch weitergehende Zivilisation. Fünftens. Der neue fantastische Film verwendet den Schock und die immer bis an die Grenze des Erträglichen oder darüber hinausgehende Darstellung dessen, was Menschen körperliches Leid zufügt, was die positive Utopie von der Unversehrtheit des menschlichen Lebens bestreitet, als Methode des radikalen Bruchs mit der Wirklichkeit. Zwar gibt es sicher ein Gefühl der Geborgenheit in der regressiven Welt des Horrors durch die dramatische
moralische Entbindung von Verantwortung begünstigt, doch ist auch dieser neue, der Evozierung von Ekel verbundene Horrorfilm ein Versuch, Erfahrungen zu ermöglichen, die anders nicht zu machen sind. Es ist durchaus möglich, dass in diesem Film eine Wahrheit gesucht wird über einen Aspekt der Welt, der der kollektiven Verdrängung anheimfällt. Sechstens. Wenn der neue Horrorfilm das Gemüt abstumpft, dann muss es ein Bedürfnis und eine Notwendigkeit geben, sich das Gemüt abstumpfen zu lassen, sich seine Sensibilität nicht nur gegenüber der Gewalt, sondern gerade gegenüber der in ihr steckenden moralischen, politischen, metaphysischen Sinnlosigkeit nehmen zu lassen. Dies mag für den einen oder anderen auch Teil einer Überlebensstrategie sein. Siebtens. Die Sexualfeindlichkeit des neuen fantastischen Films, die übrigens nicht durchgehend zu beobachten ist, erscheint als Protest gegenüber falschen Versprechungen. Auch der neue Horrorfilm findet seine Botschaft im Spannungsfeld von Konsumversprechen und Lebenspraxis. Achtens. Da auch der neue fantastische Film Teil des Konsum- und Warenzyklus ist, muss er seine Voraussetzung, das heißt wohl auch die verzweifelten Hoffnungen seines Publikums, mal mehr, mal weniger verraten. Neuntens. Faschistische Tendenzen, Gesellschaftskritik, Kommentare zur Sozialisationsvorgängen und Familienkonstellationen finden sich im Genre genauso wie Sadismus, Rachegefühle oder Selbstprüfung. Zumindest darin unterscheidet sich auch der neue Horrorfilm von den anderen Formen des populären Films nicht. Er nimmt aktuelle Probleme auf, neutralisiert aber alle darauf gemünzten Aussagen zur Tautologie. Die Wahrheit des Genres ist unsere eigene tiefe Ratlosigkeit und Verstörung. Zehntens. Obwohl vielleicht weniger definitionsgemäß als der Stimmung nach zum fantastischen Film zählend, beweist ein Film wie David Lynchs Elefantenmensch, dass dem Genre Begriffe wie Menschlichkeit, Mitleid, Liebe noch nicht vollständig fremd geworden sind. Das Mitgefühl, das dieser Film seinem missgestalteten Helden entgegenbringt, sollten wir auch den kranken Träumen des Genres in diesen Jahren gegenüber zeigen. Klar, dass die meisten dieser Filme spekulativ sind, wie es immer so schön heißt, aber mit was anderem sollten die Produzenten spekulieren als mit dem, was in unseren Köpfen steckt. In Maneater, einem der jüngsten Produkte des fantastischen Kinos, frisst am Ende das schreckliche Geschöpf, das uns den Film über in Entsetzen gebracht hat, sich selber auf. Das ist zugleich erschreckend, ekelhaft und auf eine höllische Weise komisch. Aber es scheint auch ein Bild, das auf schockierende Art unsere seelische, geistige Situation am Beginn der 80er Jahre trifft. Vermutlich sagen diese Filme mehr über unsere Wirklichkeit aus, als die bemühten Versuche des deutschen Subventions- und Fernsehkinos. Wer diese Filme nicht mag, sollte damit beginnen, die Wirklichkeit zu verändern. Georg Sieslen aus Rettungsloser Welt, wie sich ein Genre verändert, zum neuen Horrorfilm aus Medium Nummer 10, 1981.

0: noch einmal Ennio Morricone mit Quattro Mosche di Velluto Grigio aus Dario Argentos 1971er Thriller Four Flies on Grey Velvet. Und das war Achsensprung, das Filmmagazin. Ich hoffe, ihr hattet euren Spaß. 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Und ich umarme meine Geliebte herzlich und verabschiede mich mit Bob Dylan, Shelter from the Storm. Machen wir es uns ein bisschen gemütlich, vielleicht mit dem einen oder anderen grausamen Video. Gehabt euch wohl.
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0: Auf Konzerte der Kornige anzugehen.
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